DJ Night, heute Hausmaus mit DJ Stammer und Elaine Couture. Vielen Dank fürs Zuhören. Es war eine wundervolle Reise. Und ja, bis zum nächsten Mal. Gute Nacht.

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So, die üblichen Anfangsprobleme hier bei Der Himmel geht weiter. Sophisticated Boom Boom heute mal wieder bis 21 Uhr. Es ging los natürlich nach den Shangri-Las mit Sophisticated Boom Boom. Mit den Questions. Rock'n'Roll ain't dead. Ich hoffe, ich kann euch das 2 Stunden lang beweisen. Mein Name ist Stefan Konrad oder heute Too Much Coffee Man. Und weiter geht's jetzt erstmal hier mit einer finnischen Band aus den 90ern, glaube ich. Yalla Yalla, was glaube ich so viel heißt wie Schneller Schneller. Mit ihrem Hospital Waltz.

Ja, das eben war Digger Barnes, Everybody Run. Und Digger Barnes spielt seit längerem mal wieder in Frankfurt am kommenden Sonntag im Dreikönigskeller. Das ist ein kleiner Ausgehtipp für euch. Im Vorprogramm noch King Barstool Solo und Digger Barnes kann ich eigentlich nur empfehlen. Wird bestimmt ein schönes Konzert. Und vor dem Digger gab's Teenage Fanclub von der LP Bandwagon-esque, die Nummer What You Do To Me. Und spitzfindige Zuhörer dieser Sendung werden festgestellt haben, dass die erste Nummer in diesem Block, Yalla Yalla, nicht das versprochene Hospital Waltz war, sondern die B-Seite der 7-Inch, Frederico Sells Pizza. Und hey, so viel Zeit haben wir hier. Jetzt gibt's natürlich, wie versprochen, Yalla Yalla nochmal mit Hospital Waltz. Diesmal die richtige Seite. Also, viel Spaß. Thank you.

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3: Ja, das war Bob Azam mit seinem Orchester und seiner Ode an das Marsupilami, Le Marsupilami, den Comic-Klassiker, der in den Spirou und Fantasio-Comics von André Franquin aufgetaucht ist. Klasse. Ich habe in letzter Zeit so wieder meine Liebe zu Comics entdeckt. Und André Franquin und das Marsupilami sind natürlich ganz weit vorne. Drum habe ich mir auch neulich die 7-Inch, die ihr davor gehört habt, in einem lokalen Fachgeschäft zugelegt. Das war die Band Scandal mit Comic Book Hero. Auf dem Cover stehen diverse Comichelden vor einer Telefonzelle, die von Superman belegt ist. Die Spinne steht davor, Batman und Robin und der Thor. Habe ich mal mitgenommen, hat sich dann auch als gute Single entpuppt. Und Superhelden sind ja, wie ihr bekanntlich wisst, auch nur Menschen. Und da kann ich nur Herrn Hartmut Martin, der hier auch gerade zuhört, zitieren. Der Hulk, der wohnt doch noch bei seiner Mutter. So sieht's nämlich mal aus. Und es war eben frankophil und so soll es auch weitergehen. Delphine liegt auf mit ihrer Version des We the People Klassikers In the Past. La Fermeture Éclair gibt's gerade auf einem französischen Label als Reissue. Chameleon Records heißt das Ganze. Delphine.

Allez, le Mademoiselle, yeah, yeah, die französischen Beat Girls, wobei eben zum Schluss habe ich geschummelt, das war Petula Clark, die auf Französisch gesungen hat, Agent Secret, und davor gab's Annie Philippe mit On m'a toujours dit, was immer das auch bedeuten mag. Hätte ich bloß mal aufgepasst in der Schule. Tja, so ist es. Und ein Franzosen-Girl, French, yeah, yeah, Madame, liegt noch auf. Die French, yeah, yeah, Mademoiselle, schlechthin, France Gall, warum ist meine Stimme so belegt? France Gall mit Laissez tomber les filles.

Ja, von Frankreich gigs hier bei Sophisticated Boom Boom. Weiter Richtung Benelux. Es lagen auf die Cousins mit Dang Dang aus Belgien und das eben waren die Scorpions aus den Niederlanden aus den 60ern mit Hey Honey und aus den Niederlanden aus Holland liegt noch was auf Earth and Fire, Wild and Exciting.

Yeah, Bubblegum Sounds. Ich möchte schon fast sagen Dark Bubblegum, düsterer Bubblegum Sound. Nicht so poppig, aber dennoch natürlich trotzdem irgendwie tanzbar, groovy. Das waren die 1910 Fruit Gum Company aus der Feder von Cousinette's Cats, The Train. Ja, und davor gab's eine Spitzen, wie ich finde, wirklich Freakbeat-Nummer. Die Paisleys lagen auf von ihrer LP Cosmic Minds at Play oder Cosmic Mind at Play. Späte 60er, frühe 70er, USA, glaube ich. Ich habe es nachgeguckt. Privatpressung, Spitzennummer, Smoky Windows war das. Ja, und weiter geht's hier ebenso mit einer Spät-60er-Nummer. Same D stellen die berechtigte Frage, how do you break a broken heart? Fragezeichen.

Twist and Shout and Work It On Out. Ja, das eben waren die Cramps. Und aber der Reihe nach. Davor, vor den Cramps, gab es noch Nolan F. Porter mit Keep On Keeping On. Und letzte Sendung habe ich es ja bei Sophisticated Boom Boom hier an dieser Stelle ja auch schon angekündigt. Unveröffentlichte Studioaufnahmen der Cramps wurden entdeckt und sind nun endlich auf dem Markt. Cravest Cravy heißt das Ganze. Eine ganze LP mit Aufnahmen aus dem Jahr 1977. Aus denen dann die erste LP zusammengestellt wurde und die frühen Singles. Und da sind Stücke drauf, die es vorher von den Cramps noch nicht zu hören gab. Eine ziemliche Sensation. Alles mit Brian Gregory, dem ersten Gitarristen der Band, an der Gitarre. Unter anderem Stücke, die dann auf der zweiten LP Psychedelic Jungle erschienen sind, wo dann schon Kid Kongo Gitarre gespielt hat, also wo andere Aufnahmen verwendet wurden. Und ihr habt eben gehört, eine Version von Twist and Shout von den Cramps. Produziert hat das Ganze Alex Chilton, der bei ein paar Stücken auch die Orgel spielt. Und da sind natürlich noch wieder ein paar Coverversionen drauf, wie man es von den Cramps kennt. Und eine davon, die ihr da drauf finden könntet auf dieser LP, Cravest Cravy, ist eine Version von Problem Child im Original von Roy Orbison. Und hier habe ich eine Version von Ken Cook, die da heißt Don't Be Running Wild, Problem Child.

Ja, die Cramps mit Natives, The Natives Are Restless. Wie gesagt, im Original oder die Version, die man kennt von der LP Psychedelic Jungle, hier auf Gravis Gravy noch mit Brian Gregory an der Gitarre. Und ja, klare Empfehlung, Gravis Gravy, Cramps, auf dem eigenen Vengeance-Label herausgebracht in Zusammenarbeit mit der Gitarristin, der einzigen Überlebenden der Band, Ivy Rorschach. Und alle weiteren Cramps-LPs sollen wieder aufgelegt werden, sodass der ganze Backkatalog wieder frei verfüglich ist. Und das finde ich eine gute Sache. Und unterstützenswert. Und jetzt gibt's natürlich noch eine Nummer, die Cramps gecovert haben. Es liegt auf Dave Diddle Day mit Blue Moon Baby.

Sophisticated Boom Boom hier auf Radio X. Was gab's? Eben zweimal Freddie Cannon, eben in der Version von den Ramones, Palisades Park. Wahrscheinlich einer seiner größten Hits und davor, wie ich finde, sein bestes Lied. Freddie Cannon, Tallahassee Lassie, wurde von den Flaming Groovies gecovert und. Spitzentyp und leider auch im hohen Alter natürlich vor einiger Zeit, noch nicht so lange her, verstorben. Und ihm zu Ehren noch eine Nummer aus seinem Repertoire auf einer Swan 7-Inch, Freddie Cannon, Patty Baby.

Ja, und plötzlich wurde es ganz andächtig nach dem ganzen Krawall und Trubel. Das eben war Max Dejanet von seiner Solo-LP Night Darkens the Streets. Ein kleines Geschenk von Herrn King Barstool. Und die Nummer, die ihr gehört habt, hieß Business Was Slow. An dieser Stelle natürlich nochmal der Ausgehtipp für Sonntag. Digger Barnes und King Barstool im Dreikönigskeller. Und Max Dejanet ist nicht nur Musiker und Schriftsteller auch, hat diverse Bücher schon rausgebracht. Musikbücher, eins über die King's Road in London, das zu Hause noch ungelesen rumliegt. Dicker Wälzer und. Über Film Noir gibt es ein Buch von ihm und Rock'n'Roll Slang und. Generell Rockabilly, auch so ein Thema. Naja, gut. Und seines Zeichens war natürlich Gitarrist oder hauptsächlich Sänger, nicht Gitarrist, Sänger und Organist der Flaming Stars, einer alten Lieblingsband. Und von denen gibt's natürlich jetzt was. Prime Flaming Stars mit Kiss Tomorrow Goodbye.

So, nach den Flaming Stars lagen auf Bonnie Dobson, Singer-Songwriterin aus den 60ern mit den Hanging Stars, was aktuelles von der LP Dreams, die Nummer Get Together, und das eben war natürlich die große Dolly Parton, leider auch vor kurzem verstorben mit ihrer Nummer Down from Dover, auch aus ihrer Feder. Und jetzt gibt's noch eine frühe Nummer von Dolly Parton, Don't Drop Out.

Ja, Don't Drop Out, Dolly Parton. Und hier tickt die Zeit. Und das war's auch schon wieder mit Sophisticated Boom Boom im Rahmen von Der Himmel geht weiter. Mein Name ist Stefan Konrad, Too Much Coffee Man heute. Es liegen noch ein paar Takte auf von den Sounds Like Us mit Clock on the Wall. Und wir hören uns im Oktober dann schon wieder. Sonntag Dicker Barnes, Drei Königskeller, morgen gibt's auch Alternativen. Ich glaube, im Klapperfeld ist das Kids in the Backyard Festival und diverse Straßenfeste. Was weiß ich. Also, macht's gut, kommt gut durch die Nacht. Ciao.

0: Ja,
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0: Ich habe jetzt meine Kopfhörer
2: noch. So, aber jetzt kommt was Schönes.
0: Jetzt kommt was Schönes.
2: Ach ja, jetzt kommt was wirklich Schönes.
0: Sagst du auch immer. Ich habe meine Kopfhörer noch nicht entführt. Die hat doch gerade eben wunderbar ordentlich. Die haben die sich dann hier per Geisterhand so verknüpft.
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2: Ja, hier stirbt erstmal niemand. Ich wünsche dem Thomas einen wunderbaren guten Morgen.
0: Ich wünsche dem Thorsten einen wunderbaren guten Morgen.
2: Und wir wünschen zusammen euch allen einen wunderbaren guten Morgen.
0: Beim Doppel-T.
2: Genau, mit der Musikkiste 1986 bei den Rätseln mit Hausmeistern auf Radio X, auf UKW 91,8 oder im Livestream.
0: Oder so.
2: Ja, weil DAB Plus ist ja nun Geschichte.
0: Genau.
2: Ich habe erst gedacht, ist es gestört, weil als ich im ersten eingeschaltet habe, am zweiten kam dann, glaube ich, auf der Homepage die Nachricht.
0: Richtig. Ja. Ich weiß ja nicht, ob Sie schon wussten, dass Radio X nicht mehr auf DAB sendet. Das haben wir uns reiflich überlegt und ihr habt mitentschieden für UKW.
2: Genau, und heute entscheiden wir, wie immer, ob ihr Punkte bekommt oder nicht. Punkte könnt ihr bekommen, wenn ihr den Interpreten richtig nennt oder den Titel richtig nennt. Dazu müsst ihr natürlich anrufen unter der 069-299-71211 oder ihr schickt ein WhatsApp an
0: 01579-235-0245 oder
2: einen Tröt at Mastodon, at Hausmeister mit AH.
0: Bei Mastodon, genau.
2: Ja, und da gibt's einen Punkt für den richtigen Interpreten, einen Punkt für den Titel. Und wenn ihr das eins von beiden richtig geraten habt, dann dürft ihr uns noch erklären, ist es ein Cover oder ein Original. Mhm. Da gibt es nochmal einen Punkt und beim ersten Anruf würfel ich, bewährt Punkte für euch und ihr könnt, wenn ihr noch nie teilgenommen habt, mindestens 5 Begrüßungspunkte, maximal 12 bekommen.
0: Ja, so sieht's aus.
2: Zum Schluss, irgendwann später am Tag, gibt es dann die Playlist und die Punktetabelle auf www.alpha-beat.de und 7 Tage lang könnt ihr alles nachhören auf Radio X in der Plus 7 Mediathek.
0: Das waren ja eine Menge Informationen.
2: Ja, wie heißt das Lied denn hier und wer singt's?

0: Ich weiß, es überfordert manchmal, das ist erst 4 Minuten nach.
1: Ja.
0: Guten Morgen.
2: Ja, moin, Jürgen aus Kremmen.
0: Jürgen aus Kremmen.
2: Ich wollte schon anrufen, wie ihr das angefangen habt zu spielen. Das ist natürlich eine Coverversion von Barry Ryan, glaube ich, hieß er. Und das war natürlich The Damned. Eloise.
0: Das sind 3 Punkte und dazu gewürfelte 6 macht 9 Punkte für den ersten Anruf.
2: Ja, da freue ich mich. Vielen Dank.
0: Jo, danke, ciao.
1: Damit hat er sich auf Platz 1 katapultiert, was bei einem Teilnehmer auch noch nicht so schwer ist, muss man sagen. Aber ja, da kommt mit Sicherheit noch mehr.
0: Sehr, sehr gut. Ja, haben wir noch irgendwas vergessen? Nee, eigentlich haben wir alles gesagt. Also
1: eigentlich haben wir alles
0: bei Musiksendungen gibt es nicht so viel zu sagen. Keine Schätzfragenregeln, kein bla bla bla. Mhm. Ja, ich liebe beides. Ich liebe das Original, ich liebe auch diese Version. Sonst hätte ich sie auch nicht mitgebracht, weil das ist der Main 1986.
1: Ja, der Martin.
0: Einen Titel habe ich wieder rausgeschmissen, aus gegebenem Anlass und habe dafür dann den Titel einer kürzlich verstorbenen Megakünstlerin mit reingenommen.
1: Kurz noch, der Martin hat Eloise, Barry Ryan, Original, Cover, Fragezeichen. Wie viele Punkte willst du ihm denn dafür geben?
0: Also Eloise auf jeden Fall einen Punkt. Ja. Ansonsten würde ich das mal so auffassen, er hat gedacht, das ist Barry Ryan und das könnte vielleicht ein Cover sein, so verstehe ich das.
1: Ja.
0: Ja, also deswegen bleibt es jetzt erstmal bei einem Punkt. Ja. Wir fangen mal langsam an.
1: Genau. Oh, das ist schön.
0: Ist das nicht dieser rosa-rote Panther?
1: Ja. Und er sagt was. Weil... Das ist echt schön. Das wäre wirklich gut.
0: Ja, ihr könnt das nicht sehen, weil wir keine Webcam haben, aber wir tun hier so ein bisschen hin und her schunkeln.
1: Ja, genau. Wir tun schunkeln. Wir schunkeln.
0: Wir tun schunkeln. Wir sind
1: hier
0: in Schunkeln.
1: Das Video ist auch sehr lustig.
0: Probier mal Leitung 2.
1: Probier mal.
0: Aber leider nichts zu hören. Ich probiere es nochmal. Nee.
1: Die
0: Leitung 1.
2: Ja, nochmal, Jürgen.
0: Hallo, Jürgen.
2: Ja, das ist Paul Simon, Graceland.
0: Paul Simon, Graceland. Original oder Cover?
2: Ich war nie so ein riesiger Fan, aber ich habe die damals mitbekommen, weil ich fand die eigentlich ganz gut, die Platte. Aber gekauft habe ich sie mir nicht. Ich kenne sie nur aus dem Radio. Ich sag mal Original.
0: Richtig, 3 Punkte für dich.
2: Okay, danke.
0: Ciao. Nee, Leitung 2 ist anscheinend auch heute nicht dabei.
1: Ich glaube, da guckt auch niemand mehr in das Buch rein. Ich muss mal die Technik per E-Mail kontaktieren. Ja. Das ist irgendwie schon schade, bei einer Call-In-Sendung nur mit einer Leitung arbeiten zu müssen.
0: Ja,
1: aber
0: wie sagt man das? So, ja, ich wiederhole es einfach nochmal. Ihr könnt heute anrufen unter der 069-299-71211, so wie das der Jürgen aus Kremmen schon gemacht hat, der offensichtlich den Livestream hört.
1: Ja, und der Björn aus dem hohen Norden wusste Paul Simon und Original.
0: Sehr gut. Dann bekommt er ja 2 Punkte dafür.
1: So sieht es aus.
0: Und bei Mastodon müsste eigentlich irgendwie der Harzhamster.
1: Guck ich gerade mal. Weil ich kann ja nicht gleichzeitig alles machen.
0: Morgen aus Darmstadt. Leider ist die DAB-Ausstrahlung zum Monatsbeginn eingestellt worden. Empfang auf UKW 91,8 ist...
1: Grüße Sascha. Aber er kann doch im Web hören.
0: Ja, es war Neutrodon.
1: Ja,
0: genau, schreibe das mal.
1: Ja, genau.
0: So, und dann spielst du schon mal das nächste hier, oder? Mhm.

0: Ich gebe offen zu, es ist jemand am Telefon. Guten Morgen.
1: Morgen, Hans-Georg.
0: Hans-Georg, aus?
1: Auch aus Frankfurt.
0: Haben wir schon Hans-Georg aus Frankfurt?
2: Gerade mal schon.
1: Ja, aber lange her.
0: Lange her, dann kriegst du auf jeden Fall einen lange Herpunkt. Den erkenne ich dir jetzt einfach mal zu.
2: Nee, also ich habe in meiner Liste habe ich dich nicht, also es ist schon,
0: ist es schon sehr lange her. Deswegen kriegt er auch einen lange nicht gehört Punkt, der Hans-Georg aus Frankfurt. Welcher Stadtteil denn? Aus Bonamés, das ist ein schöner Stadtteil. Es sind alle Stadtteile schön, aber der ist natürlich auch schön. So, Hans-Georg, was würdest du denn meinen, was ist es denn?
1: Es müsste Münchner Freiheit sein, Mitte der 80er Jahre.
0: Richtig, denn wir sind ja im Jahr 1986 heute. Münchner Freiheit ist schon mal richtig. Wüsstest du auch, wie das Lied heißt, oder?
1: Ohne dich.
0: Ohne dich, das ist noch ein Punkt. Und Original oder Cover?
1: Original.
0: Original, noch ein Punkt. Hans-Georg, super. Und Würfel tun wir auch noch 6 Punkte. Das ist ja der Hammer. 11 Punkte beim ersten Anruf hier.
1: Wow.
0: Nee, 10, warte mal. 10, ne?
2: Ja. Aus Bonamés war das,
0: aus,
2: ne?
0: Bonamés, genau. Die Gedanke für den Anruf und mach weiter mit.
1: Ja, bis dann.
0: Jo, und da ich
2: was,
0: auf den Turm...
2: 11 Punkte hatten wir ja gesagt.
0: Nee, die müssen 10, warte mal. 6 gewürfelt. 3, lange nicht gehört. 4, 10.
2: 10, okay, alles klar. Die werden wir hier notieren.
0: So, also wenn schon im Dunkeln schunkeln, dann mit denen.
2: Das ist doch
0: ein, das war ein versteckter Hinweis.
2: Ja, ja.
0: Ein ganz offener Hinweis, Entschuldigung.
2: Ja.

0: So, ich weiß nicht, ob du es gesehen hast. Dann Neutrodon hat dann Münchner Freiheit und dich Original geschrieben.
1: Ja, ich kann es nicht sehen, weil ich ja jetzt gerade die Antwort schreibe an ihn.
0: So, und der Harzhamster, das, was ich will, bist du. NDW, generische Bank, Band Original. Das, da kann man leider nichts gelten lassen. Sorry, aber meine Großzügigkeit hat auch ihre Grenzen. Guten Morgen.
2: Ja, hi Jürgen, was kämen immer noch? Das sind die orchestralen Manöver.
0: Im Hellen oder im Dunkeln? Orchestral Manövers in the Dark, ich lasse es mal gelten, ein Punkt. So.
2: Ja, und irgendwas mit, ähnlich wie, glaube ich, von Paul McCartney in The Wings, irgendwas mit Live and Let Die oder so ähnlich, ich weiß es nicht.
0: Sollen wir das gelten lassen, Thomas?
1: Was wie, Live and Let Die?
0: Nee, würde ich mal sagen, nein, Original oder Cover?
2: Oh, ich sag mal so, Original.
0: Original, das sind immerhin zwei Punkte.
1: Ja,
2: okay.
0: Dann kann jetzt noch jemand anrufen und kann uns verraten, wie das Lied heißt.

0: Der Martin auf WhatsApp wusste natürlich, dass es ein OMD und sein Original ist.
1: Why never know why? Guten Morgen.
2: Guten Morgen, das Lied heißt Forever.
1: Forever?
2: Ja, live and die.
1: Ein Punkt für den Hans-Georg aus Bonamis.
0: Jo.
2: Super.
1: Ciao.
0: Ist schon notiert. Das ist auch schön.
1: Ich sag dir ja viel Schönes und ein paar schlimme Sachen müssen auch sein.
0: Ja, ich warte mal. Ich meine, die Münsterfeier, naja, gut. Kann man aushalten. Gibt Schlimmeres.
1: Ich guck mal, was noch geht.
0: Eigentlich müsste ich ja sagen, gibt Schlimmeres? Sagst du auch immer.

0: Morgen.
1: Ja, hi Jonas, Kim. Das sind die Eurythmics, When Tomorrow Comes.
0: Sehr schön. Original oder Cover?
1: Original.
0: Original, 3 Punkte nach Kremmen. Ciao.
2: Ich habe übrigens noch vergessen, dem Nadine, weil das ist so bekannt.

0: Direkt hallo? Hintereinander.
1: Achso. Hallo? Nee, Leitung 2 funktioniert leider nicht, aber bisher sind wir ganz gut okay, durchgekommen.
0: Martin noch Punkte gegeben für. Mhm. Der hatte nämlich noch was geschrieben vor dem OMD. Und zwar, dass es sich um die Münchner Freiheit und alles und Original.
1: Sehr schön.
0: So, die Ina schreibt, Eurythmics im Original, kriegt 2 Punkte dafür.
1: Sehr schön, sehr schön.
0: Das habe ich auch schon lange nicht mehr gehört.
1: Genau, wir spielen mal ein bisschen mit dem Stereo-Effekt.
0: Genau.

0: Und weil wir großzügig sind, würden wir sowohl das eine als auch das andere gelten lassen. Morgen.
1: Hey, guten Morgen.
0: Hallo.
1: Hallo. Mel und... wie ist sie denn?
0: Mel Nordkorea.
1: Danke. Mel und Kim heißen die.
0: Oder sehr schön.
1: Going out.
0: Sehr gut. Original oder Cover?
1: Original.
0: Drei Punkte nach Bonamis.
1: Super.
0: Jo, ciao. Schon notiert. So, showing out in Klammer Get Fresh at the Weekend.

0: Aber jetzt.
1: Aber jetzt, guten Morgen, der Stefan G. aus H. Ich grüße
2: Hallo,
1: euch,
2: Stefan G. aus H.
1: So, das sind die wirklichen Farben. Und ich glaube, das ist ein Original. Aber wer ist es? Aber ja. Ich wollte eh nur anrufen, damit das Lied aufhört. Das war nicht meine eigentliche Intention.
0: Ah, okay, gut. Na, also dann bekommst du auf jeden Fall schon mal zwei Punkte. Und gewürfelte fünf dazu. Und wir machen das Lied wieder lauter. Danke.
1: Danke, ciao.
2: Also wie viel hast du gewürfelt?
0: Fünf.
2: Und zwei, ja, ganz sind sieben.
0: Ja, sorry, es blinkt auf Leitung 2.
2: Die Ina bekommt für die richtige Interpretin und ein Original zwei Punkte.

0: also nicht wirklich ihr bestes Stück.
1: Ob uns jetzt jemand sagen kann, wie dieses sündige Mädchen heißt, schauen wir mal.
2: Also ich habe eine Vermutung. Also der Armin aus Rödelheim, einen wunderschönen guten Morgen.
1: Guten Morgen. Toll, dass
2: ihr da seid. Coole Sache an diesem wundervollen Morgen. Ja, fantastisch. Also das ist Lauper Cindy. Cindy Lauper.
1: Genau.
3: Genau.
1: Cool. Okay, und ein Punkt dazu sind 6.
0: Ja.
1: 6 Punkte Moment, für den ersten Anruf. Sehr gut. Ciao.
2: Ciao.
0: Weil beim Thorsten geht es immer nur für den ersten Anruf, Anruferpunkte, damit man sich nicht so nach oben telefonieren kann.
1: Aber immerhin, also wenn das Würfelglück einem hold ist, dann kann das durchaus, abgehen.
0: Punkte geben. Ja,
1: okay. Gut, nachdem die Cindy Lauper...
0: Was für ein Karlauer. Oh, das kenne ich nicht. Ist das eins von den Schlimmen?
1: Das ist ein Farbenlied.
0: Aha, okay. Vielleicht kenne ich es ja doch. Bis jetzt aber noch nicht, irgendwie.
1: Ich denke, was kommt noch?
0: Ja, dann kenne ich es doch. Aber dann weiß ich, dass es... Weiß ich, ob es ein Original oder ein Cover ist. Oder ich lag die ganze Zeit immer falsch.
1: Jo. Ja, hallo.
4: Hollywood Beyond,
1: muss das sein.
4: Richtig. Der Titel könnte der Refrain sein. Was ist die Farbe des Geldes?
1: Auch richtig. Original oder Cover?
4: Original.
1: Original. Das war Bonamés, oder?
4: Ja.
0: Das war Bonamés.
1: Alles klar, 3 Punkte.
0: Ja, dann Supi. Kenne ich wahrscheinlich nur das Cover.
1: Kann sein. Also, Hollywood Beyond, What's the Color of Money aus dem Jahr 1986. Wir sind ja heute in der Musikkiste 1986. Und weil wir jetzt eben von Geld gesungen bekommen haben, geht es auch mit Geld weiter.
0: Oh, diese Übergänge.

0: So, von welcher Sonnenbank ruft's hier an?
1: Von der Bonner Mesa Sonnenbank aus der Altstadt. Time is cash, time is money.
0: Sehr gut. Original oder Cover?
1: Kann nur original sein.
0: Dann sind es drei originelle Punkte für Bonner Mesa.
2: Wer covert sowas? Wer covert schon sowas?
0: Ja, na gut, man kann es ja mal probieren.
2: Die Ina hat zwar Bab und das Original erkannt, aber Müsli Man ist es nicht.
0: Nö, aber das sind ja immerhin zwei Punkte. Mühsam nähert sich die Ina oder so ähnlich. Ja.

0: Also nachträglich kriegt der Harzhamster noch für Cyndi Lauper Original 2 Punkte und der Neubauern schreibt Wolfgang Niedecken Original. Wollen wir das gelten lassen? Oh ja. Auch schon lange nicht mehr gehört.
1: Ich sag mal, das ist.

0: glaube ich, auch ein sehr bekanntes von dieser Band.
1: Ja, wobei es natürlich auch bekanntere gab, würde ich schon sagen.
0: Ja, mein. Das war das Bekannte aus dem Jahr 86. Aber es ruft noch niemand an. Naja, so.
1: Huhu. Was verwenden wir denn immer bei der Beschreibung des Namens für den Mastodon-Account? Hausmeister.
0: Mit ER.
1: Haus wie das Gebäude, meist wie fast immer und...
0: Naja.
1: Na. 3 Punkte für die Ina.
0: Ja.
1: Geht doch.
0: Gut, also es hat nach 2 Minuten noch niemand angerufen, dann löse es doch mal auf.
1: Das sind die... Ist halt. Die Band jetzt, mit dem Namen, die jetzt Telefon. Jemand uns sagen möchte.
2: Nein, sorry. Das müsste AHA sein.
0: Ja.
2: Aber jetzt kommt da drauf, wie der Titel ist. Es gab irgendwas mit Wolf.
1: Ja, Wolf ist schon mal gut. Dann ein Wort noch davor. Komm, das schaffst du auch. Was machen die Wölfe? Die heulen, oder?
2: Ah, okay. Also heulen im Sinne von Flennen wäre dann Cry.
1: Ja.
0: Cry Wolf lassen wir gelten, Original oder Cover?
2: Auch das kann nur Original sein.
0: Gut, 3 Punkte. Ja. Sehr schön. Ciao.
1: Bis auf Take on Me, glaube ich, nichts, was da irgendwer Prominentes gecovert hat. Da kommt von mir normalerweise immer ein Spruch.
0: Ja, aber du würdest jetzt hier nicht gelten lassen.
1: Ja. Es gibt auch Stücke, die okay sind. Ich habe auch mehrere Platten von ihm sogar. Wobei ich die Platten von ihm als Schlagzeuger mit Brand X besser finde.
0: Ja, mei.

0: warte mal, man stellt einen Anruf hier. Da erwarte ich aber jetzt mal einen schnelleren Anruf.
1: Ja, das hätte ich aber auch jetzt schon erwartet.
0: Das sind schon 50 Sekunden rum.
1: 2 Punkte für Ina.
0: Sehr gut.
1: Für den Interpreten und dass es sich entweder um ein Original oder ein Cover handelt. Ich darf ja nicht sagen, was.
0: Ja, sehr gut. Und da ist jetzt jemand am Telefon. Das wurde aber auch Zeit. Guten Morgen.
2: Naja gut, also es gibt tatsächlich Lieder, jetzt falle ich vielleicht in Ungnade, aber da ruft Mike extra nicht an, damit dann noch ein bisschen laufen.
0: Okay, ja.
1: Nee, du hast angerufen, damit ein Stück nicht länger läuft.
2: Genau, richtig. Nee, pass auf, das ist Phil Collins. Aber das Lied, ey, boah, das kann ich jetzt nur raten, aus dem Refrain, vielleicht Visible Touch oder sowas.
0: Ja, es ist nicht sichtbar.
2: Invisible Touch.
0: Ja. Ja, Invisible Touch, aber ja. Okay. Touch. Oh Mann. So, und wie hieß die Band von Phil Collins? Es ist das erste Buch Mose.
2: Ich bin raus.
0: Okay, alles klar. Ciao.
1: Aber immerhin 2 Punkte für den Titel. Den Sänger, dafür gibt es nicht einen Punkt. Aber Original. Hat der Original gesagt? Ich weiß es gar nicht. Nee, dann kriegt er nur einen Punkt, weil er hat es nicht gesagt.
0: Weiß denn niemand das erste Buch Mose? Guten Morgen.
1: Ja, muss das.
2: Original, würde ich sagen.
0: Original, jawohl.
2: Jetzt habe ich ihn.
0: Jo, sehr gut. Ciao. Ja, dann löse ich es einfach mal auf. Ja. Es ist Genesis. Ach ja, es ist aber auch wirklich schlimm bestellt und wir müssen mehr für die Kultur tun.
1: 3 Punkte für den Björn und Ina hat den Titel
0: hat den Titel nicht gewusst, deswegen bleibt es bei 2 Punkten für die Ina. Also ich sage mal so.
1: Sag mal so.
0: Die anderen sagen so.
1: Ja.

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1: Ja, ein Lied über viel Gerede.
2: Ja.
0: Say you, say me, say you together.
1: Von einem Sänger, der gerne reich wäre.
2: Ich möchte noch zwei Punkte für Haashamster und drei für Neutrodon nachreichen.
1: Mhm, sehr schön.
2: Genesis und nicht Phil Collins im Gesellschaft.
1: Jawohl, guten Morgen.
3: Guten Morgen, das Rödelheim hier. Also, da muss ich jetzt auch wirklich anrufen, damit es aufhört. Das ist Lionel Richie, Say You, Say Me.
1: Original oder Cover?
3: Cover. Ich würde sagen Cover.
1: Nein, das Original.
3: Verdammt.
1: Macht aber nichts. Waren zwei Punkte. Ciao.
3: Ciao.
2: So, ich muss hier noch nachtragen. Hartmann, vorbei. Oh ja, sehr gut.

0: Da frage ich mich, wo die Mami bleibt. Die ist, das ist doch sonst ihr Ding. Guten Morgen.
1: Ja, Jürgen, was kremmen? Das ist Bananarama mit, wie heißt das denn?
0: Merkur, Mars.
1: Ja, I'm your Venus, genau.
0: Das Venus, war Original oder Cover?
1: Bitte?
0: Original oder Cover?
1: Das ist ein Cover, im Original war es, glaube ich, von Shocking Blue.
0: Richtig. Da kriegst du 4 Punkte dafür.
1: Aha, oh. Okay.
0: Ciao, ciao. Wow. Ja, 1969, Shocking Blue, sehr schön.
2: Ja, 3 Punkte
0: auch das Original.
2: Für Ina.
0: Ja.
2: Oh ja. Das Interessante ist, wenn
0: ist
2: man...
0: Ist das nicht hin?
2: Das Interessante ist, finde ich, wenn man... ach, jetzt geht's mir egal.
0: Ich kann mal das Telefon, ja.
2: Ja, ja, klar.
0: Hallo.
1: Die Mami hat technische Probleme.
0: Oh.
1: Ja, weil ich war irgendwie, hatte ich nicht auf dem Schirm, dass DAB Plus rausgeflogen ist.
0: Mhm.
1: Und so schnell kriege ich das jetzt an meinem Radio irgendwie nicht über
0: UKW 91,8.
1: Ja, aber ich hadere mit dem Sendersuchlauf.
0: Ah, okay.
1: Also habe ich das jetzt gekoppelt vom Handy auf das Internetradiochen über Bluetooth. Flieg aber jedes Mal, wenn ich dann auf dem Handy was anderes mache, ungebremst wieder raus.
2: Aber wenn du ein Internetradio hast,
0: solltest du eigentlich
2: den Livestream, auch eingeben.
1: Es ist so ein Blaupunkt-Dingskirchen, da geht irgendwie alles ein bisschen von hinten durch die Brust ins Auge.
0: Aha. Ja, so Geräte gibt es, wo du da die Liste vom Anbieter brauchst und wenn die Liste vom Anbieter mal nicht mehr, dann ist
2: ja
0: alles zu Ende.
2: Ja.
0: Jo, also.
1: Zwischendurch hatte ich euch dann noch gekoppelt mit diesem kleinen Radar-Boom-Gerätchen über einen großen Rechner. Das hatte aber zur Folge, dass ich euch immer mit Echo gehabt habe.
0: Oh.
1: Auch doof. Also jetzt telefoniere ich mit euch, mein Radio bleibt stumm, ist aber noch gekoppelt. Das heißt, ich vermute, wenn ich es auflege, geht das Radio wieder.
2: Weißt du, um was es sich handelt?
1: Ja, das waren, also die Frage lässt, ich habe ja schon gehört, dass es beantwortet ist.
2: Nö. Das ist noch nicht beantwortet hier.
0: Wir sind jetzt hier bei dem, der, glaube ich, auch ein paar andere gute Lieder gesungen hat.
1: Ja, aber das höre ich ja gerade nicht, weil das Radio ja jetzt aus.
0: Also du hast nicht gehört, was wir jetzt gerade spielen, da weil du schon angerufen hast, oder wie?
2: Mal Folgendes
1: machen. Ich wollte nur irgendwie meinen Verbleib.
0: Drück mal. Hörst du das, wenn ich jetzt lauter mache?
2: Nee, kann sie ja nicht hören.
0: Du müsstest
2: jetzt bei Telefon... dem Kanal und unseren beiden Mikros Konf drücken.
0: Das ist mir jetzt zu kompliziert. Also auf jeden Fall, du hast es versucht und wir würfeln dir für den ersten Anruf 6 Punkte. Versuch es weiter. Ciao.
1: Ciao.
0: So, auf Leitung 2, mir leid.
2: 7 Punkte dann, oder was?
0: Nee, sie hat
2: ja nichts. Ja, 6 Punkte.
0: So, Leitung 2, bitte wieder auflegen. Weil das funktioniert leider nicht. So.
2: Also der Björn kennt den Titel und weiß, ob
0: wir
2: sich...
0: Wir gucken mal auf Leitung 1. Guten Morgen.
3: Ja, hi, Heulein. Das ist der Herr, also der Mister mit Kyrie Eleison.
0: Original oder Cover?
3: Original.
0: Original, richtig. 3 Punkte.
3: Gut.
0: Ciao.
2: 3 Punkte nach Rödelheim.
0: Sehr gut.
2: So, jetzt mal, ich muss das nicht so hektisch, dass wir die Punkte noch nachhalten. Also, die Ina schreibt, Kyrie Eleison, Michael Cretu, Cover. Gibt also nur einen Punkt.
0: Ja, ja, so kann es gehen.
2: Ja. Und der Björn schreibt, Kyrie Eleison, Original, also 2 Punkte. Und er schreibt noch hier einen lieben Gruß der Melanie, die auch schon lange aus Frankfurt weg ist und jetzt wieder Radio X hört.
0: Sehr gut, ja.
2: Das mögen wir doch.
0: Jetzt haben wir jemanden, der hat 30. Todestag.

0: Aber sonst. Aber sonst. Alles Lüge.
1: Yo, jetzt wollte ich es gerade nochmal wiederholen. Guten Morgen.
2: Yo, man. Aus Krem, Rio Reise, alles Lüge.
1: Jo, Original oder Cover?
2: Das Problem, ja, ich sag mal, es ist Original.
1: Ja, 3 Punkte. Sehr gut. Ciao.
3: Und witzig finde ich, dass Ina es halt anders gedacht hat. Hat nämlich gedacht, das heißt, es ist wahr. Also nur 2 Punkte.
1: Jo, so kann's gehen.
3: Was ich noch sagen wollte, wenn man so viel aus dem gleichen Jahr hört, hört man, welche Sounds in dem Jahrgang sehr populär waren.
1: Ja.
3: Finde ich immer wieder sehr erfrischend. Die habe ich mal live gesehen.
1: Ist doch gut.
3: Ja, Harzhamster 3 Punkte.
1: Sehr gut.
3: Der Neutrodon nochmal 2 Punkte.
1: Das ist schön, schön.
3: Und, 4 Punkte. Bananarama hatte ich noch vergessen.
1: So, und irgendjemand glaubt schon zu wissen.
2: Ja, das sind die Stranglers. Always the Sun. Und ich meine, das sei eine Coverversion.
1: Das ist ein Original.
2: Ein Original?
1: Ja. Oh. So kann's gehen. 2 Punkte.
2: Okay, tschö.
1: Ciao. Ja, sehr schön, sehr schön. Und jetzt stellen wir den Thomas auf eine harte Probe.
3: Das Textor-Team kriegt noch 2 Punkte.
1: Sehr gut. Das Textor-Team oder der Martin?
3: Der Martin.
1: Der Martin.
3: Textor-Team.
1: Gut. Ja, jetzt stellen wir den Thomas auf eine sehr harte Probe.
3: Ich bin gespannt.

0: Er zuckt doch nicht zusammen.
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2: Gibt, nochmal, es gibt Schlimmeres.
0: Ja, bis jetzt, aber es, vielleicht kommt noch was Schlimmeres. Schauen wir mal.
2: Ja. Yeah.

0: Apart. Guten Morgen.
1: Ja, hi, Jonas. Das ist schlimm, das ist wirklich schlimm.
2: Ja, ja.
1: Norman, Midnight Lady, mitgeschrieben von Dieter Bohlen. Und das, ich denke mal, das Original ist von Herrn Bohlen, es sei denn, er hat sich selbst beklaut. Ach ja, hat er ja, stimmt, da hat sich ja alles gleich an Modern Talk.
0: Ja, aber das gibt 3 Punkte für dich, ne?
1: Okay, gut.
0: Ja, sehr schön. Okay. Also ich sag mal so, ja, so schlecht ist es jetzt auch nicht. In der richtigen Stimmung ist das eigentlich. Und bei dem Tatort damals war es, glaube ich, sehr gut angelegt. Es war doch, glaube ich, so ein Tatort, wenn mich nicht alles täuscht.
2: Also der Björn bekommt auch 3 Punkte. Mhm. Der Martin bekommt 1 Punkt. Er hat zumindest den Titel erkannt. Und die Ina wusste, dass es sich um Midnight Lady und ein Original handelt.
0: Sehr schön. Bei dem nächsten Lied, da hätte die Band auch, glaube ich, alles gewusst. Also alles.
2: Aber sowas von alles.
0: Ja. Oder?

0: Hey, hey, hey, guten Morgen.
1: Morning, Jürgen aus Krem. Das sind die Communards mit Don't Leave Mrs. Way, Original ist von Thelma Houston, also Coverversion.
0: Coverversion ist richtig, das Original ist von Harold Melvin and the Blue Notes.
1: Gut, Pech gehabt.
0: Aber es ist knapp daneben, aber ja, okay, ja, kann das nachvollziehen.
1: Okay.
0: Jupp, ciao. Ja, und die Band stand ja total auf Harold Melvin and the Blue Notes.
2: Das kann ich nicht sagen.
0: Da siehst du mal, an was man sich alles erinnert.
2: Oder auch nicht. Don't Leave Me This Way, Original, sagt der Björn. Und dann kriegt er dafür zwei Punkte.
0: Wenn er die Kombinats gesagt hat, dann kriegt er dafür zwei Punkte, dann ist es ja ein Cover.
2: Achso, nee, dann kriegt er nur einen Punkt.
0: Dann kriegt er nur einen Punkt.
2: Stimmt, du hast ja recht.
0: Jetzt so,
2: Don't Leave Me This Way, Original, nein. Aber immerhin einen Punkt für Ina für den Titel.
0: Sehr schön. Ja, und jetzt kommt die Austauschmusikerin oder so ähnlich. Ist jetzt nicht ganz so bekannt, das Lied, aber es war das Beste aus 86, was ich bekommen konnte.
2: Oh, das lässt tief blicken.
0: Nein, es ist ein sehr schönes, gefühlvolles Lied.

0: An der Stimme kann man es, glaube ich, erkennen. Die ist typisch.
1: Ja, mag ja sein, aber nicht für mich.
0: Hallo.
2: Ja, Jung, schon wieder. Das ist natürlich die kürzlich verstorbene Dolly Parton. Mit dem Cover von Whitney Houston. Nein, Scherz, umgekehrt. Nee, ich weiß nicht, wie es heißt. Wer of All the Time, irgend sowas, glaube ich. Aber nee, das war Bowie, glaube ich. Wer of All the Good Times gegangen. Auch falsch, das waren die Kings. Oh, das ist jetzt üble Raterei.
0: Ja, das ist Dolly Parton, das ist richtig ein Punkt. Original oder Cover?
2: Ich sag, das ist das Original.
0: Das ist ein Cover, nämlich von dem 1973 von Waylon Jennings interpretierten Song.
2: Okay.
0: Ja, doch, Dolly Parton hat auch Covers gemacht, aber natürlich sehr viel selber auch komponiert für andere, für sich, ja, ja überhaupt.
2: Ich kenne halt nur das von Whitney Houston.
1: Immerhin ein Punkt.
0: Ja, das ist besser. Ja, ja,
1: ciao. Mit bescheiden sein.
0: Ja.
1: So, und ihn allein ist es nicht Kim Wilde. Also ich hätte gedacht, dass ich sie an der Stimme erkenne, aber an dem Stück erkenne ich sie irgendwie überhaupt nicht. Aber Noel Troddon wusste, dass es sich um Dolly Parton handelt.
0: Ja, dann will ich euch mal erhellen. Es ist das Lied We Had It All von Dolly Parton.
1: Das muss man dann aber auch wissen, gell?
0: Ja, Mai. Ich kannte es vorher auch nicht, aber es hat mich von den Sachen, die es 86 rausgebracht hat, mich das am meisten angesprochen.
1: Wenn ihr auch mitmachen wollt und was erkennt, könnt ihr hier anrufen. 069 299 71211. Wie schon so viele vor euch. Yay. Ihr dürft aber auch WhatsAppen an die 01579 235 0245 und nicht zu vergessen, tröten at Hausmeister auf Mastodon House. Wie das Gebäude. Meist wie fast immer. Und aha, wie die Band, die wir vorhin gehört haben. Aha.
0: Ja, und in 4 Wochen gibt's dann die 30. Folge von Film und Filmmusik mit Thorsten und Jens.
1: Yay.
0: Und der Thorsten quält den Jens dann mit Dolly Parton.
1: Ja?
0: Ja, ich habe also massenhaft Duette von Dolly Parton rausgesucht. Ich bin auch am Runterladen.
1: Also so viel, das Leben ist hart, aber ungerecht. Und das gilt auch für Moderatoren.
0: Ja, aber das sind auch manchmal, sehr, das sind auch sehr schöne jedenfalls. Sachen dabei.
1: Also bis jetzt, muss ich sagen, ist die Musikauswahl durchaus gelungen. Von einzelnen Ausreißern mal abgesehen, hätte ich bei allen fast allen
0: nächste,
1: mitsingen.
0: Das nächste ist wieder sehr gut erkennbar.
1: Die guten Rhythmusmaschinen.
0: Jetzt müsste man es eigentlich schon kennen.
1: Ja, jetzt muss man es eigentlich wissen.
0: Das ist das Lied zur Wahl in Sachsen-Anhalt. Und da ist auch schon jemand am Telefon. Hallo.
3: Hallo. Gute Morgen, der Stefan hier. Grüße euch.
1: Ja.
3: Oh, ich weiß jetzt, ob ich mich jetzt völlig bei mir oder bestimmt. War das nicht You're the Voice von Farnham?
0: Richtig. Original oder Cover?
3: Ist auch ein Original, würde ich sagen.
0: 3 Punkte. Sehr gut, Stefan.
3: Ja, danke.
0: Ciao.
1: Erstaunliche Stille auf den sozialen Medien.
0: Kann vorkommen.

0: Kahn schreibt noch original. Das nützt aber nichts, wenn man nicht wenigstens
1: den richtigen Interpreten oder Titel genannt hat.
2: Das hilft musikalisch gehen wir jetzt in eine total andere Richtung.
0: Okay.
2: Man muss das Lied nicht kennen. Ich find's gut.
0: Ich bin gespannt.
2: Den Interpreten kann man erkennen. Der ist typisch wie immer.
0: Ich bin gespannt.
2: Es ist kein Country-Song.
3: Zur Blütezeit der Fastfood-Zivilisation.
2: Ja, okay. Der Einheitsmeinung der Geschmacksautomation.
3: Der Plastikgefühle und der Hightech-Lust.
0: Da ruft
3: der Wegwerfbeziehung
0: an.
3: Mit dem Einwegfrust. Zur Zeit der Fertigträume aus der Traumfabrik.
2: Der Mickey-Maus-Kultur und der Steckdosenmusik. Guten Morgen.
4: Guten Morgen, jawohl. So, ich komme auch gleich in das Lied. Natürlich Reinhard May, das ist ja ein Original.
2: Richtig.
4: Welches Lied war das?
2: Das und weißt du nicht, dann leg ich wieder auf. Ciao.
3: Und eine Stimme, die sich anhört, als ob dein Mann singt.
2: Da zwei Punkte immerhin, ne?
0: Für Stefan, ja.
3: Ein Stück Musik
2: aus Fleisch und Blut. Meinetwegen noch mal mit einem kleinen Fehler, das tut gut. Das geht los und funktioniert immer und überall. Auch am Ende der Welt bei Nacht- und Stromausfall. Jetzt wissen wir nur, wie das Lied heißt. Es kommt aber im nächsten
3: Refrain. Wenn der große wilde Rock'n'Roller rockt und rollt, mit der Wahnsinns-Lasershow über die Bühne tollt. Wenn die Lautsprecher dröhnen und das Hallendach schwingt, dass mir der Bruch raustritt und die Brille springt. Denk ich dran, dass wenn jetzt jemand an der Sicherung dreht, der Rockstar mucksmäuschen still, lamm fromm und im Dustern steht.
2: Und jetzt.
3: Und dann lob ich mir ein Stück Musik von Hand gemacht.
2: Ja, wie könnte das Lied denn heißen?
0: Elektropop. Lass mich überlegen.
2: Das heißt vielleicht, ich liebe Elektropop.
0: Ja, genau.
2: Ja, wer jetzt keine anruft in den nächsten 10, 5, 4, 3, 2, 1 Sekunden, dann löst es auf. Das heißt, ein Stück Musik von Hand gemacht. Ja, und das hat was für sich. Also, ich mag auch Elektronisches, aber ich mag auch mal ein Stück Musik von Hand gemacht.
0: Ja, dass ja. es sich um Reinhard May und ein Original handelt, das wussten auch Neutrolon und der Harzhamster.
2: Siehst du wohl. Und da geht's wieder was Elektronisches.

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0: Ist das ein Stalking-Lied? Guten Morgen.
2: Ja, hi Jungs. Das ist ein Engineer von, ja, wie hießen die jetzt? Animotion. Animotion.
0: Sehr gut.
2: Und ich sag wieder mal original.
0: 3 Punkte. Sehr gut.
2: Okay.
0: Bravo.
2: Tschüss.
1: Ja, und da kann man mal sehen, dass der Text manchmal in die falsche Richtung leitet, denn da meint nämlich der Björn, das Stück heißt Don't Call on Me. Aber es ist der zweite Teil, I Engineer.
0: Ja, genau.
1: Und dann nützt es doch nichts, dass er original geschrieben hat.
0: Nö, das nützt dann nichts. Ja, ihr Lieben,
1: Und der Neutron hat auch noch auf den Titel von Reinhard May geschlossen.
0: Dann sehr gut. Noch und jetzt Punkt. Lass die Klamotten an oder so ähnlich.
1: Genau. Auch leider schon lange tot.
0: Habe ich eine gute Doku gesehen über ihn?
1: Ja.
0: War, glaube ich, auf Arte. Auf Arte gibt es sowieso sehr viele gute Dokus.
1: Ja.

0: Yes, yes, yes. Das wäre mal eine Maßnahme anzurufen. 069-209-71-211. Mit den Titel drüber gequatscht.
1: Kommt
0: es freundlich wiederholt ihn. Ja, und also da ist auch bei jedem, die Kappe gefallen oder so ähnlich. Guten Morgen.
2: Guten Morgen. Nee, das wäre jetzt wieder so ein Lied gewesen, da kann man noch warten, wenn man anruft, bis es ein bisschen weiterläuft. Aber das ist Cocker's Joe Cocker, mit, wie heißt denn das Lied? Leave Your Hat On.
0: You can leave your hat on? Ja, sehr gut. Zwei Punkte. Original oder Cover?
2: Original, sage ich jetzt mal ins Blaue.
0: Das Original ist 1972 von Randy Newman. Es handelt sich folgedessen um ein Cover.
2: Oha.
0: Zwei Punkte für dich.
2: Yep.
0: Ciao.
1: Also der Martin schreibt erst Joe Cocker, Cover, Put Your Head Up. und dann hat er noch geschrieben, You can leave your head on. Lassen wir mal gelten, oder?
0: Ja.
1: Also drei Punkte für den Martin.
0: Bau, bau, bau. Das ist doch schon der Titel. Bau, bau, bau. Also wenn da jetzt mal nicht die Katrin aus Heddenheim anruft. Bau, bau, bau. Guten Morgen.
3: Ja, Glücksmoment an meinem Geburtstag, David
1: Herzlichen.
3: Bowie. Danke, Bowie, absolut Beginner, Original.
0: Drei Punkte und Happy Birthday to you.
3: Ja, thank you. Bye.
0: Bye. Sehr schön.

0: Ja, super Nummer. Aber ich sag mal, die nächste Nummer ist auch nicht schlecht. Und für den Thomas gehe ich ein bisschen mit der Lautstärke runter und dann... Ja, du magst ja nicht diese harten Brüche, die ich sonst so produziere.
1: Aber das Stück ist gut.
0: Ja, knüpft's ihn auf, knüpft's ihn auf.

0: Ah, sie singt's doch, oder nicht? Mhm. Guten Morgen.
1: Ja, hi, Jürgen. Die wilde Kim mit Keep Me Hanging On, das ist ein kein Original, um Gottes Willen, 100 Millionenfach gecovert, aber ich weiß nicht, wer das Original gesungen hat.
0: Das sind 3 Punkte für dich, und das Original ist aus dem Jahr 66 von den Supremes.
1: Ja, da war ich schon auf der Welt.
0: Ja. Also ich sag mal so, ich lasse üblicherweise so eine Aussage wie, das kann ich nicht wissen, das war vor meiner Geburt, lasse ich nicht gelten. Ja, also man kann Mozart kennen, man kann die Supremes kennen, ja, egal wie alt man ist. Ja,
2: der Martin kriegt 4 Punkte. Weil
0: sehr schön.
2: Cover, You Keep Me Hanging On, Kim Wilde, Original von den Supremes.
0: Sehr gut, sehr gut. Wow, wow, wow. So, und jetzt, jetzt ist etwas, das ist jetzt nicht unbedingt so der Brüller für den Thomas, aber man muss es kennen.
2: Oh, warte mal, jetzt hab ich falsch aufgeschrieben.
0: Ah, das war das mit dem Karate, ne?
2: Der Rhythmus ist gut. Die Basslinie ist auch okay.
0: Ja.

0: Der Titel ist ja auch nicht gerade kurz, ne?
1: Ja.
0: Im Gegensatz zu dem, was wir am Mittwoch zu hören bekommen, da gibt's dann
1: One-Word-Songs.
0: Genau, Titel, die nur ein Wort haben, Lieder, die nur ein Wort im Titel haben. Ja, und da gibt's sehr vieles, weil ich habe 30 Stücke mit dabei, das meiste ist unter 2 Minuten. Ich mach's mal für den Markus.
1: Ich bin schon gewundert. Ina meint, oh mein Gott, jetzt habe ich die letzten 3 Antworten an jemand anderes geschickt, statt an euch.
0: Das ging ja Dagi aber auch schon so.
1: Ja.
0: Jo. Ja, kommt anscheinend am Telefon keiner drauf.
1: Martin tippt auf Hall & Oates.
0: Nee. Das ist der mit dem Pazifik und Atlantik.
1: Eben.
0: Es ist nämlich Billy Ocean mit genau. When the going gets tough, the tough gets going.
1: Und ich sag mal das noch genau.
0: Ja, stimmt. Ja. Stimmt. Das haben wir zum Warmwerden schon mal gehört heute Morgen.
1: Haben wir das?
0: Ja.
1: Echt? Schon wieder verdrängt. Sorry.
2: Hallo Franz, na, wie geht das dann?
1: Ja.
3: Tja, wie es halt so geht. Mama, alle Mann.
0: Ja, und einer von denen lebt leider nicht mehr.
1: Ja.

0: Ja, welche Band mit Gerd Knebel war denn das nun wieder? Und wie könnte das Lied heißen? Anrufen 069-297-1211.
1: Ina, die Bands der beiden Protagonisten von Badesalz verwechselt.
0: Böse,
1: es sind
0: böse.
1: Nämlich nicht die Rodger Monotones.
0: Nein, das sind nicht die Rodger Monotones. Das ist...
1: Genau. Aber sie wusste, dass es ein Original ist. Und
0: in Bayerisch würde man sagen, Watschen.
1: Und das ist, und wusste auch den Titel. Na, jetzt?
0: Hallo.
2: Ja, junges Krem, ich wollte eigentlich nicht irgendwie, aber gut, es flatscht, die gute alte Zeit.
0: Original oder Original? Cover.
1: Naja, also...
2: Nicht die Zunge ab, Original.
0: Ja, 3 Punkte.
1: Ja.
0: Okay. Jo, ciao.
1: Die Ina hat dann noch die richtige Band nachgereicht.
0: Na, wer sagt's denn?
1: Und der Jochen schreibt, Flatsch, gute alte Zeit.
0: Original. Sehr gut.
1: Für den Jochen.
0: Ja, jetzt kommt was Lautes, würde ich mal sagen.
1: Warte mal, ich muss jetzt erstmal hier den Jochen wieder eintragen, weil der ja noch nicht heute was gemacht hat. Wo ist er? Jochen.
0: Genau, da mache ich schon mal laut.
1: Okay, ja, okay. Das ist doch auch gut.
0: Ja. Morgen.
3: Morgen. Ich hoffe, ich bin noch nicht zu spät für Gerd Knebel, weil ich höre es ja jetzt nicht mehr.
0: Naja, sag mal, du hast ja heute echte Probleme. Sag doch mal, was du erkannt hast.
3: Ich habe die gute alte Zeit von Flatsch erkannt.
0: Sehr schön. Original oder Cover?
3: Original.
0: Dann geben wir dir die 3 Punkte noch. Es war eigentlich schon aufgelöst, aber ja, wenn man so mit der Technik kämpft wie du heute,
1: dann sind wir mal großzügig.
0: Genau, ciao.
3: Komm mir hier schon vor wie die Laoko und Grube irgendwie mit Kabeln und Krempel.
0: Sehr gut, jawohl. Ciao.
3: Ciao.
0: Noch jemand auf Level 1?
4: Jawohl, geiler Track. Das sind die biestigen Jungs. Mit Fight for Your Right to Party, die Beastie Boys.
0: Sehr schön. Original oder Cover?
4: Ach, original.
0: 3 Punkte für dich.
4: Ciao.
0: Ich denke mal, vor der Pause geht noch eins.
1: Was meinst du?
0: Vor der Pause geht noch eins.
1: Ja.
0: You gotta fight for your right.

0: nicht ganz so bekannt.
1: Ich wollte gerade sagen, der Sänger kennt man natürlich. Ja.
0: Und das könnt ihr jetzt nicht sehen, was ich für Pantomime mache. Aber ich tue euch die Pantomime mal besetzen. Ich habe in den Hüften gewackelt.
1: Ja. Also Martin Rett, den Interpreten, sagt, es ist ein Original und ist ein Cover. Hat er sich korrigiert? Also wissen wir nicht, ob es Original oder Cover ist.
0: Das
1: er
0: werden sagt wir jetzt gleich Cover. Feststellen, ja.
1: So, und dann gucken wir nochmal, ob die ja. Herzhamster...
0: Möchte aber keiner für anrufen. Ich sag dir, es ist nicht ganz so einfach, aber es ist ein schönes Lied, finde ich. Ja, es ist Hipsway mit The Honey Thief und es ist ein Original.
1: Okay, dann war der Interpret doch falsch.
0: Ei, sowas.
1: Wer hat nämlich auf Billie Idol getippt? Billie Idol? Ja, genau.
0: Hätte ich auch getippt. Ja, so kann es gehen.
1: Ja,
0: gib uns doch mal einen Halbzeitstand.
1: Den Punkt erstmal wieder abziehen.
0: Ja, genau. Zieh den Punkt ab und dann gibt es einen Halbstand. Halbschallstand.
1: So, wir müssen es noch nach Punkten sortieren. Andere Richtung bitte. Also, es führte Jürgen mit 48, Ina 29, Björn 24, Martin 21, Hans-Georg 20, 19 für Neutrodon. Das kummelt sich also wieder im Ein-Punkt-Abstand. Armin 18, 14 für den Stefan, 9 für den Harzamster und für Mami und 3 für den Jochen.
0: Sehr schön. Und in der Pause hören wir was sehr, sehr Schönes, wie ich finde. 4 Minuten 28 und danach könnt ihr uns sagen, was es war. Ihr könnt natürlich auch zwischendurch schon Mastodonen oder WhatsAppen.
1: Genau.
0: Pause!

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1: 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Und sie haben jetzt auch, glaube ich, oft genug ihre Namen gesagt, die beiden. Wir sind wieder zurück aus der Pause. Es ist 11.04 Uhr und 33, 34, 35 Sekunden. Ihr könnt anrufen unter der 069 299 71211, wenn ihr wisst, wie diese Rapper heißen und wie das Lied, ob es ein Original oder Cover ist. Wenn es ein Cover, vielleicht sogar die Originalinterpretin. Falls, ja.
2: Also, da würde ich jetzt dem Martin, obwohl er die DJs komplett falsch genannt hat, den Titel hat er auch nur zur Hälfte. Aber er weiß zumindest, dass es ein Cover ist und von wem das Original ist.
1: Also dann würde ich mal sagen, ziehen wir die ersten zwei falschen Hälften zu einem Punkt zusammen.
2: Ja, und geben ihm dann 3 Punkte.
1: Ja, es war nämlich MC Michael G und DJ Sven mit dem Holiday Rap im Original von Madonna.
2: Genau.
1: Ihr könnt übrigens auch Trolls schicken bei Mastodon @hausmeister mit AHA. Und ihr könnt WhatsApps schicken an die
2: 015792350245.
1: Sehr schön. Guten Morgen.
3: Ja, ich habe sie gewählt. Jürgen, was kann. Das war Holiday Rap hieß das Ganze, aber ich weiß nicht mehr, DJ irgendwie und DJ sowieso aus Holland. Und das war Madonna, das Original. Die Vorlage mit Holiday.
1: Jo, dann. Weißt
2: du? Das sind 3
1: dann
2: von 4
1: geben wir
2: Punkten.
1: Dir noch 3 von 4 Punkten. Ja, wir sind da großzügig. Wir hatten es gerade eben gesagt, das ist MC Michael G und DJ Sven. Okay. Sind, aber egal. Was hörst du jetzt im Hintergrund, wenn wir auflegen? Dann rufst du wieder an.
2: Ciao. Der Martin meint übrigens DJ Bobo, hat aber ein paar Smileys dahinter gemacht.

0: Ich finde es ehrlich gesagt furchtbar.
1: Findest du furchtbar?
0: Ja.
1: Ah, wunderbar, da habe ich doch was gefunden.
0: Genau.
1: Versuche immer was zu finden, was den Thomas quält, aber es ist manchmal nicht ganz so leicht. Guten Morgen.
2: Oh, nicht nur den Thomas, mach ihn weg. Das ist Europe mit Final Countdown, aber jetzt mach bitte aus.
1: Original oder Cover?
2: Original.
1: Ja. Alles klar, danke, ciao. Ja, dann tun wir dem Hörerwunsch schon nachkommen.
0: Drei Punkte auch für die Ina, die das nämlich auch alles gewusst hat.
1: Sehr schön.
0: Hat.

0: nicht auf meiner Top 100, aber, ja, aber auf Top, der Top 1000.
1: Auf der, aber Top 5000 ist es auf jeden Fall.
0: Definitiv.
1: Vom Jahr 86. Ja. Und kann es sein, dass sie ein One-Hit-Wonder war?
0: Das

0: ist.
1: Also ich denke mal, auf den Titel kann man auf jeden Fall kommen. Sie singt ja oft genug, dass sie ein Mädchen ist.
2: Ja.
1: Weil ich ein Mädchen bin, weil
2: das
1: ich ein Mädchen
2: war
1: bin.
2: War aber was anderes, glaube ich. Gehört auch in die Kategorie Flop 1000.
1: Yo. Ach, sie singt über Locken, Curly, Curly.
2: Keine Ahnung. Gab's nicht so ein Eis, das so hieß? Nee, das hieß Twister, glaube ich.
1: Ja, ja.
2: Nicht Twirly, Twirly. Also ja, auf den sozialen Medien ist auch
1: wenn keiner drauf kommt, dann löst es mal auf, weißt du es denn?
2: Nee, überhaupt nicht.
1: Es ist Sophia George mit Girly Girly und es ist ein Original.
2: Ja, schlimm genug.
1: Jetzt kommt etwas, das kann, glaube ich, also den kann man von der Stimme her super erkennen. Mhm. Man muss das Lied nicht kennen, aber ich finde, man sollte es kennen. Es ist ein sehr originelles Lied.
2: Lass uns das anhören. Wir sind ja offen für alles.

0: Version heißt Dub Side of the Moon und mir ist ums Verrecken nicht eingefallen, wie die Band heißt. Und dann habe ich die nächste Sendung zwei Wochen später mit dem Markus gemacht. Wollte gerade anfangen, weil wir Pink Floyd irgendwas hatten, in meine KI reinzutippen, wer hat denn, und ich bin noch nicht zum Tippen gekommen und da ist es mir eingefallen.
1: Easy so Stars gehen, All Stars.
2: Ja. So, ja, es wurde geraten,
0: ja.
2: Mehr oder weniger.
0: Ja.
2: Also das Wesentliche wurde geraten und ja, ich finde es eine lustige Nummer.
0: Ich find's okay, ja.
2: Ist aus dem Film mit Marlene Dietrich.
0: Wenn man die Geschichte dazu kennt, ja, wird es gleich noch interessanter, finde ich.
2: Jo, Film hin, Geschichte her. Jetzt kommt was ganz Entferntes.
0: Jetzt kann man noch nicht sagen, ob es ein Original oder ein Cover ist, weil auch die Cover fangen oft genau gleich an. Ich würde aber auch...
2: Ich würde mal sagen, es ist Jahr 1986, das gibt schon mal einen Hinweis.
0: Das tippen, also zu Original und Cover. Stimmt, das hatte ich ja gar nicht bedacht. Ist ja alles von 86, ja dann ist es, glaube ich, sehr eindeutig.
2: Ja, denn das, das Cover ist aus dem Jahr 1971 oder so ähnlich. Kleiner Scherz am Ende.
0: Scherz.
2: Morgen.
3: Morgen, hier sind aus Kremmen, The Stairway to Heaven in der Coverversion von Far Corporation, glaube ich. Und ich meine, das war irgendwie sowas von Frank Farian. Sicher bin ich mir nicht.
2: Es war von Led Zeppelin aus dem Jahr 1971 und ja, es ist alles soweit richtig, bis auf Frank Farian.
3: Okay.
2: Also 3 Punkte. Ciao.
0: Naja, Far Corporation ist schon der Farian.
2: Ist der Farian?
0: Ja, ja.
2: Okay, das war mir dann untergegangen.
0: Ja, deswegen Far.
2: Ah, okay, ja. Okay, dieses Wortspiel ging an mir vorbei. Ja. Dann kriege ich natürlich einen 4. Punkt.
0: Ja, dann geben wir ihm auch 4 Punkte.
2: Weil er eben das mit Frank Farian wusste. Er wusste jetzt nicht Led Zeppelin, aber egal.
0: Er baut seine Führung aus.
2: Ja, ja, ja, ja. Sehr schön, sehr schön.
0: So, Björn meint O-Tippfehler, aber was hat er vorher geschrieben?
2: Ah, O-Tippfehler schrieb er.
0: Er meint Fehlerkorrektur. Er hat geschrieben Led Zeppelin, Steinway to Heaven, Rechtschreibkorrektur, Stairway. Also es gibt jetzt leider nur einen Punkt.
2: Ja, mei. So kann's gehen.
0: Ja, weil es ja nicht Led Zeppelin ist.
2: Für die nächste Interpretin gebe ich euch mal einen Tipp, der hilft euch vielleicht nicht, vielleicht aber auch doch. Sie saß mal bei Biolek auf dem Schoß und schmachtete ihn an. Welch Wunder vergeblich.
0: Jetzt müsste man ja wissen...
2: Ja, weil Biolek stand auf Männer und nicht auf Frauen.
0: Das weiß ich, aber wer bei Biolek auf dem Schoß saß, das ist doch keine Ahnung.
2: Vielleicht weiß das sonst jemand.
0: Ja.

0: Ja, wobei, bei ihr könnte ich sogar verstehen, warum sie bei Biolek auf dem Schoß saß und ihn anschmachtete.
1: Wenn du die richtige meinst.
0: Wenn ich die richtige meine. Vielleicht tue ich es ja nicht.
2: Morgen. Morgen, Jürgen aus Krem. Das ist Kitsch, Kit, this is my life, aber...
1: Original oder Cover?
2: Und original.
1: Original ist richtig, jawohl, 3 Punkte.
3: Ah, dann meint ich vielleicht jemand anderen.
1: Ja. Das war eine ziemlich kleine.
3: Ja, genau, die Arthur Kitt. Aber es, wie hieß denn diese, die Sängerin, in Anführungszeichen?
1: Amanda Lear?
3: Ja, genau. Auf die spielte ich an. Die dachte, ja, ich wäre das.
1: Das ist nicht. Das ist Eartha Kitt.
3: Ja, ja, das hat ja jetzt auch
1: eine sehr gute Sängerin. Und sie singt This is my life. What can I do? 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Mhm. 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
3: Ja. Nicht schlecht. Sag mal, hat die nicht auch gesungen I Will Survive?
1: Nee, das war das nicht Donna Summer?
3: Nee, ja, kann sein. Aber das Schöne ist,
1: die kann das auch gesungen haben. Also das
3: ja, da gab es ein tolles Animationsvideo von so einem Alien. Das I will survive. Und da, genau in dem... nein, fällt die Disco-Kugel runter.
1: Ah.

0: Dumm gelaufen.
1: Ja, sehr gut.
0: Ja, jetzt kommt etwas, ich habe ja gesagt, 50 wird für dich herausfordernd, aber ich glaube, die 36 ist auch schon ziemlich herausfordernd für dich.
1: Ich bin gespannt. Ich bin ganz Ohr.
2: Okay, ja, wissen wir natürlich alle, was das ist, aber das ist... Oh.
0: La la la, la la la.
2: Kann bitte jemand anrufen? Jetzt, ganz schnell. Bitte, bitte.
0: Egal, ob du es weißt oder nicht.

0: dein Flehen wurde erhört. Guten Morgen.
1: Ja, danke.
2: Hier ist der Koffi und bitte verrate ich nicht meinen Freunden, dass ich angerufen habe.
0: Nein, du willst ja nur, dass das aufhört, gespielt zu werden.
2: Genau, das ist Modern Talking, Brother Louie.
0: Sehr gut, Original oder Cover?
2: Original, ja.
0: Ich hätte also, beides gelten gelassen. Ja. Der Koffi hat, glaube ich, heute noch nicht angerufen. Ne?
3: Nein.
0: Dann kriegt der Koffi insgesamt 9 Punkte.
3: Wow.
0: Für diesen Anruf.
2: Danke, danke.
0: Ciao.
3: Ciao. Nein, es ist nicht Cherry Cherry Lady, Ina.
0: Ja, das wäre dann das Cover gewesen, was er ähnlich.
3: Genau. Aber der wusste immerhin Modern Talking und Original. Sind doch 2 Punkte. Mir das doch wert.
0: Waren wir mit denen nicht schon mal heute auf einem Mitternachtsspaziergang?
3: Ich weiß es noch nicht, wer es ist, deswegen kann ich es schlecht sagen.
0: Also, das war ein Hinweis.
3: Ah ja, jetzt weiß ich, wer es ist. Das ist auch schon sehr typisch. Also ich fand ja die ersten Platten von denen um Längen besser.
0: Ja, aber das
3: danach
0: ich
3: wurde es. Ja, also, aber es wurde nach sehr, sehr Schlager-esk, finde ich.
0: Ja, ich mag Schlager.
3: Ja, ist ja okay. Das kann ja jeder haben, wie er es möchte. Ich sag, bei Musik kann man niemandem was vorschreiben. Da kann man nur sagen, was gut findet.
0: Ich mochte schon Forever Live and Die und das mag ich auch. Und,
3: Ja, geh doch mal ans Telefon.
0: Ich geh mal ans Telefon, hallo. Mhm.
4: Ja, hi Jungs, ja, die erste Platte fand ich auch super toll. Von denen später fand ich dann langweilig. Orchestral Manners in the Dark, If You Leave. Original.
0: Original. 3 Punkte für dich. Ciao.
3: Da habe ich sogar noch das etwas luxuriösere Cover. Später waren da nur noch diese Löcher nur so drauf gedruckt. Ich habe das mit so einem Innenschuber. Mhm. Also wurde das Außencover ist schwarz, glaube ich, und hat diese diagonalen Lochreihen drin und darunter ist es dann rot. Und das habe ich tatsächlich, wenn ich es irgendwo noch finde in meinem Plattenschrank.
0: Ja.
3: Only If You Leave. Original.
0: Sehr schön.
3: Schrieb der Jochen.
0: Dann kann ich schon mal einen Tipp geben fürs nächste, obwohl es eigentlich keine Tipps braucht. Wuff, wuff, miau, piep, piep, piep, piep, piep.
3: Aha. Also nur vom Tipp hätte ich das nicht rausgekriegt, glaube ich. Okay, alles klar. Ja. Das sind die Bornheim-Jungs.
0: Bitte was?
3: Die Bornheim-Jungs.
0: Genau, die Bornheim-Jungs, jawohl. Eigentlich sind es aber die Bornheim-Mädels.
3: Ja, deswegen haben die ja Bornheim-Jungs, sonst hätte ich ja was anderes gesagt.
0: Okay, Mahlzeit.
4: Der Tipp war gut, genau das wusste ich nämlich nicht, ob das die Jungs oder die Mädels sind, aber okay. Es sind die Jungs aus dem Haustierladen, also die Pet Shop Boys mit West End Girls.
0: Original oder Cover?
4: Boah. Rate, Original.
0: Original, 3 Punkte. Sehr gut.
3: Ich muss mir mal einen Moment Zeit lassen, weil ich muss noch ein paar Mastodon nachtragen. Das war für den Armin 3 Punkte. So, die müssen wir so aufschreiben. So, dann haben wir noch...
0: Es ist noch jemand im Telefon, vielleicht die Mamü.
2: Ja, ist der Koffi nochmal.
0: Hallo Koffi.
2: Also, ich bin kein Fan von der Band, aber von den beiden, aber ich respektiere sie, finde die toll und das liebe ich. Das sind die Pet Shop Boys mit West End Girls und ja, ich sag jetzt auch Original.
0: Ja, das
3: heißt, für dich.
0: Schaut gut aus.
2: Jo,
0: ciao.
2: Super.
3: Dann,
2: jo, ciao.
3: Björn schreibt West End Girls Original, ohne die Band zu nennen, gibt 2 Punkte.
0: Mhm.
3: So, dann die Ina schreibt Western Girls Original.
0: Ja.
3: Geben wir mal einen Punkt. Sie hat eh schon so viele Punkte, also da macht es nicht so viel aus. So, und dann haben wir noch den Jochen. Pet Shop Boys West End Girl Cover. Sind 2 Punkte.
0: So ist das Leben.
3: Hier. So. Und dann muss ich jetzt noch mal ein bisschen die Mastodoner nachholen. Also, der Neutrodon wusste Pet Shop Boys West End Girls Original 3. Dann hat er noch gewusst Brother Louie Modern Talking Original. Sind 6. Dann hat er noch nichts mehr gewusst. Also nichts Neues mehr. Ah nee, Ruinen von Berlin, Original Udo Lindenberg, sind 8 Punkte. Ja, und dann nochmal Final Counter, da hat er schon die Punkte gekriegt.
0: Sehr schön.
3: So, ja, Moment, der Hartmann kommt jetzt auch noch. Nur bevor ich das vergesse, erstmal
0: den Neutrodon.
3: 8 Punkte aufschreiben. So, und dann kommt der Harz-Hamster. Der wusste nämlich, früher Rummels noch, egal, nein. Er wusste aber, ich finde, Lindenberg kopiert den Gesangsstil von Rummelsnuff ganz gut. Also Udo Lindenberg, das ist schon mal ein Punkt. Led Zeppelin, Stairway to Heaven, Original, gibt einen Punkt für Stairway to Heaven. Modern Talking, Original, Schmerz, gibt zwei Punkte. Und das war's dann. Vier Punkte noch für den Hamster.
0: Fürs Nächste sage ich einfach mal großartige Künstler und großes Orchester.
3: Ich glaube, ich kenne es schon.
0: Genau, es ist Amadeus Amadeus.
3: Nein.
1: Ich finde diese Dinge toll. Das ist einfach da. Und das endet doch daheim.
3: So gut.
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0: Ich sag mal, dafür hat sich die Sende schon gelohnt.
1: Guten Morgen.
2: Ja, hi Jürgen, was kann das? Ja, Falco. Sound of Musik.
0: Und das ist natürlich ein Cover?
2: Das ist ein Original.
0: Original, 3 Punkte.
2: Ja, ciao.
0: Ciao.
3: Das wusste natürlich Ina und Björn natürlich auch. So. Und der Jochen. Und der wusste auch noch den Titel.
0: Sehr schön. Trotzdem also müssen wir weiter.
3: Das ist echt wirklich schade. Um
0: ja, aber wir sind erst bei Titel 40 und 60, 61 habe ich mitgebracht.
3: Okay, ja, wir haben ja aber noch ein bisschen Zeit.
0: Haben wir noch. Vielleicht muss ich auch ein paar auslassen, müssen wir mal gucken.

0: Und die sind ja ausgeladen worden und dann sollten sie doch kommen dürfen. Dann haben sie gesagt, nee, jetzt wollen
1: wir nicht mehr. Ich wollte gerade sagen, über die gab es nicht. Ziemliche Diskussion und im Rahmen dieser Diskussion kam so einiges ans Tageslicht.
2: Ja.
1: Ich wusste gar nicht, dass Podolski das mit organisiert, dieses Festivalkonzert, wie auch immer. Und sie haben damit genau eigentlich das Gegenteil erreicht von dem, was sie wollten.

0: Die Frage würde ich mit Ja beantworten.
1: Ja.
0: Ja, weil es gute Musik ist, ne? Da kann man doch mal tanzen.
1: Mhm.
0: Also wenn man kann, ne? Also
1: ja.
0: Hüpfen kann ich wenigstens, das ist ja schon mal etwas.
1: Das ist nicht
0: ja, Leute, anrufen, ja. 069-209-71211. Hopp, hopp. Es läuft schon anderthalb Minuten. Das hätte ich schon nach kurzem erkannt. Guten Morgen.
2: Ja, moin, Jürgen Krem. Das ist Alpha Will, das Lied kenne ich nicht, aber sie haben es, glaube ich, gesungen, Dance With Me, und das ist ein Original.
0: Stimmt, ja. Und dass du es nicht kennst, ist eine Bildungslücke, aber dem haben wir jetzt abgeholfen.
1: Deswegen kriegst du auch trotzdem drei Punkte.
2: Das kannte ich nicht. Alpha Will kenne ich, habe sogar das erste Album von denen.
0: Ja.
1: Okay. Ich kann mich da noch gut dran erinnern,
0: ciao,
1: wo sie in Formel 1 aufgetreten sind. Mit Norweger-Pullovern und brennenden Ölfässern. Das war so krass. Ja, warte mal, ich muss doch kurz auf.
0: Jo.
1: Ja. Nein, Nina, es ist nicht Aha gewesen. Aber es war.

0: Und du wirst mir doch zustimmen, diese Interpreten tanzen eigentlich immer und überall.
1: Genau.
0: Ja. Anrufen, anrufen, anrufen.
1: Im Hintergrund gebe ich mal noch mal so ein paar Punkte an Neutron und Harz, die noch
0: sehr schön.
1: Den einen oder anderen richtig gewusst haben.
0: Ja, Leute, das muss man doch wissen hier. Ja, das weiß auch jemand. Guten Morgen.
2: Ja, ich schon wieder. Tut mir leid.
0: Macht doch nichts.
2: Spandau Ballet, Fight for Yourself.
0: Oder? Fight for Ourselves? Jawohl, Original oder Cover?
2: Original.
0: Original, sehr gut.
1: Bravo. 3 Punkte.
0: Ciao. Das war doch kurz und knackig.
1: Ja.
0: So, und wie war das, ob Barcelona oder Mailand oder so
1: Hauptsache,
0: ähnlich?
1: Ob Mailand oder Madrid, Hauptsache Italien.
0: Hauptsache Italien, das ist dann das Nächste.
1: Okay, ich bin gespannt.

0: Tokio.
1: Ja, die konnten sich dann schon noch entscheiden, wie sie heißen. Dieses Nicht-Duett und Nicht-Quartett.
2: Ja.
1: 069-299-7121. Wir können sie mal wieder sagen, die Telefonnummer. Wir sagen sie eh zu selten.
2: Richtig.

0: Also, Ina schreibt New York, Rio, Tokio, Original.
1: Stimmt.
0: Der Björn schreibt New York, Rio, Tokio, Original.
1: Stimmt immer noch.
0: Also gibt es 2 Punkte für die beiden.
1: Aber wie heißt die Band?
0: Ja.
1: Heißt sie Duo New York? Heißt sie Quartett Tokio?
0: Trio Infernale.
1: Trio Infernale, ja genau.
0: Das dynamische Duo.
1: Ja, aber wenn es niemand weiß, löse es auf. Es ist Trio Rio. So einfach kann es manchmal sein.
0: Ja. Okay, alles klar.
1: Das ist von 86.
0: Okay. Kann den Text leider nicht.

0: Hallo.
1: Ja, Hallöchen, Jürgen Krem. Das ist Green, A Kind of Magic, das ist original und Freddy wäre heute auch 80 geworden. So.
0: Stimmt, der hatte ja jetzt auch runden Geburtstag, genau. Ja, und wer oder was hatte noch heute 60. Geburtstag? Star Trek. Star Trek hatte heute 60. Ja. Geburtstag.
1: Ah, genau, stimmt, das hat man auch gestern im Radio 1. Ja. Werbung machen. Okay, tschüss.
0: So, Nachbarstudio ist auch eben schon eingetroffen. Mhm. Ja, was sagt uns das? Es gibt danach eine Live-Sendung.
2: Ja, jetzt kriege ich erstmal der Björn nochmal drei...
0: sehr schön.
2: Drei Punkte. So. Die Ina bekommt auch noch drei Punkte. So, wo ist es denn? Ups.
0: It's a

0: Und ich muss noch ein paar Mastodon-Punkte nachholen.
1: Dann hören wir schon mal das nächste rein.
0: 3 für Neutrodon.
1: Sehr gut.
0: 3 für den Hardthumpster.
1: Wunderbar.
0: Ah, da hat er ja noch was. Er meinte übrigens, dass das New York, Rio, Tokio sehr gut von den U-Bahn-Kontrolleuren in den Tiefkühlfrauenkleidern gekapert wurde.
1: Das kann ich mir vorstellen, ja.

0: leicht irgendwie, finde ich. Ja.
1: Ja, es ist absolut nicht feminin, das Lied. Also frauenunüblich sozusagen.

0: und da bin ich dran.
1: Ja, hi, Jürgen Krem. Tina Turner, ist das Typical Male? Ich weiß nicht, ob es Cover oder Original ist.
0: Rate.
1: Ich rate, dann sage ich mal so Original.
0: Original, 3 Punkte. Oh. Mehr gibt's heute nicht für dich bei dem Anruf. Ciao. Ja, Tina Turner, Typical Male. Original. Sehr gut.
2: Warte mal, Jürgen, ist er?
0: Das nächste überspringen wir, das wäre gewesen Juliane Werling mit das Würfelspiel.
2: Warte mal noch einen Moment.
0: Alles gut.
2: So, Jürgen aus Kremmen kriegt 3 Punkte. Mhm. So. Dann haben wir aber noch mehr Punkte, nämlich die Ina Tina Turner Original Typical Man. 2 Punkte, oder?
0: Ja.
2: Oder 3. Komm, wir gehen.
0: Ja, komm. Großzügig.
2: So, und der Björn, Tina Turner Original. Und was hat er da vorgeschrieben? Hatte schon.
0: Gut.
2: Punkte für gekriegt. Und dann nochmal schnell bei Harzhamster und Co. schauen. Und ja, nochmal 2 für Neutron. Und der hat sich ziemlich nach oben gearbeitet, muss man sagen.
0: Sehr schön, sehr schön. Ja.

0: Ja.
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0: Und wer singt am Telefon?
2: Ja, yeah, Back to the Future. Geil. Ach, schöner Streifen, schöne Musik. Huey Louie and the News. Power of Love.
0: Mhm. Original oder Cover?
2: Oh, ich muss wieder raten, das ist ein Original.
0: Stimmt.
3: 3+.
0: Sehr gut, jawohl.
2: Yo, set.
0: Ciao.
3: So, Huey Louis and the News weiß Ina auch und sagt Original. So, wo ist er, Ina? 2 Punkte. Und der Jochen hat was geschrieben, aber dann wieder gelöscht.
0: Ja, wenn der Jochen was gelöscht hat, dann nehme ich einfach mal einen Hustenbonbon.
3: Nimm mal einen Hustenbonbon, ich gucke noch mal. Aber auf Mastodon dann halt nichts mehr zu. Da war das letzte Tina Turner.
0: Jo.
3: Okay. Muss man das kennen?
0: Ja.

0: Also, wir hatten schon mal was von ihr heute.
1: Wir hatten schon mal, was haben wir denn von denen gehabt?
0: Sorry, jetzt habe ich mich hier völlig verwurscht.
1: Nein.
0: Das waren, die Sängerin klingt ein bisschen so wie Cyndi Lauper, sag ich mal.
1: Genau, die hatten wir dann schon.
0: Genau.
1: Moschi.
2: Ja, hi, Jürgen Krem. Das sind die Bengals.
0: Genau.
2: Was denn, if she knew what she won?
1: Sehr gut, 2 Punkte.
2: Cover.
1: Richtig, und zwar aus dem davor liegenden Jahr von Jules Shear. Wer auch immer das war.
2: Genau.
1: Jupp, ciao.
0: Ja, 2 Punkte für den Jochen, weil der es auf Original getippt hat.
1: Ja, war ein Cover.
0: Und er beschwert sich wieder über die Autokorrektur, weil er hat geschrieben, if she knew what's, sehe once.
1: Ja, mir hat ein Kunde jetzt gestern...
0: Björn meint übrigens Bonnie Tyler Original, da muss ich leider widersprechen.
1: Mir hat jetzt gestern ein thailändischer Kunde, er wollte ein Anstecknamensschild, auch nicht nur für sich, das hat er abgeholt, sondern auch für den Kollegen. Und hat mir den Namen von dem Kollegen gesagt und hat gesagt, tut mir leid, also das müssen wir aufschreiben, weil es klingt für mich wie Gurkensandwich.
0: Ja. So, der Neuverband kriegt noch 3 Punkte, weil das kam etwas spät, das jo. Power of Love, Louis and the News Ui. Original. Und der Harzhamster tippt auf Bangles und Original, kriegt also nur 1 Punkt.
1: Sehr schön.
0: Also 3 für Neutrodon und einen
1: ich sag mal,
0: für den Harzhamster.
1: Beim nächsten, das Lied kennt man, wenn man auf den Interpreten nett kommt, ich bin schon nicht böse, schauen wir mal.

0: irgendwie schon peinlich, wenn man damit singen kann. Naja.
1: Obwohl, nur der ist ja, nur ja der also Fall. Es ist ein schönes Lied und.
0: Also die Ina tippt titeltechnisch auf das, was wir da gerade gesungen haben.
1: Mhm. Sehr gut.
0: You're my favorite waste of time und sagt, es ist ein Original.
1: Naja, also sagen wir mal so, da sage ich jetzt mal nichts zu.
0: Der Jochen schreibt, you're my favorite waste of time und sagt auch Original.
1: Aha. Ist das jetzt die Weisheit der vielen oder so
0: ich
1: ähnlich?
0: Ich weiß es nicht. Und Ina schreibt aber noch mal was.
1: Mhm.
0: Und schreibt...
1: Anrufen tut niemand offensichtlich.
0: Owen irgendwas.
1: Paul Owen, jawohl, das ist schon mal ein Punkt. Und es ist my favorite waste of time. Ja. Aber ist es ein Original oder ein Cover?
0: Das wissen wir nicht.
1: Soll es an der Stelle mal auf... Worauf würdest du dich festlegen?
0: Ich würde sagen, es ist ein...
1: Richtig. Und zwar ist es im Original von 1982 von... Marshall Crenshaw and the Handsome, Ruthless and Stupid Band.
0: Sehr schön. Also Ina bekommt auf jeden Fall 2 Punkte.
1: Ja, wer kennt sie nicht? Marshall Crenshaw and the Handsome, Ruthless and Stupid
0: und
1: Band.
0: Und der Jochen bekommt 1 Punkt.
1: Wunderbar. Und ich glaube, bei dem nächsten Titel und Interpreten...
0: Mastodonten was machen.
1: Sehr gut.
0: Favorite Waste of Time Cover, schreibt Neutrodon.
1: Mhm.
0: Und kriegt 2 Punkte dafür.
1: Sehr gut. Beim nächsten, da hagelt es wieder Punkte, weil das ist, glaube ich, ganz easy peasy.
0: Ja. Auch viel zu früh. Wirklich, viel zu früh. Das ist, wenn die alle scheiß Ärzte haben und denen dieses scheiß Zeug verschreiben.
1: Ja. From Dust Till Dawn. Guten Morgen.
2: Ja. Hi, ihr Zusammen. Prinz Kiss. Original.
1: Sehr gut. Ja, 3 Punkte. Mehr gibt's da bei dem Anruf nicht. Aber ja, wir sind uns doch einig, das ist sehr gut.
2: Tschö.
1: Tschö. Da wollte er sich jetzt nicht so äußern. Und ist nochmal jemand auf Leitung 1.
2: Ja, aber ich muss jetzt euch einfach mal sagen, dass ihr auch also Favorite Waste of Time seid.
0: Oh, danke.
1: Dafür
0: gibt es einen Schleimpunkt.
1: Genau, ein Schleimpunkt. Ein Schleimpunkt.
0: So.
1: Ciao.
0: So, dann gucken wir nochmal. Also, Ina, Prince, Original, Kiss, 3 Punkte. Dann haben wir Björn, Prince, Original, 2 Punkte. Dann haben wir Manu, Prince, Kiss, Original, 3 Punkte.
1: Sehr schön.
0: Dann haben wir Jochen, Prince, Kiss, Original, 3 Punkte. Und dann haben wir Martin, Cover, DJ Bobo. Nein, das war was anderes. Das war die letzte.
1: So, ja.
0: Nein, warte doch mal. Ich muss erstmal doch
1: mal
0: bei Haar.
1: Lassen das Lied nicht auslaufen, weil das ist die Extended Version mit 7 Minuten.
0: Neutrodon, 3 Punkte.
1: Mhm.
0: Dann kannst du jetzt.

0: Hier. Art of Noise Version finde ich auch sehr gut. Mhm. Mit Tom Jones.
1: Das ist auch okay.
0: Also geht, sagen wir mal so.
2: Da gibt es viel Schlimmeres von dem.
1: Oh ja.
0: Da wäre so Doppelvornamen hat.
2: Aber kein Doppelnachnamen.
0: Karl Maria Schulze.
1: Das hätte ich in meinem Alphabet-Herz auch spielen können.
2: Ja, hat durchaus.
1: Ja, mein,
0: aus gutem Grund.
2: Ja. Sagen wir mal so, wenn keiner drauf kommt.
1: Ja, noch schreibt ja jemand.
2: Jetzt es schreibt jemand, das ist schon mal gut, ja. Anrufen natürlich wäre noch besser.
1: Ja.
2: Macht jetzt auch jemand unter der 069 209 71211.
3: Hier ist der Koffi nochmal. Ich finde es gar nicht so schlecht, du
1: siehst. Ja, es gibt Schlimmeres.
3: Ich finde es ganz okay. Das ist Heinz-Rudolf Kunze, dein ist mein ganzes Herz. Ja, und das Original.
2: Sehr gute 3 Punkte für dich.
1: Die Ina auch bitte bekommt.
2: Die Ina auch bekommt. Sehr gut, ja. Ich behaupte mal, das nächste wird doch noch mal eine ganze Ecke besser. Und wir hatten die Interpreten auch heute schon.
1: Mhm.
2: Also du merkst, manche sind so gut in dem Jahr gewesen, dass ich einfach klar, das geht nicht anders.
1: Völlig in
2: Dann
1: Ordnung.
2: Müssen wir 2.
1: Ja.
2: Nenn mich Karl-Heinz.
0: Und es ist nicht Klaus Lage, Neubodon. Aber der Rest stimmt.
2: Genau, nenn mich Karl-Heinz.

0: Bum. Guten Morgen, Bum, Bum, Bum.
1: Ja, guten Morgen, Jürgen. Das ist Paul Simon, you can call me out. Das Original.
0: Drei originelle Punkte für den Jürgen aus Kremmen. Bye, bye.
2: Björn schreibt, Paul Simon, Original, gibt zwei Punkte.
0: Sehr schön.
2: Und Ina schreibt noch.
0: Und für alle, die jetzt später eingeschaltet haben, Leitung 2 ist leider nicht dabei, die ist gestört.
2: Ja, You Call Me Original gibt keinen Punkt, leider. Finde ich.
0: Also, es ist eine originelle Antwort, aber sonst auch nicht.
2: So, mal schauen, ob die Mastodonten noch irgendwas zu sagen haben.
0: Hoffentlich was Richtiges.
2: Simon und Garfunkel, Call Me Al Original. Es muss einer von den beiden sein.
0: Ja, dann gibt es zwei Punkte. Ja. Genau, das würde ich auch mal sagen. Manchmal muss man ein bisschen streng sein.
2: Ja, genau. Wir sind sonst sehr groß.
0: Ja, doch, doch.
2: Vor allem, weil er sich ja wirklich trotz anfänglich technischer Schwierigkeiten ja schön nach oben gearbeitet hat. Ich glaube im Moment
0: sehr schön, sehr schön.
2: Platz 2.
0: Wunderbar.
2: Nee, auf Platz 3. Aber nur knapp hinter Ina. Ja, das kennt man auch.
0: Da waren nicht die ersten beiden Alben gut, danach...
2: Ja, das ist schwierig manchmal. Ja.
0: Schöne Stimme.
2: Ja. Hat auch das entsprechende Volumen dazu.
0: Ja. Guten Morgen.
1: Hi, ich bin's schon wieder, Jürgen.
0: Hallo.
1: Ist Alison Moyet, ist es Lars?
0: Ja, so, es ist Liebe.
1: Ich würde mal sagen, das ist ein Original.
0: Das würde ich auch sagen. Drei Punkte. Danke, danke. Ja, Alison Moyet, Is This Love? Und da sage ich mal, ja, es ist
2: und
0: Liebe.
2: Und Ina bekommt für Alison Moyet und Original auch einen zwei Punkte.
0: Sehr schön. Ja, ich sag mal so. Das nächste Lied hebt uns musikalisch auf ein ganz anderes Niveau.
2: Ich bin gespannt. Das ist vielversprechend.
0: Ja, also das ist ein Hinweis, ein versteckter. Ah, okay. Es hebt uns auf ein anderes Niveau, und zwar auf das Niveau der Frage nach der Welt und allem.
2: Oh, der Rich meldet sich. Gruß von der Apfelernte, Alison Moyet Original.
0: Sehr schön.
2: Auch nicht schlecht.
0: Ja, die haben Niveau.
2: Ja.
0: und zwar nicht das Niveau von 24.
2: Nee, nein.
0: Und sie wollen uns was beibringen.
2: Ja.
0: Vielleicht haben sie schon jemandem was beigebracht. Ja. Hallo.
3: Mr. Coffee. Das ist Level 42, Lessons of Love.
0: Lessons in Love.
2: In Love, genau.
3: In Love, genau. Also, ich finde die klasse.
2: Hat niemand was anderes gesagt?
0: Wir finden die auch klasse.
3: Nee, ich sag nur, ich wollte es nur.
0: Ja.
2: Cover oder Original?
3: Original.
0: Sehr gut, jawohl.
3: Ja, ciao.
0: Ciao. Das ist doch schön, ja, ja, ja. Siehst du, da haben wir es nochmal gehört. Lessons
2: oder Jochen wusste das auch.
0: Sehr
2: auch
0: gut.
2: Für ihn. Drei Punkte.
0: Sehr gut.
2: Oh, das habe ich auch schon lange nicht mehr gehört.
0: Aber jetzt.
2: Ja.
0: Oh. Da muss ich mir ja auch an den Hamburger Interpreten denken. Den der Daniel gar nicht mag.
2: Ach ja.
0: Weil der auch so gequetscht singt. Und zwar der mit den vielen unterschiedlichen Pseudonymen.
2: Oh ja, stimmt, ja.
0: Yeah, had your hands in the air.
4: And don't care oder sowas. Gute, der Stefan nochmal hier.
2: Ja.
4: Unter vielen Symbolen und Sachen war doch nur der Symbol bekannt, wie wir Hessen sagen.
2: Na, der ist aber nicht.
0: Der ist aber nicht.
4: Jetzt habe ich vergessen, wie das richtig ist.
0: Dumm gelaufen.
2: Ja. Also wir haben so ein paar Wortmeldungen hier. Ja. Der Jochen sagt Word Up und Cover.
0: Falsch. Also Cover ist falsch.
2: Ja, und die Ina sagt Jan Delay Cover ist alles
0: Jan falsch. Delay ist auch falsch, aber den meinte ich. Guten Morgen.
3: Mr. Kombi nochmal. Sind wir noch bei Cameo Word Up?
0: Sind wir? Original oder Cover?
3: Definitiv original.
0: 3 Punkte.
3: Super, ciao.
2: So. Ja. Der Björn schreibt noch was. Camcorder Original. Das, ich würde mal sagen, da ist die Rechtschreibkorrektur.
0: Genau.
2: Original, ja. Man kriegt ja trotzdem seine Punkte.
0: So, ja. Das ist doch ein Song, das muss auch sein hier.
2: Ja.
0: Bist du bereit für was Royales?
2: Bereit für was? Ja, bin ich immer.
0: Also so schnell kann das keiner erkannt haben.
2: Nee.
0: Geh trotzdem mal ans Telefon, hallo.
2: Ja, jetzt weiß ich.
5: Hallo, guten Morgen, der Stefan nochmal hier. Ich versuch's nochmal.
2: Ja.
5: Das ist natürlich Rio Reiser, der König von Deutschland, das ist ein Cover.
0: Das ist Rio Reiser, König von Deutschland, ein Original.
5: Was? Das ist das Original?
2: Ja.
5: Ich verlasse mich nie wieder auf meine Frau. Er hat gesagt, das wäre ein Cover.
2: Tja.
0: Lass mal so mit nie wieder, sag niemals nie, aber okay, ciao.
2: Die hat nämlich auch manchmal dir den Punkt gerettet.
0: Ja.
2: König von Deutschland, Rio Reiser Original, schreibt Dina und bekommt 3 Punkte dafür. Wo ist er? So. Würde ich machen.
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2: Die 3 Punkte kriegt auch der Jochen.
0: Sehr schön. Gibt es übrigens eine aktualisierte Version aus den 90ern?
2: Ja,
0: wir sind
2: genau.
0: Wir sind ja im Jahr 86. Und es gibt eine sehr schöne Version von Deine Cousine, die Königin von Deutschland ist. Ja, gefällt mir auch sehr gut.
2: Und Mami kriegt auch noch 3.
0: Wunderbar. Ja.
2: Ja, warte noch mal schnell.
0: Ja, ja.
2: Was die Mastodonten hier noch vor sich, von sich geben.
0: Das also. Alles.
2: Harzhamster, Rio Reiser, König von Deutschland, von Schland, Original. Und Neutrodon, König von Deutschland, Rio Reiser, Original.
0: Sehr schön. Und noch viel mehr würde ich machen, wenn ich König von

0: Morgen.
1: Boah, krass. Da krieg ich feuchte Augen, ne? Da war ich mit dem ersten Mädel irgendwie am Rummachen bei dem Ding.
0: Oh.
1: Das ist die Cutting Crew mit I Just Died in Your Arms Tonight.
0: Sehr gut.
2: Original oder Cover? Geil.
1: Oh, ha. Ich sag jetzt mal Original.
0: 3 Punkte.
1: Ciao.
2: Für den Armin aus Rödelheim.
0: Ja, auflegen soll ich vielleicht auch.
2: Ja.
0: So, das nächste überspringe ich wieder. Das wäre gewesen Billy Joel mit A Matter of Trust.
2: Okay. Aber Billy Joel hätte ich wahrscheinlich dann erkannt. Matter of Trust wahrscheinlich eher nicht.
0: Ja, ja. Denn es ist schon 11.50 Uhr und ja, wir haben noch ein paar Lieder.
2: Ja.

0: Das muss ein sehr, sehr, sehr böser Junge gewesen sein, über den Sie da singen. Ja, Leute.
1: Der gut fühlen lässt.
0: So, wer fühlt denn hier das Telefon?
2: Ja, ich, Jürgen, Bad Boy von Miami Sound Machine, featuring Gloria Estefan. Ich sag mal original, ja?
0: Sehr gut, perfekt.
1: Danke. 3 Punkte für den Jürgen.
0: Sehr gut, sehr gut. Für die Miami Sound Machine mit Bad Boy. Ja, dann überspringen wir auch die Pretenders mit Don't Get Me Wrong. Auch ein sehr gutes Lied. Wir können ja mal ganz kurz... Ja, sehr gut. Weil das wollte ich unbedingt noch.
1: Kann ich mir vorstellen, ja.
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0: 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Ja, hallo, wer hat da Pitralon aufgelegt?
1: Ich bedauere, das kostet die 15 Blaue.
0: Genau.
1: Das ist die ERV mit dem Märchenprinz.
0: Sehr gut. Original oder Cover?
1: Geil, das ist ein Original.
0: Ja, natürlich. Und originell noch dazu.
1: Das sind Originale. Das sind wirklich Originale, die Jungs.
0: Geil, sehr gut.
1: Geile Kombo.
2: Björn
1: geil,
2: hat auch...
1: Geil.
0: Ja.
2: Der Jochen ERV Märchenprinz Original, das ist gut. So, der Björn hat auf DAV getippt.
0: Ja,
2: ist aber falsch. Mami ERV Märchenprinz Original. Und
0: und vor ist die Ludmilla.
2: Und Ina ERV Original.
0: Die Tricks sind noch in Arbeit. Und es wird immer später.
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0: Tja, was haucht er ins Ohrli? Ich bin der Märchenprinz, haucht er ihr ins Ohrli.
2: So, Neutral, dann muss ich noch 4 nachreichen und dem Mann kannst du noch einen.
0: Ja. Ja, wenn wir es dann alle haben, dann haben wir noch ein einziges Lied vor dem Nachspann.
2: Ja.
0: Oh ja. Das heißt, du musst zur Bundeswehr, ist von Fee. Stimmt's?
2: Bestimmt.

0: Tja, was sagt denn da jemand am Telefon?
1: Ja, der Matthias hat jetzt endlich eine schöne Sendung, geile Sendung, geile Lieder aus meiner Disco-Zeit. Erstmal großes Lob, aber endlich kann ich auch mal anrufen mit Status Quo in the Army Now und das ist ein Kappe.
0: Genau, nämlich von Bolland and Bolland. Das sind 3 Punkte, 6 gewürfelt für deinen ersten Anruf, kurz vor Schluss. Macht also 9 Punkte für den Matthias aus Butterburg.
1: Ciao.
2: Ja. Sind notiert. So, jetzt müssen wir nochmal die WhatsApper nachholen. Und zwar...
0: Hallo.
3: So, Rödlein, jetzt ganz zum Schluss nochmal. Ich finde, das ist einfach ein Appell an die Leute in Sachsen-Anhalt. Stand up and fight!
0: Ja, genau.
3: Und zwar für die richtige Seite, bitte.
0: Da können wir uns voll inhaltlich anschließen.
3: Schön, dass ihr da wart.
2: So, Manu, warte mal, ich muss den Filter nochmal einschalten. So, Mamü hat 3 Punkte, weil sie wusste, Status Quo, In the Army Now, 3 und Cover. Björn, danke für die 2 Stunden 86. Coole Zeit, schönes Wochenende, In the Army Now, also noch 1 Punkt reingequetscht.
0: Sehr gut.
2: Die Ina, In the Army Now, Status Quo, Original, also nur 2 Punkte. Ich hätte da auch Original gesagt, wahrscheinlich. Und der Jochen, Status Quo, You're in the Army Now, Cover, 3 Punkte.
0: Ich glaube, ich bin zu früh.
2: Das werden wir sehen.
0: Nee, ich bin zu früh.
2: Ja, ich glaube auch.
0: Wir spielen nochmal den Anfang von Status Quo.
2: Ja, egal.
0: Für ein paar Sekunden.
2: Ich muss ja auch die Punkte nennen. Ne?
0: Ja, eben.
2: So, nochmal die letzten 3 Punkte für den Jochen. So, dann sortieren wir doch mal nach Punkten absteigend.
0: Sehr gut.
2: Gewonnen hat der Jürgen mit großem Abstand. Er hat 84 Punkte. 68 Punkte für die Ina, 66 für Neutrodon, der sich echt nach oben gearbeitet hat. Dann haben wir den Björn mit 43, den Armin mit 34, Jochen 28, Harzhamster 27, Martin 24, Kofi 21, zusammen mit Mamü 20 für den Hans-Georg, 16 für den Stefan, 9 für den Matthias aus Bad Homburg und 2 für den Rich aus der Wetterau.
0: Sehr schön. Also,
2: soll ich dir das schicken?
0: Ja, bitte. Na, haben wir das glatt. Dann muss ich es nicht 5-mal laufen lassen, um es mitzuschreiben.
2: Ja.
0: Uns hat es Spaß gemacht hier. Also wir haben viel schöne Lieder mitgeschunkelt und ein paar Sachen waren jetzt nicht so ganz Thomas sein Ding. Aber
2: also
0: so wirklich schlecht war es gar nicht.
2: Wollte ich sagen, so ganz schlimmer fand ich gar nicht dabei. Ja.
0: Ich werde mir das nächste Mal mehr Mühe geben.
2: Ja, danke.
0: Ja, ihr Lieben, das waren die Rätsel mit Hausmeister fast schon. Ihr hört den Abspann, wer hat an der Uhr gedreht und ihr könnt das alles nochmal später am Tag nachlesen und dann für immer auf www.alpha-beet.de. Alpha wie das Auto und Beet wie das Blumenbeet. Die nächste Sendung ist am Mittwoch um 22 Uhr. Da sitze ich wieder hier und dann gibt es Lieder, die nur ein Wort als Titel haben. Seid gespannt, es wird sehr, sehr interessant. Es gibt unheimlich viele. Ihr könnt mal den Sendetipp bei Radio X auf www.radiox.de lesen. Da könnt ihr mal gucken, was für Genres ich alle bediene. Dann gibt's in einer Woche wieder die Rätsel mit Hausmeistern. Dann ist auch wieder jemand hier. Ich weiß jetzt gerade nicht auswendig, wer.
2: Ich glaube, ich bin da.
0: Das kann
2: sein.
0: Der Gänse und die Dagis in Urlaub oder so ähnlich. Ne?
2: Chopstick Music Box.
0: Oder so, ja.
2: Müsste da eigentlich sein.
0: Ja.
2: Weil wir hatten ja schon ein Alphabet, nämlich ein Rätsel, nämlich dieses im September.
0: Genau. So, also nächstes Mal auf jeden Fall mit dem Thomas und wieder von 10 bis 12. Ja, und
2: warte mal,
0: bleibt uns gewogen. Habt ein schönes Wochenende.
2: Genau.
0: Und alle, die in Sachsen-Anhalt zuhören, Leute, wählt richtig, wählt nicht blau.
2: Genau.
0: Das darf ich einfach mal so sagen, weil wer blau ist, der hat einen in der Krone.
2: Genau.
0: Das kann man hier einfach mal so...
2: Richtig.
0: Ne? Tschüss.
2: Macht's gut und danke für den Fisch.

Ja, so richtig Schluss in dem Sinne kann ich, also weiß ich ja nicht, Digga. Nein, es geht jetzt weiter mit der Seepferdefahrgäste Radio-Dingens. Eine Sendung von Saasfee. Euer gutes altes Radio X lädt ein auf 2 Stunden Frohsinn und gute Laune. Und vor allem die Fans der Sendung werden es schätzen. Endlich wieder eine richtig, richtig lange Fleischauto-Story. Länger als man glaubt. Deswegen bin ich heute auch so ein kleines bisschen durch den Wolf gewobbelt, könnte man sagen. Es ging lange die Schreibsession, aber hey, soll uns alles nicht anfechten? Es furcht mich um. Naja, wie dem auch sei, Seepferdefahrgäste Radioshow, eine Sendung von Saasfee von und mit Herrn Jörg Ritter an den Turntables und diversen Live-Geräten. Und heute habe ich endlich mal vernünftige, seriöse Vorankündigungen und Ansprachen, die ich euch beglücken möchte. Höre ich hier eigentlich so wenig. So, und zwar, wie gesagt, Saasfee trägt diesen und noch ein paar andere Sendeplätze auf zarten KünstlerInnen Schwingen und Flügeln schon seit vielen, vielen Jahren, seit Beginn des Radios durch die Welt. Aber Saasfee ist ja nicht nur diese bekloppte Sendung, weiß Gott nicht. Und alles dazwischen außerhalb, nein, das ist ein Konglomerat, da wird Kunst gemacht und gefertigt und da gibt es Ausstellungen dergleichen. Und so ihr denn jetzt gerade heute euch überlegt, was denn heute tagsüber am frühen Abend und in der Nacht ihr so treiben wollt, da hätte ich ein paar heiße Tipps von keiner geringeren als Moni Friebe für euch, die mir extra vorhin Social networked hat. Und zwar ist heute nämlich um 16 Uhr, ab 16 Uhr im Saasfee-Pavillon eine Eröffnung. Und zwar eine Eröffnung der Ausstellung von Anna Oppermann mit dem Titel Das Blaue vom Himmel. Das lüge ich euch jetzt hier nicht herunter. Nein, das könnt ihr euch anschauen. Ich suche schnell kleinen charmanten Text für dich, schreibt sie. Ich daraufhin wart, freu, jubilier. Und los geht die ganze Angelegenheit jetzt mal richtig seriös. Also zum Saisonstart der Galerien startet der Saasfee-Pavillon mit einer wundervollen Ausstellung der Künstlerin Anne Oppermann, 1940 bis 1993. Der Saasfee-Pavillon eröffnet am Samstag, dem 5. September, das ist heute ihr aufmerksamen Teufel, den 5. September 2026, immer noch heute, um 16 Uhr und die ganze Veranstaltung geht bis 22 Uhr, beziehungsweise so lange haben die offen. Und da ist dann, wie gesagt, zu sehen die Ausstellung Das Blaue vom Himmel. 2 Ensembles aus unterschiedlichen Schaffensphasen der international bekannten Konzeptkünstlerin sowie einige Arbeiten aus ihrem Frühwerk, aus dem Frühwerk, die frühe Anna. Anna Früh sozusagen. Die Ausstellung wird durch Führungen ergänzt. Und wenn ihr so richtig Bock habt, dann könnt ihr jetzt sofort oder vielleicht im Anschluss in der Sendung, zwinker, zwinker, oder in einer Pause, wenn nur Musik läuft, auf der Website von Saasfee mal gucken und so eine Führung buchen. Kostet nix, keine Angst. Alles nicht kommerziell. Es heißt HTTPS, bla bla. Unter saasfeepavillon.de/Führungen könnt ihr euch also für heute sofort Führung sichern. Ansonsten könnt ihr Das Blaue vom Himmel ab dem 5. September bis zum 29. November 2026 immer samstags und sonntags von 14 bis 18 Uhr und nach Vereinbarung genießen. Anlässlich des Galerie-Weekends eröffnen wir heute ab 16 bis 22 Uhr und heute ab 16 bis 22 Uhr, genau, und Sonntag, also morgen, ab 11 bis 18 Uhr. Nun gibt's ja auch noch den kleinen Satellit. Ihr kennt den kleinen Satellit sicherlich. Wenn nicht, dann lernt ihn kennen. Verdammt. Es ist nicht meine Aufgabe, euch zu erklären, was Satelliten sind. Ich habe keine Ahnung von Biologie. Aber der Satellit, der hat heute wiederum um 14 bis 18 Uhr und sonntags für das Galeriepublikum auch von 11 bis 18 Uhr geöffnet. So ein Spaß. Am besten ein bisschen Zeit mitbringen. Es gibt viel zu sehen und zu entdecken. Wahrscheinlich auch zu trinken und zu knabbern. Hey, sagenhaft, Kunst und Häppchen. Lieb ich. So, denn da gibt es jetzt 2 spektakuläre Bilder und dazu noch einen kleinen Insider-Tipp, den ich hier mal keck mit euch teile. Werdet zu Insidern mit der Seepferdefahrgäste Radioshow. Unser kleiner Insider-Tipp: Bei Einbruch der Dunkelheit verdoppelt sich das Werk zu einer Kathedrale. Zu einer Kathedrale. Wie soll das gehen? Das findet ihr kryptisch. Kryptisch? Späßchen. Probiert's aus, guckt's euch an. Also, das wäre so
die funkelnagelneue Ausstellungseröffnung. Und wer aber in diese harte Action der Erstausstellung sich auf den Füßen rumdreht und mit Häppchen Action vielleicht doch zu krass findet, der kann auch ganz zivil die laufende Ausstellung von Wolfgang Oppermann. Ja, Oppermann, ich höre da... Der Film läuft nirgends, aber wie gesagt, von Wolfgang Oppermann anschauen, ist auch sehr zu empfehlen. Die Galerie in der Braubachstraße hat da morgen und heute und morgen von 11 bis 18 Uhr geöffnet. So, das war's. Shout out. Schaut in, schaut rein, hört rein, kommt rein, geht rein. Seid frei, tut, was ihr wollt. Und außer eben, wie gesagt, diese blaue Kacke wählen. Aber davon fangen wir gar nicht erst an. Das ist nun weiß Gott genug gesagt worden. Ich weiß auch gar nicht, ob es da Leute gibt, die diese Sendung überhaupt hören. Wie dem auch sei, die Seepferdefrage ist der Radioshow. Da sind wir wieder. Und der Herbst ist eingebrochen. Zumindest der kalendarische ist noch nicht. Dann haben wir jetzt den biologischen oder so, den isotopischen. Den Karlherbst. Also Herbst ist irgendwie schon da, wenn ihr mich fragt, auch wenn es da draußen so warm ist, dass ich mein Leibchen vollgetröpfelt habe und kleine schwitzige Schweißränderchen da jetzt überall zu sehen sind. Ach, wenn ich von der Sendung in der U-Bahn von euch gesehen werde, sprecht mich nicht an, seht mich nicht an. Oh Gott, so seht mich doch nicht an. Eure Blicke, ich ertrage sie nicht. Ich arbeite an einem Hörspiel. Da wird Annegret mitmachen, das wird ein großer Spaß. Sie spielt die Dame. Wir sind gerade alle sehr, sehr, sehr im Kreativrausch. Das liegt daran, dass nun wirklich mit der Herbstzeit meistens ja auch wieder die Arbeit so richtig losgeht. Und genau das ist auch der Fall. Deswegen haben wir auch die neue Oma-Hilde-Geschichte. Kapitel 9 des vierten Buchs. Es rast gerade aufs Ende des vierten Buchs zu. Diesmal hat die 7 Seiten statt den sonst üblichen 4 bis 5. Muss man sich mal vorstellen. Ha, was haben wir noch alles im Angebot? Jede Menge neue Musik und Merkwürdiges aus der Welt der Küchenzauberfee-Asseln. Später dazu mehr. Gut, wir machen mal ein paar Takte Musik und schauen mal, wohin uns... Ah, genau, weil der Text zu lang ist, habe ich mir übrigens überlegt, es wird den diesmal in 2 Teilen geben, aber in 2 Teilen heute. Das ist den ersten, kurz vor 1, also 20 vor 1, ja, den zweiten Teil dieses Kapitels, dann 20 vor 12 und dann 20 vor 1. Rede ich hier Quatsch? Nee, 20 vor 1, 20 vor 2. Ha, seht ihr mal, das passiert, wenn man nur 4 Stunden schläft, wie dem auch sei. Viel Spaß.

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Adam Bellana Asociados.

Seht ihr sie auch? Diese seltsamen, wunderlichen... Hört man das überhaupt? Ich höre hier eigentlich gar nichts auf diesen Kopfhörern. Sekunde mal.

0: verstecktes, sicheres, kleines, tapferes Kabel einfach in dieses dunkle, schwarze Loch gestoßen. Und jetzt soll es funktionieren, weiß doch gar nicht wie. Ein Kabel weiß doch gar nichts von der Welt. Ernsthaft, Kabel wissen wenig von der Welt, außer sie heißen Heidi zum Beispiel. Und auch die weiß jetzt nicht mehr allzu viel von der Welt. Wie dem auch sei, Kabel gesteckt, jetzt höre ich mich auch. Wie wundervoll, es beginnt die Zeit der Moderation. Na und so plaudern wir doch mal so jetzt so ganz gemütlich. Wir machen mal so ein gemütliches Teestübchen, so wie das Oma Hilde. Ich meine, Musik ist ja auch sehr teestubenartig, nicht wahr? Wäre das nicht ein gemütliches... Ich mache mal lauter kurz, oder?
1: Wär das nicht ein gemütlicher Ort für einen Tee oder einen Kaffee? So angenehme, zarte Töne. Dazu vielleicht Gebäck oder ein halber Hahn.
0: Diesen halber Hahn-Witz kennt ihr ja sicherlich, aber wir als Frankfurter, uns muss man ja immer alles dreimal erklären. Das heißt, jetzt nochmal, ein halber Hahn in Köln bedeutet nicht ein halber Hahn, sondern ein halber Calvados. Und, also halber Calvar, das C ist weggelassen und das DOS erst recht, weil DOS hat kein Mensch mehr. Wir haben jetzt alles Windows 95. Ne? Da kommt das her. Und Hahn ist einfach nur so eine aus der Luft gegriffene Bezeichnung für Huhn. Also es ist ein Huhn, ein Schnaps aus Huhn hergestellt. Ein Calvados aus Huhn und nicht aus Calvar. Und wie gesagt, vergesst DOS. Es gibt andere Betriebssysteme. Linux ist geil. Ich finde Linux klasse. Weißt du, ich dachte mir so mal Linux. Ich und mein Linux. Andere Leute haben ein Lynx oder ein Lux, den sie so neben sich her. So Superhelden oder Superbösewichter. Oder sehr reiche Damen. Und alles dazwischen und außerhalb. Manche von denen haben eben so ein Tiger oder so ein Tierge, so eine Großkatze. Und der Lux, der Lynx und der Linux, das sind alles drei Großkatzen. Possierliche Gestalten. Oh, ich leg mal eine andere Platte auf. Sekunde.
2: 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Denn ohne Funkloch, das wissen Weise und auch Greise. Ohne Funkloch wär's auf der Welt viel zu leise.
0: Das stimmt natürlich nicht. Ich hab's verkackt, aber jetzt bin ich hier wieder unterwegs, also macht euch mal keine Sorgen. Es wirkt alles improvisiert. Ist aber teuflisch geplant. Hier ist ein Stück, das heißt, er, sie, es sträuben sich. Das passt doch wunderbar. Wunderbar passt das. Verdammte Axt. Und da sage ich mal, ich hab schon wieder Puls. Ich hab Puls. Werde nicht, ihr Kreaturen der Nacht da draußen, ohne Puls, jetzt in den Särgen liegend und morgens und nachts da wieder rauskommen und irgendwie saugen oder heute Mittag rauskommen und glitzern. Ich hab euch im Visier, ich sehe euch, Jörg van Helsing, schleicht durch den Tag auf die Suche nach Daywalkern. Jörg van Helsing, eine neue Karriere. Ich dachte, mit mir wäre es vorbei. Ich habe jetzt einen Job, den werde ich bis zur Rente machen. Dann ist die Sache erledigt und dann liege ich irgendwo in einem Loch mit Wellpappe zugedeckt. Aber nein, es gibt Optionen. Es ist nie vorbei. Man kann auch nach der Arbeit weiterarbeiten. Und ich denke, ich werde Vampirjäger. Warum denn nicht? Ich habe so Stöcksche und ich kann ein bisschen schnitze. Und da mache ich mir so spitze Stöcksche. Für Silber sie noch, man weiß ja nie. Guck, ich meine ernsthaft, das mit diesen Vampirregeln, das ändert sich permanent. Permanent, ununterdauernd. Da sind sie mal geht Nacht, dann geht wieder Tag. Und dann wird geglitzert und dann auch wieder nicht. Und Werwölfe, genau dieselbe Sülze. Erst sind sie wer, jetzt sind sie Wölfe. Vorher waren sie Neonazis, jetzt sind sie plötzlich die Kumpels von einem oder so, die mit den Meerhaaren auf der Brust, wo ich genau weiß, nehme ich den glitzernden oder den haarigen. Eigentlich eine Entscheidung, die so alt ist wie der Teenager an sich und die Teenagerin und das und dem Teen. Wie Teens an sich. Teens. den glitzernden oder den haarigen? Wen wollt ihr? Ja, also ich habe ja keinerlei Präferenzen da, was ich sage. Keine Präferenzen. Es macht doch, was ihr wollt da draußen, glatthäutiges Gesindel. Ich habe ganz andere Sorgen. Ich werde nämlich Vampirjäger. Muss aber dann rauskriegen, wie man diese Vampire identifiziert. Die sagen es einem ja nicht. Also gut, die Glitzerjungs, die verraten sich ja quasi von alleine. Weil sie glitzern. Ich kann jetzt natürlich nicht jedem, der glitzert, einen Holzpflock in die Brust rammen. Das wäre auch nicht schön. Also, und es geht in der Seepferdefahrgäste der Radioshow ja auch um Schönheit sei. Schön eben, nicht wahr? Und genau da liegt nämlich das Problem. Also ich habe die Stöcksche, ich kann sie schnitzen. Ich habe gerade mal hier so meinen Frankfurter Akzent angelegt. Aber trotzdem sage ich hier, trotz bei aller Frankfurt-Liebe, ne? Offenbach, da komme ich her. Da gehe ich wieder hin. Okay, krass. Gut, schön, das im Rande. Also jedenfalls, Vampire jagen, Glitzervampire. Leichter gesagt als getan. Wenn man über die Straße läuft und jemand glitzert, dann haut man ihm nicht einfach so ein spitzes Stöckchen in die Brust. Das haben wir jetzt hoffentlich etabliert. Also nicht, dass da draußen Leute, ich weiß ja, also als Radiomensch hat man ja auch so eine Reichweite. Tausend, aber tausend von jungen, beeinflussbaren Leuten hören das jetzt gerade und denken sich, Mensch, sowas Van Helsing-mäßiges, Kurt Van Helsing oder Katharina Scholz-Güllenstein Van Helsing, das wäre was für mich. Eine zweite, muss nicht berlinerisch sein, eine, Mensch, das wäre doch was Jodes für die kleine Lüderer. Die bricht ja schon, wenn sie nur ein Foto vom Wasser sieht. Die taugt nix für die krassliche Seefahrt, aber so ein Vampir jagen, so ein Stöcksche, das kann... Ich kann keine Akzente, ich habe keine Ahnung von Biologie, von Akzenten, von Vampiren. Es ist fürchterlich mit mir. Aber Werwölfe, habe ich vielleicht Ahnung von Werwölfen? Also ich meine, wenn jemand sagt, du Wolf und ich Werwolf. Und ja, der da hinne, der ist ein Werwolf. Ja, wer ist jetzt der Wolf? Ah, das Wortspiel ist doch so abgeschmackt. Wir lassen das jetzt. Nee, halt, komm doch zurück. Wer, wo, was, wie, wann? In mich hineinkicher und die Hunde Häppchen selber ess. So mache ich das.

Ja, ja, wir Frauen müssen zusammenhalten. Auch wenn die einen Frauen mit dem Bart vielleicht nicht so toll mixen, wie sie es gewohnt sind, wie sie es gelernt haben. Ich hätte nicht so viel Zeit mit dem Anspitzen von Städten verbringen sollen. Auf der Jagd nach Vampiren, die man vielleicht, vielleicht doch nicht, anhand ihres Glitzerns identifizieren kann. Ich würde ja lieber so nachts durch die Kryptas, die Krypten, durch die Krypto-Krypten schleichen und dort den Bitcoin-Vampiren fehle in die... Aber da findet da mal einer das Herz. Gibt's nichts zu finden. Da ist nämlich nichts in einem Kryptocoin. Ist nichts, gar nichts, nur Leere. Das Versprechen auf irgendwelche Gelder, die irgendwie blödsinnig von viel zu teuren und energieaufwendigen Rechenzentren zusammengerechnet werden. Von meiner und von deiner Grafikkarte vielleicht, hä? Na, wieder irgend so ein Spiel dubioser Herkunft sich installiert und plötzlich raucht der Rechner wie verrückt und bitzelt und schafft und ackert und macht und rackert. Dabei hast du da nur so eine Art Pong. Laufen, ohne 3D, ohne Fats, ohne Schabernack. Warum? Und dein Internet blinkt wie verrückt. Was könnte das sein? Kann es sein, dass dich da jemand zum Kryptominer gemacht hat? Schau dich einfach an, wie du in den Monitor starrst. Deine abgezehrte, drahtige, von Staub aus den Kryptominen verkrustete, schwitzende Haut, deine Tränensäcke unter den Augen, deine eingefallenen Wangen und die Kryptowährungsspitzhacke in deiner Hand. Eben dachtest du noch, du sitzt in deinem Rechner. Schon bist du in einer Mine und schuftest für irgendwelche Leute, denen man nicht mehr ein kleines spitzes Holzstöckchen ins Herz rammen kann, weil da kein Herz mehr ist. Es ist eine fatale Situation. Eigentlich wollte ich heute so positiv sein. Ich dachte mir zum Beispiel, ich kümmere mich nicht um die Kacke, die anderen jetzt gerade da zusammenwählen, weil für mich die Sache klar. Antifa. Also jedenfalls, da wollte ich positiv sein, gucke ich raus, Sonne, busy Herbst, nicht zu viel, nicht zu wenig, gerade so zwischendrin, eine schöne Zeit, ich mag sowas. Und jetzt bin ich doch wieder so düster geworden. Oh weh, hätte ich nur nicht mit dem Vampirismus angefangen. Also gut, ich habe ja nicht mit dem Vampirismus an sich angefangen, das ist schlecht formuliert. Der Vampirismus hat sich als Subthema hier quasi hineingeschlichen und saugt jetzt unsere Aufmerksamkeit. Ein Aufmerksamkeitsvampirismus ist das, der hier gerade herrscht. Liebe Herr Gesangsverein und liebe Frau Kapelle, zwinker, zwinker, kleiner Insiderwitz. So sieht's aus in der wirklichen Welt. Ach, guck mal, schau, und während ich so vor mich hin stammel, gibt's vielleicht was Neues aus den sozialen Netzwerken. Eine Nachricht, ein Herz. Sehr schön. Danke, Susanne. Ich habe ein Herz bekommen. Und 1, 2, 3, 4, 5, 6, 7, 8. 5, 8. Ja. Nee, 7. Ha, 7, 7 bis 8. Grinsen. Wisst ihr, wenn das eine ganze Reihe ist von so sich vor Lachen ausschüttelnden kleinen gelben Pünktchen und man hat nicht mehr so die allerbesten Augen, dann ist es natürlich schwer zu zählen, ob 7 oder 8 sind. 1, 2, 3, 4, 5. Das ist für mich, das ist ein einziger gelber Strich. Ein gelber Strich der guten Laune. Ich habe Susanne einen gelben Strich der guten Laune geschenkt. Das ist ja schön. Und ich habe nämlich heute einen ganzen Haufen HörerInnen, tatsächlich Hörerinnen sogar hauptsächlich, die wirklich nur eine Stunde hören, nur bis 12, weil die danach andere Sachen zu tun haben. Das ist nichts Verwerfliches, bedeutet aber auch, dass ich genau deswegen nämlich mit Oma Hilde anfange, und zwar in so 2-3 Minuten, damit dann die nur den ersten Teil, wenigstens den ersten Teil mitbekommen. Und dann sich ärgern, dass sie die dramatische Wendung verpasst haben, die noch kommt. Also die Spannung wird nächstes Mal, wenn sie doppelt so stark zuhören. Oder sie werden mich um einen Mitschnitt der Sendung anschnorren. Miau, miau. Wir schauen, was sich daraus entwickelt. Aber dazu muss ich was vorbereiten, denn ein weiteres Sendeloch, das wäre zu viel. Jeder mag ein bisschen Sahne auf seinem Eis manchmal, aber ein bisschen Eis auf der Sahne, das ist zu viel Sahne. Denkt drüber nach. Und ein einziger kleiner Kackhaufen in einer Schüssel leckerer Sahne. So die Sahne überhaupt lecker ist. Ich rede hier von blauer Sahne. Und wenn da jetzt 2, 3, 4, 5, 15, 20, 30 braune Kackhaufen drin sind, dann kann man ja auch nicht sagen, die Sahne, die ist eigentlich ganz okay, die schmeckt doch gut. Sind nur 15 Kackhaufen drin oder 30 oder 100.
Das ist so das, die Sache, die mich so bewegt. Hey, was haben wir hier? Eine neue Nachricht. Wurde aber echte Freude geschenkt. War eine Ehre. Danke. Aber nicht doch, reden wir nicht von Ehre. Reden wir von Ruhm. Nee, Sekunde, ich gehe jetzt mal und mache mal ein langes Stück, ein atmosphärisches Stück. Und dann beginnt Oma Hilde, Kapitel 9 von Buch 4. Mit dem Titel Zeit ist Geschmack. Dazu wäre vielleicht noch zu sagen, das ist ein Witz. Eigentlich wollte ich, wie gesagt, das wird ja alles relativ assoziativ immer zusammengeschrieben zur Unzeit. Und das Problem an der Sache ist, ich hatte mal einen Comic gemacht mit Oma Hilde, in der sie einen Datenbraten herstellt aus freilaufenden Servern, die sie schlachtet, um dann aus dem Internet eine Datensoße zu generieren, die lange einkochen muss, natürlich. Und da sagt sie dann irgendwann, Zeit ist Geschmack. Nehmt euch Zeit, denn Zeit ist Geschmack. Und deswegen dachte ich mir, gut, nennen wir das Kapitel einfach mal randommäßig Zeit ist Geschmack und gucken, was daraus wird. Und es stellt sich raus, kleiner Spoiler, weder Zeit noch Geschmack kommen hier irgendwie vor. Aber gut, ich hatte ja versprochen, noch was aufzulegen, was Atmosphärisches. Und dann geht um Hildebuch 4, Kapitel 9, Zeit ist Geschmack los.

0: Wow, ich habe doch so ein sonniges Gemüt. Warum verkacke ich denn die Übergänge? Ich glaube, so ist das in der DJ-Reihe. Ihr Jüngeren mit den ganzen Save-Funktionen und euren ganzen Sync-Buttons wisst ja gar nicht, wie das ist, wenn man so alleine alles machen muss. Und naja, manchmal ist es so, dass ein sonniges Gemüt gar nicht so wohl tut beim Mixen. Hm? Hört es? Okay. Hammers. Oma Hilde. Buch 4, Kapitel 9, Teil 1. Zeit ist Geschmack. Derweil raste Fleischauto, unbeirrt mit seiner wertvollen Fracht durch die Nacht. Heutzutage wartet ja kaum mehr jemand auf wen oder was oder wie, murmelte er zu sich selbst. Na komm, mach dir keinen Klops. Ich sage Klops, weil ein Autoausgleich kein Korb im eigentlichen Sinn hat. Das nur zur Erklärung, deswegen Klops. Entspann dich ein bisschen. Du bist schon so weit gefahren, das macht bestimmt müde. Da tut ein Sekundenschläfchen gut. Wäre Fleischauto sein eigener Fahrer gewesen und hätte er über einen erschrocken, um sich blickbaren Körper mit einem Kopf am besten verfügt. Er hätte sich erschrocken umgeblickt. Nun, als vollständig aus Fleisch bestehendes Vehikel mit Seele im Handschuhfach, hatte er natürlich auch ohne Körper einen hervorragenden Überblick. Nein, eher ein Übergespür, wer oder was sich in seinem Inneren abspielte, beziehungsweise wer oder was sich aktuell in seinem Inneren befand. Nämlich die Reisegruppe um Oma Hilde, die er bekanntermaßen durch verschiedene Dimensionswege und Astralautobahnen gen Cyberspace befördern sollte und wollte, um mit der Sache des fürchterlichen KI, AKI und sonst wie Cyberkriegs begütigen zu intervenieren. Sämtliche Mitglieder, Innen und Entitäten dieses bizarr zusammengewürfelten Heldinnenhaufens lagen aber auf dem Beifahrersitz und auf der Rückbank und träumten luzide vor sich hin. Fleischauto hat in einer Sekundenschlafphase tatsächlich sich und seine schlafenden Insassen physisch in die allgemeine Traumdimension verfrachtet, wo sie kurzzeitig, zum Glück ohne nennenswerte Konsequenzen, mit ihren luziden Traumentsprechungen konfrontiert wurden. Fleischauto, dem diese nicht ganz unterkomplexe Konstellation alles andere als geheuer vorkam und der das chaotische Treiben in und um die Traumkaschemme der kindlichen AKI, das Gedankenblitzgewitter, die ominös am Himmel über der Kneipe strahlende Salvi und den ganzen verworrenen Kram, den mir gerade nicht einfällt, argwöhnisch beobachtet hatte, beschloss, sich aus dem tumulthaften Durcheinander erstmal herauszuhalten und einfach vorsichtig weiterzufahren und eine brauchbare Abzweigung aus der allgemeinen Traumdimension gen Datenautobahn Richtung Cyberspace zu erwischen. Gedacht, gemacht und kurz vor 8 war die Abzweigung gefunden und Fleischauto raste gemächlich die grau leuchtende Datenautobahn aus Strom gen Cyberspace entlang. Das war alles mächtig kompliziert. Ach, mach's dir doch nicht so kompliziert und schlaf einfach mal eine Runde. Ich fahr so lange weiter, kann nichts passieren. In Fleischauto stieg langsam so etwas wie Panik auf. Es spürte die schlafende Gruppe in seinem Inneren, aber irgendetwas Unbekanntes, Unheilvolles war ebenfalls in die Anwesenheit gewobbelt und hatte scheinbar auf dem Fahrersitz vor ihm, Fleischauto, Platz genommen. Von ihm natürlich. Das war in mehrfacher Hinsicht ungewöhnlich und leider auch unguter als gut. Fleischauto hatte nämlich keinen Fahrersitz. Es war sein eigener Fahrersitz. Und irgendetwas lastete nun schwer auf ihm und begann an Fleischpedalen und seinem Steuerknüppel herumzunesteln, während sich eine Hand um das Fleischlenkrad schloss. Das alles hatte natürlich keinerlei Einfluss auf Fleischautos Fahrverhalten. Die Steuerelemente dienten eher ästhetisch-symbolischen Bestrebungen. Fleischauto war ein Gesamtorganismus, der eben zufällig Autos mochte und sich demgemäß so authentisch wie möglich geformt hatte, um sich seinem Schönheitsideal Auto so weit wie möglich anzunähern. Diese Annäherung aber war natürlich rein formaler Natur und stellte keinerlei fehlgegangenen Versuch einer Automobilkultur an Eignung dar, sondern musste als ehrlicher Ausdruck eines zwar diskutablen, nichtsdestoweniger persönlichen Geschmacks verstanden werden. Im gewissen Sinne war Fleischauto dem Drag-Gedanken, der gutmütig-liberal-politischen Übersteigerung verpflichtet und lebte seine Fleischvehikularität niemals auf Kosten anderer aus. Seien die anderen minderwertige Kleinfahrzeuge oder prächtige Edelkarossen, bräsige Benziner oder eklektizistische Elektroautos, Prototypen einer neuen KI-gesteuerten Autonomfahrer-Autorasse oder verschrobene Methangas-Studien, deren Ergebnisse von der Erdöl- und Atomlobby argwöhnisch beäugt wurden. Fleischauto musste ein wenig bei der Vorstellung grinsen. Wie denn nun wiederum der Methangasmotor bzw. der Tank eines solchen Vehikels mit bestenfalls Naturgasen bestückt werden könnte? Eventuell wäre es möglich, eine riesige Herde sehr kleiner Kühe im Kofferraum oder im Tank des Methanfahrzeuges, natürlich unter strenger Wahrung der Tierschutzethik, weiden, leben und vor allem furzen zu lassen. Sehr kleine Pferde gab es ja, eins davon lag zwischen Hausmeister Kuchennaglers Stiefeln und schlafend auf Fleischautos Rücksitz. Also müsste es doch mit dem Satan zugehen, wenn es sich nicht bewerkstelligen ließe, eine Weidelandschaft mit künstlicher Sonne, für die Zeit, in der man den Kofferraum nicht geöffnet halten bzw. den Tank nicht der natürlichen Sonne aussetzen konnte, saftig begrüngrasten, entzückenden Hügelchen und klaren Trinkwasserquellen in Kofferraum oder Tank zu integrieren. Natürlich müsste eine Art allgegenwärtiger Saugvorrichtung für einen steten Abfluss des unter so hervorragenden Bedingungen entstandenen hochwertigen Methans existieren, die nicht das hübsche Gesamtbild verschandeln und auch nicht aufdringliche Sauggeräusche produzieren würde. Ließe sich schlechterdings ein solches Dauersauggeräusch nicht vermeiden, könnte man aus unter moosigen Hügeln versteckten Lautsprechern angenehme, ganz auf das Wohlbefinden der sehr kleinen Kühe abgestimmte Unterhaltungs-, nein, noch besser, wertige E-Musik mit klassischem Ansatz. Du meinst bestimmt deine auf ewig unvollendete Oberfleischauto, schmunzelte die Entität auf dem Fahrersitz, die zwar mittlerweile aufgegeben hatte, an den fleischigen Armaturen und Pedalen herum zu manipulieren, das Fleischlenkrad aber immer noch fest im Griff hatte. Fleischauto erschrak. Konnte dieses Wesen, das es sich so nachdrücklich im Fleischauto bequem gemacht hatte und ungerührt und beängstigend methodisch nach einer Möglichkeit suchte, die Kontrolle über Fleischauto zu erlangen, konnte es, was oder wer oder warum es auch immer war und tat, was es langsam ginge, es nach Fleischauto lassen sollte, konnte es oder sie oder ihm oder Ditte seine Fleischautos Gedanken lesen? Tatsächlich arbeitete es schon seit geraumer Zeit an einer Fleischauto-Oper. Und wenn diese Arbeit auch bisher weder in einer Partitur noch ernstzunehmenden Librettos Niederschlag gefunden hatte, so war es doch ein erreichbarer Traum, den Fleischauto hegte und pflegte und den er gewisslich einmal in die Realität hinüberbitten könnte, metaphorisch gesprochen.
1: Oder metaphorisch gedacht,
0: lachte die Entität bösartig auf und bewies auf unguteste Weise, dass sie sehr wohl, zumindest in Teilen, die Gedanken des tapferen Autos aus Fleisch, bedrohlicherweise auch die des Erzählers, lesen oder zumindest erspüren konnte. Fleischauto und ich schluckten. Erneut so eine Situation, die mächtig aus dem Ruder zu laufen schien.
1: »Wieso schien? Sie tot ist doch«,
0: trumpfte die Entität auf. Fleischauto hatte mittlerweile eine ungefähre visuelle und taktile Vorstellung von dem ungebetenen Gastwesen. Es sah aus und fühlte sich an wie ein stofflich gewordener Glitch, eine Störung mit physischem Körper. Aber es war mehr, es war viel mehr als das. Es war eins, es war vieles, es war formlos und dennoch stofflich. Und vor allem, es schien zu verstehen, zu agieren und zu lernen.
1: »Kontrollvoll ist, wohin man schaut«,
0: fuhr die Entität fort, unaufhörlich an Fleischauto herummanipulierend. »In jedem Haus, in jeder Stadt, auf dem Lande, in Welt und Weite, unter Fischen und Menschen, Pferden und Platypussen, hier und dort und überall im Überall. Dimensionschaos herrscht. Daran änderst du«, er meint mich, »und das Fleischauto gar nichts mehr und schon gar keine schlafende, schwafelnde Oma Hilde oder so ein hausordnungsbesessener Hausmeister. Hier gibt es nichts mehr zu retten. Ich muss es wissen, denn ich...« Es machte eine eher peinlich lange dramatische Pause, die ich als Autor sogar noch hämisch ein wenig weiter dehnte, etwa bis... »Jetzt. Ich bin Agent.« Fleischhaut und ich verkniffen uns die Myriaden Scherze populärkulturellen An- und Wortspiele, die das Schlagwort Agent in uns herbei assoziiert hatte. Und jetzt verstehe ich auch, warum gerade Fleischhaut und ich in derselben Geschichte vorzukommen scheinen. Fleischhaut rast ja immer noch auf der Datenautobahn vorbei an diversen Realitäten und Dimensionen seinem Ziel entgegen. Und genau, gerade eben, läuft diese Stromstreckendimensionsparallelautobahnabschnitts Route zu meiner, des Autoren, Dimension parallel dazu. Aber hui, da ist Fleischhaut auch schon wieder mehrere Dimensionen weitergesaust und ich klinkte und klinke mich wieder aus der Geschichte aus. Kommt nicht weiter vor, sorry. Natürlich eine allgemeine KI-Agenten-Cluster, um mich hier mal zu outen. Kleiner homophober Spaß. Muss ja nicht immer alles nur misogyn sein in der Agentenwelt. Du bist aber nicht in einer Agentenwelt. Du sitzt auf meinem Fahrersessel und fummelst ständig an meinem Steuerknüppel rum, Sportsfreund, platzt es aus Fleischauto heraus. Der AKI-Agent lächelte milde und zynisch. Glaub mir, ich interessiere mich weder für deine noch für irgendwelche anderen Steuerknüppel aus Fleisch, sagte der Agent etwas bedrohlicher als unbedrohlich und suchte unbeirrt weiter Fleischautos Inneres ab. Oma Hilde, zwar immer noch im luziden Traumschlaf, registrierte des Agenten bösartige Anzüglichkeiten dennoch mit ihren multitaskingfähigen Ohren und schnaufte streng. Innenohrdetektiv leistete mal wieder großartige Arbeit. War er auch gerade in seinen ganz eigenen dramatischen Handlungssträngen buchstäblich verwickelt, aber Informationen auch im Schlaf aufzunehmen und sachte an das träumende Bewusstsein Oma Hildes weiterzugeben, war seine leichteste Übung. Und wäre Hilde wach gewesen, hätte sie dem unverschämten Agenten Lümmel noch wesentlich deutlichere Schnauferl um die Ohren gepfeffert. Oma Hilde mochte keine Misogynen, Homophoben und Faschisten. Sie waren ihr zuwider und sie pflegte gemeinhin nicht, mit solcher Dingen hinterhältige Scherze zu treiben, die in der Tat ja gerade der Ablenkung von des Agenten Bestrebungen, Fleischhaut unter seine Kontrolle zu bekommen, dienten. Aber Hilde hatte gerade ganz andere Sorgen und verblieb im eskalierenden Durcheinander in und um der kleinen AKI-Kneipe herum. In der Traumdimension. Fleischauto bemerkte etwas außerordentlich Bedenkliches. Wie wir alle wissen, siehe Buch 2, verfügte Fleischauto über eine pyramidenförmige, leuchtende Seele, die im Fleischhandschuhfach lag. Und genau diesem Fach kamen die gierigen Manipulationshände des Agenten im Moment gefährlich nah. Na, Fleischauto, bin ich da irgendwas auf der Spur? Ich sehe in deinen Gedanken Sorge um nichts Geringeres als deine Seele. Mit unnatürlich flinken Händen hatte er das Fleischhandschuhfach geöffnet und griff triumphierend ins Leere. Was zum Satan ohne Dusseldutter mit drei idiotischen Hipster-Schnauzbärten? Wo ist deine Seele? Wo ist deine Pyramidenseele? In der Traumdimension ergossen sich gerade im allgemeinen Durcheinander Liesels lautstarke Wortkaskaden über den Kein-Dutt-Trippel-Schnauzbart-Hipster-Satan, der durch Zeit und Raum und Dimension hindurch registriert, dass sein Name gebraucht wurde. Eins, entfuhr es dem uncoolen Fürsten der Hipsterhölle. Was? Fragte Liesel verblüfft. Im Fleischauto war mittlerweile Chaos ausgebrochen. Der Agent steckte mit beiden Armen im Fleischautos Handschuhfach und kramte verzweifelt zwischen den Fleischlappen und nach Fleischautos verschwundener Pyramidenseele. Fleischauto musste sich auf die Datenautobahn konzentrieren und gleichzeitig dafür Sorge tragen, dass die schlafenden Mitreisenden nicht erwachten und aus ihren luziden Traumrealitäten gerissen würden. Wo seine Seele jetzt war, hätte Fleischauto auch nur allzu gern gewusst. In seiner Not begann es, die Fragmente von Fleischautos Oper, die ihr gerade in den Sinn kamen, aus vollem Fleischhals zu schmettern, wohl wissend, dass diese Töne das Einzige waren, was eine auf Rück- und Beifahrersitzen verteilte Schicksalsgemeinschaft eben nicht zum Aufwachen, sondern eher noch behaglicher und tiefer einschlafen bringen würde, während der panisch vor sich hin fluchende Agent durch die seltsame Gesangsanlage ein wenig in seinem Ton gestört werden würde. Fleischauto, du Pfiffige.
2: Fleischauto, ho, ein Fleischauto bin ich gar, gar lustig, heiße Klopsasa.
0: Kannst du das nicht lassen zum Hipster-Scheiß-Schnauzbart, kein Dutzater nochmal? fluchte die Entität. Nein, jauchzte Fleischauto.
2: La la la la la la, ich habe einen Tell und einen Apfel auch. La la la la, auf Fleischautos, Apfel, Tell, Geschichten. Ab in Auerbachs Kellerlein,
0: jauchzte Fleischauto. Das spürte, wie sein Plan aufging und heimlich begann, das Auto bzw. das Fahren zu verlangsamen. Zwei. Was fällt ihm ein? Scheißschnauzwärter, murmelte kein Dutt-Schnauzbart-Hipster Satan. Hä? Ja, ja, die sind auch scheiße, deine Schnauzwärte. Aber was hat das mit unserer Beziehung zu tun? Fragte Liesel genervt. Wir befinden uns jetzt wieder in dieser Traumebene. Wir springen gerade hin und her wie in einem Tarantino-Film. Verrückt. Naja, da steckt er mich gerade in einer Nachbardimension jemand von der Seite an, murmelte der Fürst der Hipster-Hölle. Schon zweimal hat er meinen Namen missbraucht.
2: Kenn ich dein Problem,
0: lallte der schwer betrunkene Dreiecksgott, der irgendwo hinter seinem Tresen lag und keine Lust hatte, aufzustehen, aber trotzdem irgendwie mitreden wollte.
2: Herrjotzakra hier, ach mein Gott da, um Gottes Willen, das schreien sie sogar, als ob mein Wille irgendwas mit ihren kleinen Quatschproblemchen zu schaffen hätte.
0: Kriege und Mord und Totschlag? Quatschprobleme? Liesel konnte das Geschwafel des alten Weißen nicht ertragen. Gerade war sie doch dabei gewesen, mit ihrem bald Ex-Gspusi klare, souveräne Worte der ehrenhaften Trennung zu sprechen, in denen unvereinnehmlich das Urteil gefällt werden sollte, das da lautete, Trippelschnauzbart, kein Dutt-Satan, ist an allem schuld. Sie warf ballistisch spekulativ einen Bierkrug hinter den Tresen, wo sie gerade den besoffenen alten weißen Dreiecksgott vermutete. Der Krug verschwand. Einen perfekten Blindwurfbogen vollendeter anarcho-dadaistischer ballistischer Acht beschreibend hinter der Theke. Man hörte erst keinen Aufprall, eher ein Oh, dann ein gut gelautes Ah. Dreiecksgott hatte mit der Behendigkeit einer Teichralle den Krug mit einem Krugauffangwunder zum Stoppen gebracht. Da hing das leere, unschöne, um nicht zu sagen schlampig geformte Ding schräg in der Luft. Er nahm den Krug in die Hand und schaute fröhlich durch einen Spalt in der Bar Liesel beim sich Wundern zu.
2: Dank dir, Bier für Liesbier,
0: gluckste der Dreiecksgott vergnügt und nahm einen tiefen Schluck aus dem sich wie durch Zauberhand füllenden Bierkrug. Aber es war natürlich keine Zauberei, liebe Kinder, es war ein Wunder, also eine Wunderei. Das nur zu eurer Education. Bisschen. Kein Dutt-Trippelschnauz-Bad-Hipster-Satan blickte abgelenkt durch Liesel hindurch. Wisst ihr was, wir lesen es jetzt doch komplett vor. Das ist die Siebenfelder Fahrgäste Radioshow, eine Sendung von Sassé von und mit Herrn Jörg Ritter. Zweite Stunde bricht gerade an, es gibt auch jede Menge Musik. Jetzt aber gibt's Oma Hilde, beziehungsweise Oma Hilde, Buch 4, Kapitel 9. Fleischauto hat gerade ein Problem mit einem KI-Agenten, der Fleischauto von innen sozusagen zu übernehmen versucht und nach seiner Seele sucht. Und alles ist sehr, sehr kompliziert. Ich lese einfach weiter, weil scheiß drauf. Vielleicht hört sich das ja einer meiner Wiederholungen an. Und dann, naja, wer weiß, vielleicht lernt er was. Das dadaistische Pyramiden-Wolken-Fabrik-Maschinchen. Hey, eigentlich könnte man ja doch eine Pause machen, weil, oder wie viele Seiten sind das noch? 1... Nee, das lohnt sich nicht. Wir machen weiter. Also, das wird genommen. Also wieder, danke, dank dir, Bier für Lies Bier, gluckste der Dreiecksgott vergnügt und nahm einen tiefen Schluck aus dem sich wie durch Zauberhand fühlenden Bierkrug. Aber es war natürlich keine Zauberei, liebe Kinder, es war ein Wunder, also eine Wunderei. Das nur zu eurer Education. Da nicht für. Kein Dutt-Trippelschnauzbart-Hipster-Satan blickte abgelenkt durch Liesel hindurch. Wenn der Typ, wer immer das auch ist, noch einmal meinen Namen ohne Grund erwähnt. Das dadaistische Pyramidenwolkenfabrikmaschinchen war außer sich vor Spannung. Aber auch Glück. Es war durch die schrägen Operntöne von Fleischautos Arie als einzige Entität geweckt worden, weil es einen Sinn für paradoxe Interventionen hatte und dabei von der Rückbank aus das Auftauchen und die üblen Absichten des AKI-Agenten mitbekommen hatte. Während das Fleischauto und der Agent noch ihren bizarren Kampf ausfochten, war es leise nach vorne ins Handschuhfach geschlüpft, von wo aus es sich einen besseren Zuhörerplatz versprach. Sie mochte Fleischautos sonderbare Vorstellung von Tonalität, Musik und Oper und freute sich, bei der improvisierten Premiere in der ersten Reihe dabei zu sein. Und was fand sie in dem Handschuhfach vor? Fleischautos pyramidenförmige Seele, die verwirrt das Treiben ihres Körperkumpels des Fleischautofleisches mitverfolgte und sich langsam etwas zu sorgen begann.
1: Das ist ja superer als Scheiße hier, ein Pyramidenkumpel. Und das, wo ich mich seit dem Verschwinden meines Geistes aus der Maschine, in der Maschine, wieder nach Gesellschaft sehne. Komm rein, in mir ist noch jede Menge Platz. Oh, und der traurige Schlauberger da drin, das ist Haufenmann.
0: Hi, sagte Haufenmann, schlapp und bestens informiert, die richtigen Schlüsse ziehend, dafür unverstanden und ignoriert sein, wie immer halt.
3: Gleich schmeißen mich die zwei Pyramidenbiester raus. Haufenmann wissen, Haufenmann nicht traurig deswegen. Hätte als Pyramidenbiest genauso gehandelt. Haufenmann zählt mal sarkastisch bis drei.
0: Haufenmann fängt bei eins an. Ist den wenigsten klar. Aber Haufenmann weiß, eins.
4: Die gierigen Pranken des Agenten brachen in die Idylle des Handschuhfachs aus Fleisch ein. Fleischautos Seele quiekte und hopste an Pyramidenwolkenfabrikmaschinen vorbei und paradoxerweise gleichzeitig in Pyramidenwolkenfabrikmaschinen hinein. Dada, hier geht's um Dada. Au, Haufenmann wartete geduldig ab und sagte dann würdevoll, zwei. Der Agent piekste sich am Schornstein von Pyramidenwolkenfabrikmaschinen und zog ärgerlich seine Hände zurück.
3: Was in dreifach Dutschschwanzsack, Kack, Schnauzbart, Popel, Satan, Hipsters Namen?
4: Drei, explodierte kein Dutt, drei, Schnauzbart, Hipster, Satan und wachte vor Ärger aus seinem luziden Traum auf.
0: Ich hab ihn gewarnt, murmelte er sachlich komplett an der realen Situation vorbei in seine drei Schnauzbärte. Liesel und Oma Hildes seltsames Getue und Gemache in der AKI-Traumkneipe musste warten. Jetzt war es persönlich. Jetzt war man zu weit auf seinen Sack geriverdanced. Er peilte kurz in die Richtung der Dimension, aus der die Satans lächerlichen Verhornepieplungen seines ehrenwerten Namens gekommen waren, fummelte sich peinlich berührt noch rasch einen Popel aus seinem Schnauzbärten und verschwand mit einem grauenerregenden, unbeschreiblichen...
4: Ja, eben unbeschreiblich, ne?
3: Drei,
0: sagte Haufenmann, als die Wolkenmaschinchen von pyramidaler Gestalt ihn bedauernd nickend, sachte, aber bestimmt aus sich herausbuxierten. Sein Kopf lugte müde aus Fleischautos erstaunlich dehnbarem Handschuhfach heraus. Der AKI-Agent starrte mit einer Mischung aus Schmerz und Entsetzen auf das bizarre Spektakel. Gleichzeitig klang Fleischautos Oper lauter als zuvor durch den Fleischauto-Innenraum.
2: Oh, Fleischauto, oh, Fleischauto, lo, ho, ho, ho, ho, ho, ho.
0: Genau, gleichzeitig klang Fleischautos Oper lauter als zuvor durch den Fleischauto-Innenraum und Fleischautos Seele sowie das dadaistische Pyramidenwolkenfabrikmaschinchen jauchzten begeistert um die Wette. Eine famose Darbietung.
4: Hatte die ganze Zeit seine Geschwindigkeit unauffällig gedrosselt und war in einer Parkbucht auf der Datenautobahn aus Strom gerollt, in eine Parkbucht gerollt und dort zum Stillstand gekommen. Es blitzte und donnerte durch die endlose Schwärze der sternenlosen Nacht. Fast vermeinte man Schwefel und Ozon zu riechen. Der allgemeine KI-Agent verformte sich in ein riesiges, vielarm und beiniges Wesen aus schwarzen Anzugsfragmenten und gleißenden Informationen einsammelnden und verarbeitenden aderartigen Venensträngen.
0: Ruhe! Auf sowas wurde ich nicht trainiert. Halt endlich deine Fresse! Vollendete der Kaindo-Trippelschnauzbart Satan trocken des AKI-Agenten Satz und schlug zu. Fortsetzung folgt.
4: Ja, geil. Vielleicht habt ihr es ja noch mitgekriegt. Wer weiß. Wo ihr jetzt auch immer hingeht, habt Spaß. Das hier ist die Seepferdefahrgäste Radioshow. Eine Sendung von mit Daniel Kritter auf Sersee-Sendeplatz. Quasi in kükenhafter Flaumflauschigkeit getragen durch eine komplette Lebenszeit des Radios X hier. Ah, da habe ich eine ganz interessante Sache. Aber ich mache jetzt mal ein paar Takte Musik für die wichtigen Zweitinformationen. Lalalala. Das ist doch Also erstmal die wichtigen Infos.
0: Die bleiben Infos und wichtig. 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Vielen Dank. Einzelspenden. Wir freuen uns natürlich auch über Einzelspenden. Und dann gibt es doch so jede Menge Daten. Da guckt ihr gefälligst auf die Website. Ich kann das jetzt hier alles vorlesen. Hier ist noch nicht ewig. Spenden mit PayPal geht auch. Könnt ihr irgendwie dann so scannen. Das wäre jetzt so das eine. Ne? Das andere, wie gesagt, heute nochmal, wo wir, man kann auch gute, wichtige, schöne Informationen mehrfach. Also einmal die Stunde von sich geben. Ihr seht schon, ich schinde hier gerade verbal ein bisschen Zeit. Also ansonsten Ausstellung in der Galerie Braubachstraße. Heute und morgen 11 bis 18 Uhr Wolfgang Oppermann. Könnt ihr euch angucken. Und dann 14 bis 18 Uhr und danach nach Vereinbarung. Ich lese noch vorne. Wo ist das hier? Saisonstart. Genau, dann Saisonstart der Galerie. Sassi Pavillon mit einer Ausstellung von Anna Oppermann 1940 bis 1993. Und zwar heute 16 bis 22 Uhr Ausstellungseröffnung. Ausstellungsführung könnt ihr buchen auf der Webseite von sasfeepavillon.de. Unter Führungen und geöffnet ist das Blaue vom Himmel, so heißt die Ausstellung nämlich, ab dem 5. September bis zum 19. November immer samstags und sonntags von 14 bis 18 Uhr nach Vereinbarung. Wie gesagt, bis auf heute, da ist 16 bis 22 Uhr. Schön. Haben wir doch mal wieder unseren Job gemacht. Jetzt gibt's lustige Musik und ich sag nachher nochmal Sachen zu Oma Hill, weil es ist wirklich mittlerweile, je komplexer es wird, desto mehr fügen sich die Teile zusammen und desto weniger hat man auch nur den Hauch einer Chance zu kapieren, worum es da eigentlich geht. Aber ich habe schon erwähnt bekommen von ZuhörerInnen, dass diese ganze Angelegenheit hier so ein bisschen, es ist mehr wie so ein Drone und das betrachtet es ja als so eine Art Mischung aus Klangschale und so. Mongolischen Kegelgesang, ne, sowas in der Richtung. So und dazwischen ist es angesiedelt. Also lasst einfach die Worte durch eure Hirne treiben und irgendwann kommen diese verdammten Bücher raus. Ich schwöre, Alter. Ich schwöre das. Kannst du das schwören? Ja, ich kann das schwören. Und ich tue es auch. So, nächsten Monat geht's weiter mit Kapitel 10 und das dürfte dann sogar der Abschluss von

Ich glaube, ich möchte es nicht verstreichen lassen. Die Gelegenheit, einen Rap zu verfassen. Jo. Doch, ich lasse es verstreichen. Hi, ich bin's wieder. Immer noch 40 Minuten ohne Fleischhaut. Ich wollte ja ein bisschen erzählen, was es damit so auf sich hat jetzt mit dieser Geschichte. Also im Großen und Ganzen geht die Geschichte mittlerweile von folgender Prämisse aus. Es gibt mittlerweile schon längst allgemeine KIs, die nur in einer Art und Weise denken und sich verhalten, dass wir davon einfach nichts mitkriegen. Ein kleines Flickern einer Diode, ein Lämpchen, das in der Nacht an- und ausgeht, ein Geräusch aus einem Gerät, das sonst macht, solche Sachen. Ne? Das passiert und wir wissen gar nicht, was das alles bedeutet. Oma Hilde ahnt, dass es irgendwas damit auf sich hat, dass es ein fürchterlicher Krieg ist, bei dem allgemeine KIs, also welche denken, leben, fühlen, sprechen, lachen, Spaß haben können, sich gegenseitig gerade fürchterlich behaken. Und das im Cyberspace. Und Oma Hilde ist auf dem Weg dahin. Wollt mit einer KI sprechen? Um zu erfahren, was denn da jetzt los ist bei dieser Art von Krieg. Es gab ja schon mal so ein bisschen Zoff mit normalen KIs. Und auf dem Weg dorthin ist sie mit ihrer ganzen Crew im Fleischauto, das ist ein dimensionsreisendes Auto, unterwegs. Alle sind eingeschlafen und haben sich plötzlich in einer... Sie träumen alle luzide und sind mit ein paar anderen luziden Träumern auf einer allgemeinen Traumebene, wo auch allgemeine KIs, die ja nun mittlerweile sentient sind, also ein Bewusstsein haben und leben im Endeffekt, auch aus Angst vor dem Tod leben sie, das hatten wir in einer früheren Folge. Jedenfalls, diese Wesen sind da und schlafen dann auch und wenn sie luzide werden, kann man mit ihnen wirklich ganz normal reden. Deswegen versucht Oma Hilde noch, bevor sie im Cyberspace ankommt, schon mal ein paar ernste Wörtchen mit einer AKI zu reden. Nun gibt's da eine und die hat eine Kneipe gebaut und benimmt sich auch ansonsten sehr wunderlich und sie hat letzte Folge herausgefunden, dass diese AKI, der Kerl Karl, wie er mittlerweile heißt, so eine komische Kneipe erschaffen hat und eine Zahl 4 leuchtet über dieser Kneipe. Ja, und es stellt sich raus, dass dieser Kerl Karl, diese alte KI, also diese neue KI, allgemeine KI, noch ein Kind ist. Er hat auch Speichen, Mundwinkel, das ist die ganze Nummer. Ne? Also es ist noch ein kleines Kind eigentlich, weil es noch verständlich ist, das Ding. So als Erwachsener wird es unverständlich werden, aber davon handeln andere Geschichten. Naja, jedenfalls, lange Rede, kurzer Sinn, in diesem ganzen Durcheinander befinden wir uns jetzt gerade. Ganz viele Charaktere, die wir aus den anderen Büchern kennen, sind in dieser Kneipe und betrinken sich gerade furchtbar. Der Kein-Dutt-Satan, also der Kein-Dutt-Trippel-Schnauzbart-Hipster-Satan, war vorher mit der Nihilisten, jetzt Anarchisten-Liesel zusammen. Aber das ist irgendwie nicht so gelaufen. Und sie haben gerade ein Beziehungsgespräch in der Kneipe, aber der wurde dann eben jetzt durch das dreimalige Anrufen von dem autonomen AKI-Agenten, der gerade in Fleischauto versucht, Fleischauto unter seine Kontrolle zu kriegen, aus welchen Gründen auch immer, von dem halt quasi herbeibeschworen, weil er ist schlecht im Umgang mit Beziehungen, sehr beziehungsunfähiges Ding, der Satan, der Hipster-Satan, aber er weiß, warum man ihm auf den Sack geht. Und dagegen tut er jetzt gerade was. Das ist jetzt so die ganze Story. Also ihr seht, man kommt da nur so halb rein. Eigentlich wollte ich ja rappen, aber ich rapp jetzt nicht. Let's wrap up the rap. Yeah, ich mach lieber noch ein neues Stück. Diese Singles, die da laufen gerade. So, es hält nicht ewig.

Hey! Und weil wir es hier doch gerade so mit SARS-4 heute haben, mit den Ausstellungen und so, und dem kleinen Satelliten und pipapo, gibt es so mal ein hübsches kleines, eins meiner Lieblingslieder. Die machen ja auch Platten, die SARS-4, Jana Innen. Und unter anderem haben sie mal eine Scheibe gemacht, 2002. 2002, mein Gott, so lang ist das schon her. Diese Platte ist von keinem Geringeren als Sergei Auto. Seine Schallplatte Musik, okay, Ausrufezeichen. Und davon hören wir jetzt gerade Bravo, glaube ich. Ja, müsste nicht das sein. Gibt einen wunderschönen Clip dazu vom leider schon lange verstorbenen Lars Eschner. Shoutout an alle Guten, ob sie hier sind oder nicht. Ja, SARS-4, umtriebiger Fall. Geht da mal hin, das ist lustig.

Ja, ja, da merkt man mal wieder, was es so auf sich hat mit dem Brechen von alten Gewohnheiten. Jetzt ist für mich so rein, also seit Jahren jetzt schon, immer beginnt, jetzt kommt jetzt die Zeit, wo Oma Hilde vorgelesen wird. Jetzt habe ich schon gemacht, jetzt fühle ich mich so leer und ausgebrannt und weiß nicht, das vergessen wir jetzt einfach alles. Vergesst es, dass Oma Hilde jemals gab. Bis zur nächsten Seepferdefahrgästeraute schon einen Monat. Da geht es natürlich dann weiter mit dem großen Finale. Ansonsten waren wir eigentlich vorhin stehen geblieben. Ja, das ist Quatsch. Das nächste Mal muss ich es wieder am Ende machen. Vampirismus ist Geschmackssache und eine Entscheidung. Und deswegen sage ich mal, ich lasse das mit dem Stöckchen anspitzen und glitzern des Fehlen ist sowieso zu gefährlich. Wir hatten das etabliert. Jetzt rauszurennen, alles, was glitzert, ist zu fehlen, bedeutet noch lange nicht, dass man der Gesellschaft einen guten Dienst erweist. Denn ein gepfählter Vampir mag ein guter Vampir sein, aber was ist mit allen anderen Glitzerleins da draußen? Na? Wir wollen nicht die Welt entglitzern. Glitzern ist nicht die Lösung für alle Probleme dieses Planeten. Nein, aber es ist ein Hinweis auf eine Möglichkeit. Das glitzern wir uns doch einfach weg. Glitzern wir uns in eine andere Realität. Eine so aus Solidarität und ohne Nazis sowas halt. Das wäre fantastisch. Und ohne Spinner. So wahnsinnig viele Spinner und schreckliche Leute, die gerade überall rumsausen. Da würde ich mich gerne wegglitzern. Werde nicht. Und deswegen, im Gegenteil, ich werde kein Vampirjäger mehr sein, kein Van Uwe, nix da. Ich pack die spitzen Stöckchen ein und tausche sie aus gegen Wattestäbchen, werde Pro-Vampirjäger. Ich finde, wenn ich was Glitzerndes finde, dann werde ich es hegen und pflegen. Wenn ich dafür 2-3 kleine Bisse in den Hals kriege, naja, es gibt Schlimmeres am Werden, oder? Was, ne? Kommt schon. Vampire, Echsen, Wesen, all das ganze Kruppzeug, alles Erfindung von dieser Kreatur, die da über alles angeblich, ne, befindet. Aber hey, ihr seht schon selber, ihr hört schon selber, es ist Zeit für einen Rap jetzt doch. Wenn man nichts zu sagen hat, ein Rap. Worüber rappen, wenn man nichts zu sagen hat? Man rappt einfach nicht. Nee, das ist Quatsch, das bringt nichts. Das muss aus sich selbst heraus erscheinen, entstehen. Hören wir uns über noch ein bisschen Whirlpool Production. Das ist so ein bisschen so retromäßig heute, der Sound hier, ich weiß. Und so High Energy, Low Mixing Quality, aber mit viel Herz und Freude und einer viel zu schnell abgespielten Platte von Whirlpool Production. Ach, es ist zum Heulen. Aber sei es drum, warum nicht? Die Kids hören heute sowieso so schnelle Musik. Möglicherweise ist das die Geschwindigkeit, die sie haben. Wir hören es jetzt einfach mal an, in schneller, vielleicht.

Was hast du da? Was? Ich soll wohin? Ey Mann, es ist Wochenende und ich habe Urlaub. Wo? Wichtig? Ah, fuck. Ein wichtiges, sehr, sehr wichtiges Meeting. Ein Meeting. Jetzt sofort. Oh, fuck. Ja, schön, gut, okay. Dann, ich habe ja eigentlich noch Sendung, aber ich schieb's mal rein. Wenn es so wichtig ist, euer scheiß Meeting. Ach, das ist doch, du Dickwurst, das ist doch nicht zu fassen. Also, ich muss kurz, es geht um ein sehr wichtiges Meeting. Lass es mal kurz allein.

Sodele. Tja, jetzt würde ich mal Folgendes sagen, wenn ich an meiner Stelle wäre. Das hier war die Seepferde-Fahrgäste-Radio-Show, eine Sendung von Sarsé, von und mit Herrn Jörg Ritter an den Turntables mit viel Live, noch viel klassischem Kram, schlechten Übergängen, lausigen, langgezogenen Tonlöchern und wundervollen Vermischungen und ohne Rap, dafür mit sehr viel Fleischhaut und Oma Hilde und sehr viel Herz. Ich verabschiede mich für euch von einem Monat. Also, wenn ihr es nicht schafft, ich verabschiede mich hiermit von diesem Monat und bin erst nächst wieder da, wenn es dann, Oktober heißt. Seepferde Fahrgäste Radio Show, die schmissige Samstagnachmittagssache. In 2 Wochen gibt's die 7.000 Hundebabys Show auf diesem Kanal wieder. Endlich mal wieder. Hell yeah. Und nächste Woche gibt es die Peak Show. Shoutout an Pierre, mit dem ich das dann zusammen mache, und an Frank und an Konzer Joscha. Und noch schöne Grüße an Astrid A und Astrid 1. Alle, die da draußen zuhören und zugehört haben. Ich hoffe, es hat euch einigermaßen Spaß gemacht. Mir hat es ganz besonders gefallen. Wo es metaphysisch war, war es besonders eindrucksvoll. Und wer das Zitat erkennt, hat sich einen freundlichen Schulterklopfer verdient. Das ist nämlich das kleine Pelze gewesen aus dem Krebsnebel gewesen, das in der herrlichen Hörspielserie Per Anhalter ins All immer am Ende diesen Satz gesagt hat. Ja, mir hat's wirklich gefallen. Wo es metaphysisch war, fand ich's besonders eindrucksvoll. In diesem Sinne, macht was aus dem schönen Nachmittag. Und da draußen, da drüben, da drunten, und wenn da irgendeiner zuhört im Osten, irgendeiner, wenn ihr es schon nicht für euch macht, weil diese Blauen zu wählen ist gegen eure eigenen Interessen, dann macht's wenigstens für mich. Wählt für mich nicht die Blauen. Wie dem auch sei, ist mir scheißegal. Im Endeffekt ist eure Wahl. Wir haben unsere eigene zu verkacken. Hey, jetzt geht's weiter mit Radio X. Bleibt dran. Und lasst euch nicht runterbringen. Das ist die Musik von Ennio Morricone aus Das Ding aus einer anderen Welt. Aber so viel zu nichts. Bis dann. Ciao.

0: Hallo bei den Beatniks, hallo im Vanilleclub auf Radio X mit Marc-André, mir und einem Gast, den wir schon ein paar Mal hier begrüßen durften, mit dem Flo Tipptopp.
1: Hallihallo und vielen Dank für die Einladung heute.
0: Eine Stunde lang.

0: Ja, danach ging es nach Belgien und wir hörten von Early Christian Fire. Interessante Anekdote an der Band ist, dass sie nur diese Single aufgenommen haben. Und zwar war das der Hauptgewinn eines Schülerband-Wettbewerbs in den späten 60ern. Dann bei Philips direkt erschienen. Ich glaube, der Song konnte sich wirklich hören lassen.
1: Ja, dann ging es zurück in die Staaten und zwar wieder mit etwas Folkigeren und zwar Sweetwater und What's Wrong.
2: Und jetzt geht's weiter mit einer Single, die auf dem Stateside-Label erschienen ist. Wir hören von The Peppermint Trolley Company 9 O'Clock Businessman.

0: Ja, willkommen zurück hier im Vanille Club bei den Beatniks. Heute mit dem Flo als Gast und natürlich Konrad und Marc. Danke für die Einladung.
1: Immer gerne.
0: Ja, es ging nach der Pause weiter, dann mit Tomorrow's Sunlight, The Astor Brothers. Eine schöne, ja, rockige Psychedelic-Nummer.
1: Auf Privatpressungen in den USA sind wir dann auch geblieben, und zwar mit dem CL-Label und The Coachman mit ihrem Stück Grapes of Wrath.
2: Und eben gerade war es eine Coverversion von dem Beatles-Stück Strawberry Fields Forever, veröffentlicht von der englischen Gruppe Tomorrow.
1: Und bevor wir jetzt gleich weitermachen mit Musik, hat der Flo, glaube ich, noch was anzusagen.
0: Genau, liebe Leute, ich kann euch einladen zu Going All The Way, dem 10-jährigen Jubiläum. Allerdings in München. Die gute Nachricht, es gibt einen richtig tollen neuen Club für den Freitagabend. Der Rest bleibt wie gehabt, und wir haben Les Rencons als, als Band aus Barcelona und ein internationales DJ-Team, wie immer, aus Italien, Luigi. Und aus London, die Bambi. Und wir freuen uns sehr. Am 9. und 10. Oktober in München. Und natürlich Frankfurter DJs sind auch dabei. Nämlich für die Daytime. Der Jan und die Annabelle.
1: Ja, sehr schön. Ist ja ganz Europa vertreten. Und München ist ja eh immer eine Reise wert.
2: Also merkt euch, ab nach München.
1: Und ja, jetzt geht's weiter.
2: Wann ist es nochmal, Flo?
0: Am 9. und 10. Oktober in München. Das sind ein Wochenende natürlich. Und jetzt geht es musikalisch weiter mit That Jungle Sun, The Loving Kind aus Kanada. Viel Spaß.

0: Hallo, hier zurück bei den Beatniks auf Radio X an diesem schönen Dienstagabend. Ja, wir sagen mal wieder ein paar Nummern an. Und zwar ging es vorhin dann nach der letzten Ansage vom Flo weiter mit The Plastic Cloud und Shadows of Your Mind.
1: Und ebenso, nee, ich glaube, die sind aus Kanada, ne?
0: Oh, da, ich glaub, fragst, aber, da fragst du mich was.
1: Auf jeden Fall auch über den Teich, da kam The Crimson Tide her, auf dem Cascade-Label veröffentlicht ein Cover von Fire von Jimi Hendrix.
2: Ja, wir blieben in den USA, Laurie Label, und hörten The Great Things Charity.
0: Und jetzt geht es weiter mit den Rebels und Psychedelic Movement.

0: So, und hier geht's zu Ende beim den Beatniks im Vanilleclub auf Radio X. Wir hören uns dann im nächsten Monat, das ist im Oktober, im 1. Oktober, Dienstagabend von 22 bis 23 Uhr, Marc, André und ich. Und wir sagen vielen, vielen Dank, Flo.
1: Danke für die Einladung.
2: Ja,
0: für deine schöne Tune.
2: Vielleicht ist der Flo ja bald mal wieder hier.
0: So, wer fängt jetzt an?
2: Wir wissen es nicht mehr. Ich habe nur eine anzusagen. Also ich würde mal nach einem Ausschlussverfahren gehen.
0: Dann fange ich mal an.
2: Die Person mit mehreren.
0: Und dann kann ich sagen, wir haben die Adenak Reply gehört. Und zwar The Other One.
1: Dann ging es weiter mit Butterfly Look at Me. Eine Platte, die ich kürzlich aus der Garage geholt habe, wortwörtlich, weil ich gemerkt habe, Mensch, die ist ja richtig viel wert in irgendwelchen Foren.
2: Und dann klingt sie auf einmal viel besser, ne? Ja, danach ging es nach Australien und zwar mit Tall Puddle Martyrs und Time Will Come.
0: Und eben hörten wir aus Holland stammend Dr. Henry hörten wir.
1: Dann ging es weiter mit The Commons und I'm Gonna Change the World. Und Marc-André.
2: Jo, die letzten paar Minuten hören wir jetzt noch Tom Day, Turned On, I Shall Walk. Bis zum nächsten Mal.

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Yeah, John Garcia und My Mind. Ja, John Garcia war ja, oder da vielleicht noch kurz davor war Rex the Dog und Frequency, genau, bevor ich es vergesse. Ja, John Garcia war ja Sänger bei Kyles und danach bei Slowburn und Hermano und Vistachino. Und jetzt hat er halt ein Solo-Projekt, das war von der ersten Solo-Platte. Inzwischen gibt es, glaube ich, 3. Die letzte ist aber auch schon ein paar Jahre alt. Vielleicht hat er sich jetzt wieder mit sämtlichen Mitmusikern verkracht. Das scheint er irgendwie immer so zu machen. Ich meine, er ist ein geiler Sänger, aber anscheinend hat er so einen bisschen so ein Ego-Problem. Aber gut, welcher große Musiker hat das nicht, sagen wir mal so. Deswegen bin ich kein großer Musiker geworden, weil ich kein groß genuges Ego dafür habe. Gut, hier geht's jetzt weiter mit Monkey Circus und Unleash.

Bup, das war Glenn Danzig, die alte Heulbrühe, She Rides, von der allerersten Danzig-LP. Das habe ich da eigentlich nur gespielt, weil mich der Song davor irgendwie so ein kleines bisschen daran erinnert hat. Also ich weiß gar nicht, wo da die Ähnlichkeiten sind, wenn ich das so richtig überlege, aber wahrscheinlich irgend so ein rhythmisches Muster oder so. Also davor, das waren Monkey Circus und Unleashed und das war jetzt Danzig und She Rides. Und ja, weiter geht's mit In Extremo. Die spielen am Freitag in Hanau im Rahmen ihrer Burgentour. Jetzt fragt ihr euch natürlich, ja, habe ich da was verpasst? Die Burg Hanau, wo ist die eigentlich? Ja, in Hanau gibt es natürlich keine Burg, es gibt zwei Schlösser irgendwie, aber ja, die spielen im Amphitheater, also hinter dem, sozusagen hinter dem einen Schloss. Ich weiß nicht, ob das Schloss dann als Burg zählt oder so. Vielleicht muss man da auch gar nicht so wahnsinnig kleinlich sein. Auf jeden Fall In Extremo am Freitag live in Hanau und hier jetzt als Vorgeschmack. Naja gut, ob sie das live spielen werden, weiß ich nicht. Haben sie schon immer mal, auch so später, wo die Platte nicht mehr so aktuell war. Aber hier einer meiner Lieblingssongs von In Extremo, wo es sozusagen um das Schicksal des Musikanten spielt, der für seine Angebetete spielt. Und wenn sie ihn nicht sieht und nicht wahrnimmt, fühlt er sich, als wäre er gar nicht da. Das Lied heißt Unsichtbar.

Ah, ja, das war unser Frankfurter Kulturgut, kann man sagen. Gastone mit Vittoria. Und ja, was soll man da schon sagen? Irgendwie, das ergreift mich immer irgendwie total, wenn ich Songs von denen höre. Oder ja, ergreift ist vielleicht irgendwie, ergreift klingt irgendwie blöd. Aber irgendwie, das bewegt, sagen wir mal so. Gut. Zum Bewegen taugt auch der nächste Song ganz gut, vor allen Dingen auch so zum Auf- und Abspringen. Die Musikerinnen waren auch live immer sehr viel in Bewegung bei dieser Band, die es leider, glaube ich, auch so in der Form jetzt nicht mehr gibt. Katzenjammer und Demon Kitty Rag.

Komisch, da stand eigentlich, das geht noch 30 Sekunden. Aber ich habe nicht total geschlafen. Ich bin schon auf dem Sprung hier. Ja, das waren Katzenjammer und Demon Category Rag. Die sollten eigentlich vor Jahren mal im Bett spielen in der Schmidtstraße und in der großen Halle daneben quasi, weil so viele Leute kommen wollten. Und ich wollte auch hin und wir waren da und es regnete sehr stark und dann hieß es auf einmal, ja, das Konzert findet nicht statt, weil es in die Halle reinregnet und das mit der Technik zu gefährlich ist, nicht, dass sich da jemand sozusagen elektrocutet, ja, auf der Bühne oder im Publikum oder wo auch immer am Mischpult. Und das Konzert wurde dann irgendwie so ein paar Wochen später nachgeholt in irgendeiner Halle, ich weiß gar nicht, Dreieich oder Isenburg oder irgendwo, also in so eine größere Halle. Und da waren dann, erstmal kamen die Mädels dann auf die Bühne und hatten Regenschirme dabei und auch ziemlich viele in der Halle hielten dann Regenschirme hoch. Das war sehr lustig, ja. Also das Konzert war auch sehr lustig. Die Wechseln zwischen den Instrumenten und so, das ist wirklich ganz großer Spaß gewesen. Genau, gut. So, hier geht's weiter mit wird jetzt ein bisschen chilliger, sage ich jetzt mal, nicht mehr so auf und ab hopsen, sondern mehr seitlich gediegen umfallen. Tiefenrausch und Silver Rain.

0: Mark Lanegan und Phantasmagoria Blues von der ganz, ganz großartigen Platte Blues Funeral. Und genauso klingt sie auch wie Bluesmusik für Begräbnisse, wobei es eigentlich relativ elektronisch ist. Also da war jetzt auch ziemlich viel, so ich glaube das ganze Percussion-Zeug und ziemlich viel Synthesizer hinten dran. Also die Platte ist eigentlich recht elektronisch, klingt aber trotzdem wahnsinnig organisch und halt die Songs sind toll und die Stimme von Mark Lanegan ist sowieso ein Wahnsinn. Das ist einfach schade, dass der auch schon nicht mehr da ist. Der ist jetzt auch nicht so wahnsinnig alt geworden. Aber gut, das sind also die Leute, die haben die Kerze an beiden Enden angezündet und naja, dann hat sie ihn halt hingerafft. Unter anderem mit Corona und so ganz schlimm auch gehabt und diverse andere Erkrankungen und da hat er sich dann nicht mehr von erholt. Jo, aber er hat uns ja ganz viel tolle Musik hinterlassen, da kann man, hat man wirklich viel Auswahl. Mit Screaming Trees und dann Solo und so weiter und mit anderen Leuten und so weiter und so fort. Genau, ja. Und in Zukunft, die Science Fiction sagt ja immer, irgendwann können wir unseren Geist hochladen und unseren gammelnden Körper hinter uns lassen und in eine endlose digitale Existenz entschwinden. Und darum geht's auch im nächsten Song, Let Your Body Die von C-Tech.
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Mardi Gras Bibi und I was blind. Ja, von was wohl? Vom selbstgebrannten Schnaps wahrscheinlich. Ja, genau. Ja, fällt mir gerade. Ich bin sprachlos. Kommt ja selten vor. Aber ich bin auch nicht hier, um zu reden. Ich bin dafür, um Musik für euch zu spielen, hier bei Querbeet Virusmusikradio auf Radio X. Und das mache ich jetzt auch. Ich bin ja immer so ein Fan, wenn Leute entweder lustige Bandnamen oder komische, kuriose Bandnamen haben oder auch tolle Songtitel. Und gut, der Bandname ist auch gut, aber der Songtitel ist noch besser hier, denn The Devilish Double Dillons und Es war mal alles offen, aber jetzt hat's zu.

Zu, alles zu. Ja, mein zu hat auch meine Sendung gleich. Wir haben nur noch 5 Minuten. Ja, und die füllen wir natürlich wieder sinnvoll aus. Und was ist sinnvoller, um euch sozusagen hier rauszuschmeißen? Natürlich sollt ihr weiter Radio X hören, den ganzen Abend, die ganze Nacht, bleibt dran. Aber ich schmeiße jetzt aus meiner Sendung raus, und zwar mit AC/DC und Problem Child. Das wird nicht ganz reinpassen, aber ihr kennt's alle, und dann muss man es vielleicht auch nicht bis ins allerletzte Zipfelchen ausspielen. Und man darf am Schluss auch nochmal reinquatschen, um sich zu verabschieden. Aber trotzdem starte ich es jetzt mal, damit wir noch ordentlich was davon unterkriegen. Macht's gut soweit.

0: Das war Querbeet Virusmusikradio auf Radio X. Musikauswahl, Knöpfchen drücken und ins Mikrofon sprechen machte heute Daniel Ritz, wie immer. Hier geht's weiter mit XW raus nach den Nachrichten, die wir vom Deutschlandfunk gestiftet bekommen. Mich könnt ihr wieder hören am ersten Samstag im Oktober. Macht's gut, tschüss.
1: Uhr die Nachrichten. Zunächst die Übersicht. Vor der morgigen Landtagswahl in Sachsen-Anhalt beenden die Parteien ihren Wahlkampf. In Sachsen sind an zwei Umspannwerken 12 selbstgebaute Sprengvorrichtungen gefunden und entschärft worden. Die zwei US-Sondergesandten Witkoff und Kushner halten sich zu Gesprächen in Russland auf. Die Meldungen im Einzelnen. Einen Tag vor der Landtagswahl in Sachsen-Anhalt haben die Parteien ihren Wahlkampf abgeschlossen. An Veranstaltungen von AfD, Linke und SPD nahmen auch Bundespolitiker teil. CDU, Grüne, FDP und BSW beendeten ebenfalls ihren Wahlkampf. Die Wahlkabinen öffnen morgen früh um 8 und schließen abends um 18 Uhr. Rund 1,7 Millionen Menschen sind in Sachsen-Anhalt zur Stimmaufgabe aufgerufen. Außerdem fanden mehrere Kundgebungen und Demonstrationen statt. Mehrere tausend Menschen kamen für das sogenannte Demokratiefestival in die Magdeburger Innenstadt. Am Abend wird es im Rahmen der Veranstaltungen unter anderem Auftritte von Musikern geben. Die sächsische Polizei hat Details zu den versuchten Anschlägen auf das Stromnetz in den Landkreisen Bautzen und Görlitz bekannt gegeben. An zwei Umspannwerken waren insgesamt 12 selbstgebaute Sprengvorrichtungen gefunden und entschärft worden, wie die Polizeidirektion Görlitz und die Generalstaatsanwaltschaft Dresden mitteilten. Vorsorglich werde die elektrische Infrastruktur weiter abgesucht. Die Ermittler riefen die Bevölkerung dazu auf, Hinweise einzureichen. Bild- und Videomaterial seien von besonderem Interesse. Die sächsischen Behörden prüfen nach eigenen Angaben einen Zusammenhang mit ähnlichen Funden in Brandenburg und Nordrhein-Westfalen. Gefahndet wird nach einem Verdächtigen, der sich zu den Anschlägen auf die Stromversorgung bekannt hat. In der Wohnung des 48-Jährigen fanden Ermittler Sprengstoff. In dem Bekennerschreiben soll sich der Verdächtige gegen Stromerzeugung aus fossilen Brennstoffen gewandt haben. Die US-Unterhändler Witkoff und Kushner sind in Moskau eingetroffen. Der Sondergesandte und der Schwiegersohn von Präsident Trump werden dort voraussichtlich Staatschef Putin treffen, um mögliche Wege zu einem Friedensabkommen zwischen Russland und der Ukraine auszuloten. Nach dem Moskau-Besuch werden Kushner und Witkoff wahrscheinlich morgen in die Ukraine weiterreisen. Die Regierung in Kiew sprach davon, dass dann zwei ranghohe US-Vertreter in der Ukraine erwartet werden. Ein Kreml-Sprecher teilte inzwischen mit, Staatschef Putin habe angeordnet, für 3 Tage auf weitere Angriffe auf Kiew zu verzichten. Der ukrainische Präsident Selenskyj erklärte, falls sich Russland daran halte, sei man bereit, ebenfalls bis Montag auf Luftangriffe auf Moskau zu verzichten. Kurz zuvor hatte Selenskyj der russischen Armee vorgeworfen, die Flughäfen von Kiew und der nahegelegenen Stadt Borispil angegriffen zu haben, während man den eigentlich gesperrten Luftraum für die US-Unterhändler habe öffnen wollen. Die US-Streitkräfte haben nach eigenen Angaben 3 iranische Öltanker im Persischen Golf und im Golf von Oman außer Gefecht gesetzt. Das zuständige Regionalkommando CENTCOM teilte mit, man habe damit auf einen Angriff der iranischen Revolutionsgarden mit ballistischen Raketen auf 2 amerikanische Kriegsschiffe reagiert, die in den Gewässern patrouillierten. Diese hätten den Geschossen ausweichen können. Zuvor hatte der Iran von einem US-Angriff auf einen seiner Tanker nahe der wichtigen Ölexportinsel Kharg berichtet. Die Insel liegt etwa 30 Kilometer von der Küste entfernt, im Norden des Persischen Golfs. Das dortige Ölterminal ist der wichtigste Umschlagplatz für iranische Rohölexporte. Im Jemen sind bei erneuten Gefechten zwischen Regierungstruppen und der Houthi-Miliz Berichten zufolge mehr als 60 Menschen getötet worden. Unter den Opfern sind demnach auch Zivilisten. Die Houthis kontrollieren weite Teile des Jemen, darunter die Hauptstadt Sanaa, sowie Gebiete an der Grenze zu den saudi-arabischen Provinzen am Roten Meer. Die vom Iran unterstützten militanten Islamisten hatten Ende Juli eine Seeblockade gegen Saudi-Arabien angekündigt und seither auch Öltanker im Roten Meer angegriffen. Attackiert wurden auch Ölanlagen auf saudischem Territorium selbst. Eine von Riad angeführte Militärkoalition hat seit 2015 die international anerkannte jemenitische Regierung im Kampf gegen die Houthis unterstützt. Nach einer von der UNO vermittelten Waffenruhe waren die Kämpfe 7 Jahre weitgehend zum Erliegen gekommen, bevor sie im Juli wieder aufflammten. Im Gazastreifen werden bei Aufräumarbeiten weiterhin Leichen entdeckt. Nach Angaben des Zivilschutzes wurden die sterblichen Überreste von 55 Menschen aus Trümmern eines Wohnhauses in der Stadt Gaza geborgen. Das Gebäude sei vor 2 Jahren bei israelischen Luftangriffen zerstört worden. Sowohl die von der Terrororganisation Hamas kontrollierten Gesundheitsbehörden als auch die UNO und internationale Hilfsorganisationen schätzen, dass unter den Trümmern noch bis zu 14.000 Tote liegen. Mehr als 80% aller Gebäude im Gazastreifen wurden während des Krieges zerstört oder beschädigt. Nur ein kleiner Teil der Trümmer wurde bislang beseitigt. Der Krieg wurde durch den Terrorangriff der Hamas am 7. Oktober 2023 auf Israel ausgelöst. Derzeit gilt eine Waffenruhe. Zuletzt gab es erneut einzelne israelische Angriffe. Israels Armee kontrolliert weiterhin Teile des Gazastreifens. Der serbische Präsident Vucic ist von seiner Partei offiziell als Kandidat für den Posten des Ministerpräsidenten nominiert worden. Die Entscheidung war erwartet worden. Vucic will nach der Parlamentswahl im Oktober das Amt des Regierungschefs übernehmen. Den Wahltermin hatte er selbst um etwa 1 Jahr vorgezogen. Vucic ist seit 2017 Präsident. Seine zweite Amtszeit läuft im kommenden Jahr aus, eine Wiederwahl ist nicht möglich. Am Rande der Parteiveranstaltung in der südostserbischen Stadt Niš gab es Proteste gegen Vucic. Kritiker werfen ihm vor, sich durch den Wechsel ins Ministerpräsidentenamt an der Macht halten zu wollen. Vucic wird ein zunehmend autoritärer Regierungskurs vorgeworfen. 10 Tage nach der verheerenden Sturzflut im Himalaya haben Einsatzkräfte nach offiziellen Angaben 2 weitere Menschen gerettet. Ein Arbeiter war im Tunnel eines Wasserkraftwerks eingeschlossen und eine Frau in einem eingestürzten Haus verschüttet. Gestern waren bereits 2 Arbeiter gerettet worden. Ein Armeesprecher sagte, die Suche werde mit Hochdruck fortgesetzt. Mindestens 12 Wasserkraftwerke wurden durch die Katastrophe am Mittwoch vergangener Woche zerstört. Seither werden hunderte Arbeiter vermisst. Die Gesamtzahl der bestätigten Toten in Nepal und China liegt inzwischen bei mindestens 1.325. Mehr als 5.500 Menschen werden in beiden Ländern vermisst. Die Sturzflut hatte im Grenzgebiet zwischen Nepal und Tibet ganze Ortschaften zerstört. Ursache war nach Einschätzung von Fachleuten ein Gletscherabbruch am mehr als 7.000 Meter hohen Berg Langtang Lirung in Nepal. Der Schauspieler Michael Mendl ist im Alter von 82 Jahren gestorben. Das teilte seine Agentin mit. Mendl galt als einer der prägendsten Charakterdarsteller des deutschen Fernsehens. Zu seinen bekanntesten Rollen zählen Auftritte in Serien wie Der Alte, Tatort und der ZDF-Reihe Frühling. Er spielte auch in Kinofilmen wie Der Untergang und Barfuß und war in der Netflix-Serie Dark zu sehen. Immer wieder spielte Mendl historische Figuren. Für seine Rolle als ehemaliger Kanzler Willy Brandt im Film Im Schatten der Macht gewann er eine goldene Kamera. Im Dokudrama Karol Wojtyla spielte er Papst Johannes Paul II. Und im Drama Die Gustloff einen Kapitän. In der Fußball-Bundesliga hat es folgende Ergebnisse gegeben. Hoffenheim-Dortmund 2:3, Bremen-Leipzig 3:1, Leverkusen-Berlin 4:0, Mönchengladbach-Elversberg 3:4 und Paderborn-Freiburg 0:1. Das Abendspiel bestreiten Schalke und Bayern. Und hier noch einmal die Übersicht. Vor der morgigen Landtagswahl in Sachsen-Anhalt beenden die Parteien ihren Wahlkampf. In Sachsen sind an zwei Umspannwerken 12 selbstgebaute Sprengvorrichtungen gefunden und entschärft worden. Die zwei US-Sondergesandten Witkoff und Kushner halten sich zu Gesprächen in Russland auf. Das Wetter. Am Abend und in der Nacht noch einzelne Schauer im Osten, sonst oft gering bewölkt oder klar und meist niederschlagsfrei, streckenweise Nebel, Abkühlung auf 14 bis 6 Grad. Morgen im Nordosten wechselnd bewölkt, sonst neben lockeren Wolken viel Sonnenschein, abends im westlichen Bergland Schauer möglich. Temperaturen von 19 Grad an den Küsten bis 29 Grad im Südwesten. Das waren die Nachrichten.
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2: Ja, lieben Dank, vielen Dank, sagt man, lieber Deutschlandfunk, für die freundliche Übernahme unsererseits. Und wie wir eben schon erahnen konnten anhand des Jingles, geht es jetzt weiter mit X wie raus. Und für alle die, die es nicht kennen, das ist das Veranstaltungsmagazin hier auf Radio X. Und ich habe wieder ganz viele schöne Veranstaltungen mitgebracht für euch, die ich in den nächsten 50 Minuten präsentieren werde. Jetzt gibt's aber erstmal ein bisschen Musik und zwar als erstes von Bilderbuch. Soft Power heißt der Song.

Sind wir hier bei XW raus, aber man kann es eigentlich nicht oft genug sagen, weil, wie wir alle wissen, Radio ist ein Nebenbei-Medium. Da sitzen die Leute nicht wie früher drum ums Radio herum und hören eine Stunde lang zu, sondern schalten auch mal zwischendurch beim Autofahren rein. Ja, es gibt mittlerweile auch Autos, die ein eingebautes Radio haben. Und deswegen tut es immer gut, nochmal zu sagen, was wir eigentlich machen. Und das sind Veranstaltungstipps für heute Abend in Frankfurt. Also falls ihr noch nichts vorhabt, dann hört jetzt mal gut zu. Vor allem die, die auf, ich wollte gerade sagen, die auf Polizeigewalt stehen. Nee, das Gegenteil davon. Wir haben nämlich ein Konzert heute Abend im Exzess. Da tritt die Band Eddie auf. Und die sind ganz explizit gegen Polizeigewalt. Und da würde ich mich einfach mal genauso anschließen. Und ihr da draußen hoffentlich auch. Wir fangen mal ein bisschen weiter vorne an. Eddie sind drei Berliner Musiker, die inspiriert von britischen Punk-Idealen der 70er und 80er Jahre Polizeigewalt, so da haben wir es, Mental Health, Macho-Gehabe, Menstruation und Liebeskummer thematisieren. 2024 hat die Band ihr Debütalbum Ambivalence rausgebracht, vielleicht auch Ambivalence, je nachdem, wie man gerade linguistisch unterwegs ist. Und seitdem spielen sie sich ungebremst durch die Untergrundszene. Und ja, da passt das Exzess ja eigentlich sehr gut rein, wo die heute Abend gastieren. Opener sind dann außerdem die Toy Boys. Das ist eine Noise-Pop-Garage-Rock-Gruppe, bestehend aus drei Menschen, die aus Frankfurt kommen. Und die singen und haben außerdem noch krachige Gitarren dabei, die an die US, die Ära US-amerikanischer Indie- bzw. Alternative-Musik der 90er erinnern. Da bin ich tatsächlich selbst ein bisschen eher mit dabei als bei, na, was hatten wir da oben? Punk-Gedöns. da waren gar nicht so viele Genrebegriffe mit dabei, sehe ich gerade. Aber wir hören jetzt natürlich trotzdem in einen Song von Eddie mit rein, weil die sind ja schließlich der Headliner heute Abend. Um 20 Uhr treten die auf und der Eintritt, der sollte beim Exzess frei sein. Und hier sind jetzt für euch Eddie mit Bass Sick. Viel Spaß!

Eddie mit Bass Sick waren das heute Abend so zu hören im Exzess. Und ich würde sagen, das ist richtig punkiger Punk, so wie ich ihn mir auch vorstelle. Wie gesagt, um 20 Uhr geht's los. Und umso beeindruckender finde ich, dass die das ganze Album, was sie da veröffentlicht haben, in 3 Monaten aufgenommen haben. Also ich müsste auf jeden Fall länger üben, um sowas hinzubekommen. Respekt an Eddie, habt ihr gut gemacht. Und jetzt machen wir einen kleinen Ausflug in die Welt des Theaters. Und zwar ins beste Theater Frankfurts, wenn nicht sogar der Welt, nämlich das Theater Willy Prammel in der Naxos-Halle. Da könnt ihr heute Abend Selbstbezichtigung sehen. Und das ist tatsächlich der Name eines Stückes, was da aufgeführt wird. Das kommt ursprünglich von Peter Handkes, also Handkes, nicht mit Ä, sondern mit E. Das ist, glaube ich, ein wichtiger Unterschied. Und stammt aus dem Jahr 1966, ist also schon ein bisschen älter. Aber ja, wie das oft so ist mit älteren Kunstwerken, haben die doch auch ein bisschen was mit der Gegenwart zu tun. Und so ist es, glaube ich, auch hier. Es geht nämlich um den Menschen an sich. Und ja, den Mensch, den gibt es auch noch im Jahr 2026, der generell in immer mehr Regeln, Gesetze, Pflichten und Postulaten eingezwängt ist und trotzdem lebt. Und ja, ich würde sagen, das ist tatsächlich ganz interessant, mal zu schauen, wie sich die Gegebenheiten vor dem Hintergrund seit 1966 verändert haben, wie damit gespielt wird in dem Stück. Ich bin mir sicher, dass Regisseur Michael Weber da ein bisschen was sich überlegt hat, zusammen mit seinem 6-köpfigen Ensemble. Und ja, das Stück wird dann eben inszeniert mit vielen Ich bin und ich habe Sätzen, die, glaube ich, auch so aus dem Original von Peter Handkes kommen. Eine Handlung gibt es dann im klassischen Sinn eher weniger. Dafür wird aber ein schön mystisches Bühnenbild aus totem Waldboden aufgebaut. Und generell sind ja manchmal so abstrakte Sachen auch viel eingängiger, als wenn da jetzt erzählt wird, hier, der Hannes, der hatte eine Familie und war ganz glücklich, aber dann ist er auf einen Zahnersatzbetrüger reingefallen. Also eine klassische Handlung, wie man sie eben kennt. Nee, sowas erlebt ihr doch heute Abend nicht. Sondern eher ein bisschen was vielleicht eher mal zum Nachdenken anregt, wo ihr dann auf dem Nachhauseweg erst merkt, ah ja, stimmt, das hat was mit mir gemacht, mit mir als Mensch. Um 20 Uhr geht das Ganze los im Theater Willy Prammel. 20 Euro kostet der Eintritt, 14 Euro für ermäßigte Menschen und 9 Euro sind es für Schüler und Studierende. Das ganze Stück geht 1,5 Stunden ohne Pause.

Und weiter geht's mit noch einem Konzert, auch ein bisschen was Härteres heute Abend im Ponyhof. Wobei, das ist da, glaube ich, gesetzt. Ich weiß nicht, wann die da jemals soften, smoothen Jazz oder vielleicht auch Singer-Songwriter-Musik gespielt haben. Das geht dann doch meistens in die Richtung Metal. Und so ist das auch heute mit Aptera. Das ist Sludge, Doom, Blues und klassischer Metal mit Punk-Attitüde aus Berlin. Die Band ist seit 2019 aktiv und seitdem bei zig Festivals aufgetreten, von denen ich als zugegebenermaßen Metal-Banause noch nie gehört habe, aber in der Szene sind die bestimmt bekannt und gefeiert. Genau, deswegen soll das gar nichts heißen, wenn mir das nichts sagt. Support kommt außerdem von Plasma Jet, die machen Stoner Metal und kommen aus Gießen. Das passt irgendwie ganz gut zusammen, finde ich. Und der Einlass bei der ganzen Sache, der ist dann ab 19 Uhr. Eine Startzeit fürs Konzert wird irgendwie nicht genannt. Aber ich würde mal sagen, als alter Veranstaltungskenner, dass das dann eine Stunde später soweit ist. 17,50 Euro kostet der Eintritt und auch hier habe ich euch ein Liedchen mitgebracht von der Band Aptera, die heute Abend im Ponyhof auftritt. Und das heißt Voice of Thunder und klingt so.

Abtera heißt die Band, die wir gerade gehört haben. Und der Song, der hieß Voice of Thunder. Die sind heute Abend im Ponyhof zu hören und zu sehen. Um 19 Uhr dürft ihr da rein. Und dann fangen sie irgendwann an zu spielen. So, und wie man an der Musik vielleicht schon erkennen kann, sind wir jetzt beim sogenannten Partyblock dieser Sendung angekommen. Also ich weiß nicht, ich könnte sowas auf jeden Fall tanzen, aber meistens sind es dann doch eher andere Genres, die bei Tanzveranstaltungen aufgefahren werden. So ist das auch heute Abend bei Sonic Interzone. Das ist eine Veranstaltung vom Waggon, aber nicht im Waggon, sondern im Radraum. Der Waggon, der wird nämlich gerade aktuell saniert, glaube ich. Und in der Zeit finden die Veranstaltungen woanders statt, unter anderem im schönen Radraum. Und da ist heute Abend DJ Mats Ernst am Start und legt auf. Mats Ernst ist, falls ihr es nicht wusstet, Grenzgänger. Dessen setzt sich aus Cold und New Wave, Elektronika, Techno, Postpunk, experimenteller Musik, Avantgarde, Industrial sowie diversen Überraschungen zusammensetzen. Also ziemlich viel dabei und vielleicht auch mal, weiß nicht, der ein oder andere Helene Fischer Song oder was der da als Überraschung im Petto hat, weiß ich nicht. Weiß er vielleicht selbst noch nicht. Überrascht sich vielleicht auch manchmal selber der Mats. Sein Hauptanliegen ist es dabei übrigens, Verbindungslinien zu ziehen und Stilvielfalt zu zelebrieren, ganz im Geiste der Definition eines DJs, der gleichzeitig unterhält und den Menschen neue Musik näher bringt. Gut, dass wir das auch mal näher definiert haben. Ist ja auch so ein Begriff, ne? Den schmeißen alle rum, DJ, aber hat mal jemand wirklich im Duden nachgeschaut, was das eigentlich bedeutet? Ich glaube nicht. DJ Mats Ernst, der ist seit 1983 am Start, um die Biografie noch zu vervollständigen, und ist somit einer der am längsten tätigen DJs im Rhein-Main-Gebiet. Das habe ich jetzt nicht unabhängig überprüft, aber das steht hier so auf meinem Zettel und deswegen sage ich das jetzt einfach. Um 20 Uhr geht's los heute Abend im Radraum mit Sonic Interzone und der Eintritt, der erfolgt auf Spendenbasis. Ja, ich weiß auch nicht, wenn euch die Musik nicht in Partystimmung versetzt, dann kann ich euch auch nicht helfen. Ich probiere hier gerade mal was Neues aus, hintergrundtechnisch. Ist noch nicht ganz ausgefeilt, aber da müssen wir jetzt zusammen durch. Es geht weiter im Partyblock mit einer Veranstaltung heute Abend im Club Voltaire. Da haben wir Tanzen im Club, Classics and Hot Stuff. Da ist eigentlich schon alles mit gesagt. Ich sage trotzdem noch ein bisschen mehr, nämlich, dass da heute DJ Tom Setka spielt, und zwar geliebte Classics, erfrischend aktuellen und tanzfreudigen Hot Stuff aus den Genres. Und Achtung, das sind einige: Rock, Pop, Soul, Dancefloor, Jazz, Alternative, Crossover, Reggae, Ska, Britpop, Balkan, Brass, Electro und Swing. Ich weiß teilweise gar nicht, wo da ein Genre anfängt und das nächste aufhört, aber kann man ja alles auch irgendwie miteinander vermischen mittlerweile. Das ist ja alles möglich im 21. Jahrhundert. Meine Güte, in was für einer Welt wir leben. Um 20 Uhr geht's los im Club Voltaire und der Eintritt, der kostet hier 7 Euro. Ermäßigt sind's dann 5. Das kann man schon mal zahlen für so viel Vielfalt an Musik, würde ich sagen. Und bevor wir gleich weitermachen mit noch ein paar Konzerten und auch andere Veranstaltungen, für die ich jetzt meinen Zettel umdrehen müsste, mache ich hier für euch noch ein bisschen Musik und ruhe kurz meinen Mund aus. Ich habe jetzt Middling von Open Mike Eagle. Viel Spaß!

Open Mic Eagle macht auch immer wieder gute Lieder und das war eins davon. Middling hieß das. Und wir machen jetzt weiter mit einer Band, die bestimmt auch gute Lieder macht. Ich bin da nicht so tief drin und ich kenne tatsächlich nur eine Person, die öfters über diese Band redet. Und zwar nicht, weil sie Fan ist, aber das ist ja auch, spricht ja auch für gute Musik. Die, an der kann man sich reiben, die sorgt für Kontroversen, da kann man drüber reden. Und das gilt mit Sicherheit auch für Il Civetto. Vielleicht. Die spielen heute Abend im Hafen 2. Und für die, die es nicht kennen, Il Civetto, das ist eine Popgruppe mit Balkan-, Folk- und Swing-Einflüssen, die mit spontanen Auftritten in Berliner U- und S-Bahn-Stationen angefangen haben. Weiß nicht, warum die da ICEs und generell Langstreckenzüge ausgelassen haben, aber gut, wahrscheinlich war die Berlin-Connection wichtig und generell ist so ein ICE-Ticket ja auch wesentlich teurer. Mittlerweile sind die in und auf bekannten Clubs und Festivals unterwegs und die Songs, die erzählen von Fernweh, Freiheit und all dem, was die Mitglieder gesellschaftlich und politisch bewegt. Also wenn ihr keine Politik in eurer Musik haben wollt, dann jetzt gleich bitte weghören. Ich habe nämlich auch ein Lied von Il Civetto mitgebracht, wobei das ist, glaube ich, weniger politisch. Aber wer weiß, manchmal schleicht sich da doch so eine versteckte Christian-Lindner-Referenz in so einen harmlosen Song. Das neue Album, das heißt Träume aus Lava und der Auftritt heute Abend im Hafen 2, der ist tatsächlich einer von zwei exklusiven Album-Release-Auftritten. Und mit jedem Ticket gibt es dann noch das neue Album als CD dazu, ob ihr wollt oder nicht. Dementsprechend sind die Tickets auch gar nicht mal so günstig. 38 Euro kosten die. Und um 20 Uhr geht das Ganze los. Ich kann mir das sehr cool vorstellen im Hafen 2. Ich glaube, die Musik, die passt da schön hin. Und wir hören jetzt einfach mal rein in Il Civetto vom neuen Album. Hier ist der Song Glücklich.

Il Civetto waren das. Mit glücklich ein tatsächlich schönes Lied habe ich eben mal entschieden. Und ich kann mir, wie gesagt, sehr gut vorstellen, in der Hafen 2 Atmosphäre heute Abend beim Sonnenuntergang ballert das nochmal viel mehr. Holt die Feuerzeuge raus, nehmt jemanden mit, den ihr mögt. Und zahlt die 38 Euro, kommt, ihr kriegt noch eine CD dazu. Ich weiß nicht, was ihr damit macht, wo ihr die reinsteckt. Hängt sie euch an die Wand. Um 20 Uhr geht's los.

Und wenn ihr es lieber ein bisschen gehobener wollt, sage ich mal, dann schaut doch heute Abend im Internationalen Theater vorbei hier in Frankfurt. Da spielt nämlich Utku Asan. Das ist ein Pianist, der ein vielseitiges Konzertprogramm präsentiert, das unterschiedliche musikalische Traditionen und Epochen miteinander verbindet. Ich muss sagen, ich höre das fast immer. Es gibt niemanden, der mal sagt, ich spiele eigentlich nur dasselbe Lied fünfmal. Nein, alle verbinden immer verschiedene Sachen, selbst die Pianisten. Da muss man aufpassen, dass das nicht irgendwann zu weit geht. Vielleicht gibt es da ja auch bald irgendwann eine Gegenbewegung. Leute, die einfach knallhart sich einem Stil, einem Genre verschreiben. Aber nicht Utku Asan, der ist da multi-genre-mäßig unterwegs. Von der klassischen Klarheit Joseph Haydns über die vom Jazz geprägte Klangwelt Georg Gerschwins bis hin zur bildhaften Tonsprache Modest Mussorgskis spannte sich der Bogen zu einer zeitgenössischen Klaviersonatine, heißt das Wort, des türkischen Komponisten Kerem Memişoğlu. Das sind alles Namen, die ich so mehr oder weniger gut aussprechen kann. Und der letzte von den Musikern, die ich da gerade genannt habe, der hat extra ein Lied für Utku Asan komponiert. Und das spielt der Musiker dann heute Abend auch. Da kann ich mir vorstellen, dass er dann nochmal extra viel Passion reinlegt, wenn das Lied extra für ihn komponiert wurde. Um 20.30 Uhr geht die Nummer los. 30 € kostet der Eintritt im Internationalen Theater. Für ermäßigte Personen sind es dann nur 25 €. Da habt ihr noch 5 € übrig, um später ermäßigt auf die Party im Club Voltaire zu gehen. Und für Studis sind es sogar nur 18 €. So, was haben wir noch? Film gibt's auch immer wieder. Vergisst man ja schnell bei Veranstaltungen, weil da niemand live auf der Bühne steht. Aber macht auch doch immer wieder Spaß und ist auch tatsächlich, finde ich, was anderes, mal das Haus für einen Film zu verlassen, als zu Hause auf der Couch rumzuliegen. Und genau das könnt ihr heute Abend machen in der Harmonie in Frankfurt, dem, glaube ich, wissenschaftlich bewiesen schönsten Kino der Welt. Und da wird der Film Staatsschutz gezeigt. Mit staatlichen Mitteln und staatlicher Autorität will die junge Staatsanwältin Seo Kim rechter Gewalt in Ostdeutschland entgegentreten. Darum geht's in dem Film. Aber als sie selbst ins Visier gerät und einen rassistischen Anschlag überlegt, entscheidet sie sich entgegen der ausdrücklichen Weisung ihrer Behörde und unter Gefahr für ihr Leben in eigener Sache zu ermitteln. Also eine ziemlich aktuelle Geschichte, die da erzählt wird. Und dementsprechend gibt's dann auch morgen tatsächlich eine Vorstellung mit anschließendem Filmgespräch in Anwesenheit von einmal dem Regisseur Faras Shariat. Aber viel interessanter finde ich noch, ist auch noch Armin Kutovic dabei. Das ist der Vater von Hamza Kutovic. Das ist eins der Opfer der rassistischen Anschläge in Hanau. Die sind dann da vor Ort und erzählen ein bisschen was, diskutieren über den Film, was der aussagt, was dahinter steckt. Das finde ich eigentlich super spannend, aber ja, die Veranstaltung, die ist leider schon ausverkauft. Deswegen müsst ihr euch, wenn ihr noch keine Tickets habt, mit der Vorführung heute Abend begnügen um 20.30 Uhr in der Harmonie. Aber ihr könnt ja einfach euer eigenes Filmgespräch danach führen. Das ist ja nämlich auch immer sehr schön, wenn man dann mal das Haus verlässt für Kino. Die Tickets, die gibt's für 13,50 €.

Und wenn wir schon dabei sind, mache ich direkt weiter mit noch einem Film, der heute Abend gezeigt wird im Filmforum Höchst. Der heißt Mit leiser Stimme. Und das ist ein französisch-tunesischer Spielfilm von Leila Bouzid. Und der handelt von Lilia, die nach dem Tod ihres Onkels aus Paris nach Tunesien zurückkehrt. Begleitet von ihrer Partnerin hält sie ihre Beziehung vor der Familie geheim. Als sie aber erfährt, dass ihr Onkel homosexuell war und sein Tod dann eben Fragen aufwirft, beginnt sie nach Antworten zu suchen. Dabei stößt sie auf verdrängte Konflikte und familiäre Geheimnisse und wird mit der Ausgrenzung queerer Menschen in ihrer Heimat konfrontiert. Das Ganze wird gezeigt im Original mit Untertiteln, also ich glaube auf Französisch, nicht auf Tunesisch. Und dementsprechend müsst ihr da auch ein bisschen lesen können. Aber ich als alter Originalsprachensnob unterstütze sowas ja immer mit vollster Inbrunst. Dementsprechend werdet ihr mich da auch heute vorm Kino, was ist das Gegenteil von demonstrieren, sehen, protestieren. Für mehr Filme, die in Originalsprache gezeigt werden. Um 20.30 Uhr geht das ebenfalls los. Ihr müsst euch also entscheiden zwischen Staatsschutz in der Harmonie und Mit leiser Stimme im Filmforum Höchst. Die fangen gleichzeitig an. Beides könnt ihr nicht sehen. Und der Eintritt hierfür, also für Mit leiser Stimme, der kostet 8 Euro. Ermäßigt sind 6 und die Reservierung, die geht per Telefon oder per Mail. Die entsprechenden Kontaktinfos, die findet ihr auf der Website vom Filmforum Höchst. So, und jetzt haben wir den Filmblock auch hinter uns gebracht. Ich ruhe noch mal kurz meinen Mundbereich aus und überlasse die nächsten 5 Minuten Father John Misty mit Nothing Good Ever Happens at the Thirsty Crow.

Hallo und willkommen zurück zu X wie raus. Eine Veranstaltung habe ich noch für euch auf dem Zettel hier bei Radio X. Vincent ist mein Name und da habt ihr tatsächlich noch ein bisschen mehr Zeit, um euch körperlich, klamottentechnisch und emotional darauf vorzubereiten. Die nächste Veranstaltung, die findet nämlich erst morgen statt und zwar im St. Peter. Es handelt sich um einen Music Producing Workshop. Und dabei ist der Musiker Marco Landmann am Start und bringt euch mal bei, wie man wirklich fette Beats baut, so sagt man das. Und dabei geht es um ganz grundsätzliche Sachen, was ich echt ganz gut finde, weil viele Sachen, die man so findet, die steigen direkt irgendwo ein, wo man schon wissen muss, wie was Ableton überhaupt ist. Und da bin ich tatsächlich schon mal raus. Also meine Beatbauerfahrung, die beschränkt sich tatsächlich auf den Magix Music Maker Hip Hop Edition 5 und der war, kann ich jetzt mal so frei sagen, nicht so gut. Aber ja, was ist eigentlich der Unterschied zwischen Audio- und MIDI-Spuren? Welches Equipment benötigt man tatsächlich, um zu Hause Musik auf hohem Niveau zu produzieren? Und ja, was ist eigentlich Ableton? Jetzt sag's mal, Marco Landmann. Das sind die Fragen, die da morgen Abend zur Debatte stehen und dazu gibt's noch ein kleines Setup, das aufgebaut wird, um sich eben selbst auszuprobieren. Wenn ihr da Bock drauf habt, wenn ihr mal so richtig unter die Beatbauer gehen wollt, dann könnt ihr da morgen um 10 Uhr vorbeikommen. 7 Stunden geht das Ganze, also am besten auch irgendwie ein Brot schmieren und mitnehmen und eine Flasche Wasser mitnehmen. Und das Ganze kostet dann außerdem noch 30 Euro. Aber dafür lernt man ja auch richtig was, ne? Nicht so wie bei dem, was hatten wir da, Il Civetto-Konzert. Wobei, da lernt man bestimmt auch was. Da lernt man das Leben zu genießen und man lernt vielleicht auch ein paar nette Leute kennen. Also das will ich da niemandem absprechen. Aber hier ist zumindest das Ziel, was zu lernen. Und ja, ihr merkt vielleicht schon daran, dass ich hier nur noch absoluten Quatsch rede, dass ich tatsächlich durch bin mit meinen Veranstaltungen für heute Abend und morgen vor bis Nachmittag. Es war mir wie immer eine absolute Freude, hier in dieses Mikrofon zu reden und darauf zu hoffen, dass vielleicht irgendjemand aus Versehen zuhört. Und ich würde sagen, wir machen das Ganze demnächst mal wieder. Ich weiß noch nicht genau wann, aber X wie raus gibt es ja eigentlich so gut wie jeden Tag, nur dann eben mit anderen Leuten, die hier für euch am Start sind. Die sind aber auch alle super nett und kompetent. Falls ihr also Inspiration für die Abendplanung braucht, einfach um 18 Uhr reinhören. Und ich überlasse euch hier jetzt noch ein bisschen der Musik, bevor es gleich weitergeht mit Rough FM. Als erstes aber Phaser Days mit Come Apart. Ich wünsche euch einen ganz schönen Samstagabend.

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Jo, ihr hört Familie Fastos Welt auf Radio X am Samstagabend. Mittlerweile 20 Uhr 3 Minuten und gleich 15 Sekunden. Und ja, ich mach's ja normalerweise nicht, aber diesmal dachte ich mir, nachdem ich auch noch von nahestehender Seite darauf hingewiesen wurde, ich könnte ja mal was von Dolly Parton spielen. Dann habe ich also den traurigen Tag dieser Woche, glaube ich, es war irgendwann diese Woche oder war es schon letzte Woche, als die auch noch von uns gegangen ist, jetzt mal zum Anlass genommen, um auch mal zu schauen, was könnte ich denn von der spielen. Und Jolene sollte es unter gar keinen Umständen werden, wobei wir werden gleich noch sehen, das erkläre ich euch gleich noch. So, denn heute ist einer von den Tagen, wo man sich wünscht, man wäre besser nicht aufgestanden, weil es irgendwie so und so, alles egal, was man anfasst, nicht funktioniert. Zumindest nicht so funktioniert, wie es soll. Das erklärt den vielleicht etwas ungewöhnlichen Ablauf der Sendung, die jetzt hier noch in der nächsten Stunde bevorsteht. Denn normalerweise mache ich das ja so, dass ich mindestens am Samstag mir dann doch ordentlich Zeit nehme und in der Musik schwelge und hierhin und dahin und mich so treiben lasse und dann schaue, was finde ich, was passt zusammen, was entspricht meiner Stimmung gerade, was ja, weiß ich nicht, irgendwie schön, irgendwie was Rundes hier zusammenzustellen. Und das hatte ich diesmal auch vor, allerdings saß ich an einem anderen Computer. Und lange Rede, kurzer Sinn, die digitale Welt war heute mir nicht so sonderlich wohlgesonnen. Vielleicht war es auch unser abtrünniger östlicher Cousin, der Wladimir Wladimirovich Fasto, mit dem wir ja hier als Fastos schon länger, also als westliche Fastos schon länger etwas im Clinch liegen, aber normalerweise funkt er eigentlich hier nicht rein. Naja, jedenfalls bin ich dann irgendwann so vor 2 Stunden oder so zu dem Schluss gekommen, es hat alles keinen Zweck, wir brauchen ein analoges Backup und ich hatte zum Glück eines da, denn ich war nicht mal zu Hause, dann wäre ja alles nicht dramatisch gewesen, nein. Ich hatte die tolle Idee, ich könne das von meinem Büro aus alles erledigen. Pustekuchen. Naja, jedenfalls hatte ich da, Schicksal, eine tolle Dreifach-Country-Plattensammlung. Best of Country irgendwie, die ich mir mal in einem Plattenladen im letzten Jahr gekauft habe, weil es wirklich eine schöne Compilation war. Und ja, die stand da noch so rum und ja, dachte ich mir, nee, wir brauchen einen Plan B. Und das ist jetzt der Plan B. Also, Dolly Parton habe ich dann schnell noch auf CD gebrannt. Das hat wundersamerweise funktioniert, habe aber vergessen, mir die Trackliste auf diese CD zu schreiben. Und dann lasse ich euch auch in Ruhe mit meinen Leitgeschichten hier, mit einem unmöglichen Tag. Habe jedenfalls vergessen, mir die Tracks auf die CD zu schreiben, die ich spielen wollte, so dass ich jetzt also eine Zufallsauswahl treffen musste und nicht mal weiß, wie dieser Song hieß. Ich kann euch aber sagen, dass er irgendwas mit JJ im Titel heißt, ja, da bin ich mir noch sicher, das gelesen zu haben und ich kann euch sagen, dass das Album heißt The Bluegrass Collection und das ist im Jahr 1984 erschienen. Und ja, ich wollte eigentlich, naja, das eine oder andere spielen. Ich habe jetzt nochmal einen zweiten Zufallstrack ausgewählt und so geht das nämlich mit der Platte dann auch weiter. Mal gucken, was wir für Künstler hören. Jetzt erstmal nochmal einen zweiten zufälligen von Dolly Parton von der Bluegrass Collection, denn Doppelpack muss ja schließlich sein. Gucken wir mal, was passiert. Ach nee, das ist der alte nochmal, ist der da stehen geblieben. Dann gehe ich hier mal ein bisschen zurück und gucke mal. Die Nummer 6 hören wir.

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1: Mann, oh Mann, na, hört man mich? Ja, ich habe nur, vielleicht ist mein Mikro so leise gestellt. Ja, das könnte natürlich auch sein. Muss ich mal auf die Aussteuerung gucken. Nee, da sieht das sehr gut aus. Ha, hier, mein Kopfhörer ist so leise. Naja, heute ist der Pleiten-, Pech- und Pannentag in Familie Fastos Welt hier auf Radio X. Aber bis jetzt hat's ja noch halbwegs geklappt, würde ich fast sagen. Ich bin ganz erstaunt. So, und zuerst haben wir hier eben nach der Dolly Parton gehört den Win Stewart. Jemand, den ich noch nie in der Sendung hatte, über den ich euch weiter auch nichts erzählen kann. Vielleicht schaffe ich es gleich nochmal, hier noch meinen Laptop in Betrieb zu nehmen. Das funktioniert nämlich auch immer noch nicht. Das wird gleich klappen. Und der Titel von Win Stewart hieß Wishful Thinking. Und danach haben wir von dieser wunderbaren Dreifach-LP Country Grand

Ja, so, ich versuche hier mal so ein bisschen on track zu bleiben bei der ganzen Geschichte. Die Carlyles haben wir gehört mit No Help Wanted. Und danach, wo stehen sie denn hier? Da, Lester Flatt und Earl Scruggs. Earl Scruggs heißt der Mann. Und Lester Flatt, Doing My Time. So ein bisschen Bluegrass ist auch drauf, auf jeden Fall. Und das Witzige an diesem diesem Dreifach-Sampler, LP-Sampler, ist ja, dass die dritte Platte, also die Seiten 5 und 6, wie sie hier bezeichnet sind, ausschließlich aus Willie Nelson besteht. Und da kommen wir natürlich auch noch gleich hin, sobald ich hier irgendwie etwas weniger rotiere. Auf jeden Fall. So, und ich kann euch auch mit Dolly Parton jetzt weiterhelfen, was das war. Und zwar hatten wir zum Eingang gehört den Song J.J. Sneed, so heißt das Ding nämlich. Und als nächstes hatten wir dann den River of Happiness. Waren aber beides nicht die Tracks, die ich spielen wollte. Deswegen mache ich jetzt einfach nochmal einen dritten. Warum der nicht verdient, hat es auf jeden Fall. Und zwar hat sie auch eine recht schöne Version von In the Ghetto aufgenommen. Dolly Parton.

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Also ich glaube, ich bin das einfach nicht mehr gewöhnt, hier mit den Plattenspielern rumzurotieren. Dabei war das doch vor 20 Jahren noch völlig normal. Ich weiß auch nicht, wie die Zeit vergeht und ob das alles so richtig ist, dass man irgendwie sämtliche Musik, die man ja eigentlich häufig sogar analog hätte, dann am Ende irgendwie nur digital noch abspielt und nur noch Formate ändert und damit es halt schön praktisch und bequem ist. Aber so eine gewisse Ursprünglichkeit hat das ja auch, ne? Also das Knacken bitte ich nicht zu entschuldigen, sondern bitte ich wohlwollend zur Kenntnis zu nehmen. Denn, ein bisschen schöner ginge es schon noch mit Platten. Aber Nassabspielgeräte gibt es hier leider nicht, die so etwas immer noch ganz hervorragend ausgleichen. Oder mal Plattenwaschmaschine anschaffen. Habe ich noch nie gehabt. Ich drifte aber ab hier. Also, wir hatten Roy Orbison hatten wir auf jeden Fall mit Domino. Und das ist einer der wenigen Roy Orbison-Tracks, die so ein bisschen Drive haben, irgendwie so richtig rock'n'rollig mal daherkommen und ja, ich weiß auch nicht, nicht so schnulzig sind. Also ich mag ihn ja eigentlich irgendwie ganz gern, aber ein bisschen mehr Schmackes oder so, wie man das immer nennen soll, ja, würde ich mir bei Roy Orbison häufig wünschen. Deswegen spiele ich ihn nicht so oft. Aber hier ist eben auf diesen Country Crates dieses Domino drauf, das ich wirklich wunderbar finde. Und ja, man kann ja mit offenen Karten spielen hier. Also bis jetzt haben wir natürlich immer abwechselnd, aber von der Seite 4 schon die ersten 3 Tracks gehört und da kommt noch der 4. Track gleich hinterher. Jetzt aber war das erstmal Willie Nelson mit Let My Mind Wander und der hat ja eigentlich auch nur langsame Tracks und Jammer-Country halt, ne? Aber wenn es gut gemacht ist, macht das ganz hervorragenden Spaß, denn ja, man muss nicht immer Gas geben. Und Willie Nelson ist genau der Kandidat, der gerne mal es ruhig angehen lässt und vielleicht auch deshalb noch da ist. Wer weiß, wer weiß. So, da ich aber überhaupt nicht weiß, was ich sagen soll und auch überhaupt nicht irgendwelche Moderationen vorbereitet habe, mache ich einfach weiter mit Musik. Ich kann euch ja auch sagen, was kommt. Es müsste jetzt, wenn ich mich jetzt nicht täusche, müsste jetzt Merle Kilgore dabei sein. Auch lange nicht gespielt hier mit 42 in Chicago.

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1: Ach Gott, nix wie Stress hier. Dabei ist die Musik so wundervoll, so schöne Auswahl hatte ich schon lange nicht mehr dabei, muss ich ganz ehrlich sagen. Ich wusste ja, als ich die Platte zum ersten Mal gehört habe, dachte ich mir, Mensch, also da ist aber einiges drauf, was du mal spielen kannst, aber dann wieder, ach ja, Vinyl spielen, nee, ach, mach's doch lieber alles, ist doch viel praktischer auf CD gebrannt, so, ja, funktioniert die Sendung. Klar, ich bin ja irgendwie am Hin- und Herfahren und bin wirklich schon am Schützen, aber Spaß macht's trotzdem, muss ich ganz ehrlich sagen. Ich hoffe, euch gefällt die Musik auch, denn die Auswahl habe letztlich ja gar nicht ich getroffen, sondern irgendein Mitarbeiter des Astan-Labels, von denen ich bewusst auch nichts habe, scheint ein Schweizer Label zu sein. Luzern steht drauf, Astan Music AG. 1984 ist das ganze Ding erschienen und sehr, sehr viele Country-Klassiker drauf, aber eben nicht nur die Gassenhauer und die Brüller und die bekannten Sachen, sondern eben auch eine gute Auswahl. Also da hat sich jemand wirklich Mühe gegeben. Ich habe leider nur die Volume 2, vielleicht gucke ich mal, ob ich die Volume 1 auch noch bekomme. Jedenfalls hatten wir gehört, Patsy Cline habe ich ab und zu mal in der Sendung mit Stop the World and Let Me Off. Und danach hatten wir null bekannt mir vorher gewesen, Jeannie C. Reilly, The Cotton Patch, fand ich ganz, ganz, ganz, ganz gut eben. Hat richtig Spaß gemacht zuzuhören. Mittlerweile komme ich auch wieder so ein bisschen zum Zuhören. Es hat sich doch etwas beruhigt hier. So, und als Nächsten, ach, ich weiß gar nicht, was ich aufgelegt habe. Was hatte ich denn aufgelegt? Ich glaube, der Farron Young ist dran. Ja. Jetzt haben wir als Nächstes erstmal Farron Young mit I Heard the Jukebox Playing.

Ja, Roger Miller und Honey, und bei dem weiß ich auch nicht. Sie spielen ja gar nicht so oft, aber höre ich ihn super gerne. Und ich weiß wirklich nicht, ob der irgendwas aufgenommen hat, was mir gar nicht gefällt. Also ich meine, ich bin bei Roger Miller noch nicht drüber gestolpert. Naja, vorher hatten wir jedenfalls, was hatten wir denn da? Ich meine, Conway Twitty ist es gewesen, Born to Sing the Blues. Und weiter machen wir mit Gerald Lee, der wird ja auch viel zu selten gespielt. CC Rider.

Jo, da sind wir doch mittlerweile am Ende angelangt, dieser etwas schrägen, chaotischen Stunde, die von der Musikauswahl, finde ich, aber doch ganz hervorragend war. Ich hätte es nur lieber geplant gehabt, das ganze Ding, dann wäre ich hier im Studio etwas weniger ins Schwitzen gekommen, wäre weniger nervös gewesen und hätte selber mehr mich der Musik hingeben, widmen, zuhören können. Naja, sei es drum. Eine Stunde Familie Fastos Welt vorbei, nächste Woche wieder Familie Fastos Welt am Samstagabend zwischen 8 und 9 und jetzt am Samstag, es ist nämlich der erste Samstag im Monat, da gibt es wie immer Angelika Häfner und die Venus Lounge im Anschluss. Dranbleiben lohnt sich, wenn man gute Musik hören möchte und ich sag tschüss, bis nächsten Monat, euer Olaf Fasto, bye bye.

Ja, es tut mir in der Seele weh, dass ich Dolly Parton ausblenden musste von Familie Fastus Wild und dem lieben Olaf, der das heute mehrfach gespielt hat. Ja, und da hat er auch ganz recht gehabt, denn Dolly Parton ist eine großartige gewesen, eine echte, ja, eine tolle Frau. Und wenn ich jetzt anfange, über sie zu reden, dann ist die halbe Sendung rum. Von daher sage ich erstmal herzlich willkommen bei der Venus Lounge auf Radio X. Und es gibt, ja, ein Mix, wie immer, wie X und Mix. Und es gibt wieder ein paar Geburtstagskinder. Es gibt neue Sachen. Und ich fange gleich mal mit dem Geburtstagskind an. Matt Johnson wird, ja, denn das Alter habe ich vergessen. Ich glaube, irgendwas um Anfang 60. Und von seiner tollsten Platte von 1983 spiele ich jetzt was.

Ja, das war Cat Frankie, Singer-Songwriterin, die schon lange in Berlin lebt und die sich seit einigen Jahren ein tolles Vokalensemble gesucht und um sich versammelt hat. 7 Frauen, mit ihr sind es 8. Ich habe die vor 2 Wochen auf dem Golden Leaves Festival in Darmstadt gesehen, was im Übrigen sehr, sehr empfehlenswert ist. Ich war das erste Mal da. Und das ist ein 2-tägiges Festival, was bei mir vor allen Dingen neben der tollen Musik aus war. Sie hatten dieses Jahr nur Künstlerinnen. Agnes Obel war da. Sie und Bodies waren der Hauptgrund, weshalb ich hin bin. Und Agnes Obel hatte einen tollen Drummer in ihrer ansonsten mit Frauen besetzten kleinen Band. Ein sehr tolles Festival. Und da trat halt auch Cat Frankie mit ihrer Gruppe Bodies auf. Und das ist die ganz neue Single The Dream. Platte ist angekündigt und sobald ich da irgendetwas in Händen halte, werdet ihr hier in der Venus Lounge hören. Und jetzt kommt noch ein anderes altes Lieblingsstück von mir, die Band Black Pumas oder Pumas, die, wie ich finde, hier zumindest in Deutschland oder auch Europa nicht so groß rausgekommen sind, wie sie es verdient haben. In Amerika sind die schon, glaube ich, etwas größer. Ein Singer-Songwriter und ein Produzent. Und die machen sehr tolle Musik zwischen ja Jazz, Singer-Songwriter-Tum, Psychedelic Soul. Ganz toll. Und von ihrer letzten Platte, soweit ich weiß, spiele ich More Than a Love Song.

So, das war eine Kölner Band, Keshawara, Neuentdeckung von mir. Und da muss ich ausnahmsweise mal den Klappentext oder Waschzettel, das digitale Waschzettel hier zitieren. Denn klingt wie ein Zugfahrt zwischen Deutschland und Indien. Die 12-seitige Akustikgitarre und psychedelisch-folkiger Gesang blicken aus dem Abteilfenster und währenddessen läuft der Bass auf den Schienen. Ja, sehr poetisch, wie halt solche Waschzettel manchmal sind, aber finde ich ganz schön. Außerdem hat es mir spontan sehr gut gefallen. Weltmusik, um mal dieses abgenutzte Wort nochmal zu nehmen, wenn die so klingt, das ist ja eine Schublade, die gigantisch ist und wo furchtbar viel reinpasst, aber Musik, die sich auf der ganzen Welt bedient, und zwar so gut und ja, respektvoll und einfach schön, wie das lasse ich mir gefallen. Deshalb kommt Keshawara neben Bodies natürlich aufs rote Sofa, was ja schon darauf wartet, dass endlich mal ein Künstler drauf sitzt. Und ja, die nächste Künstlerin, die hatte ich, glaube ich, erst einmal in diesen vielen, vielen Jahren, fast Jahrzehnten, Venus Lounge zu Gast. Und die spiele ich jetzt mit einem Stück, was weniger bekannt ist von ihr, von einer Platte, die gut zehn Jahre alt ist. Ray of Light hieß das Album, war 2005 ein sehr bekanntes, sehr erfolgreiches von ihr. Sie hat ja einige später gemacht, die dann nicht so erfolgreich waren. Aber Ray of Light war toll. Und das lag nicht zuletzt daran, dass sie sich als Produzenten William Orbit ausgesucht hat. Und da gibt es gleich zwei Gründe, weshalb ich das Stück spiele. Zum einen hat die Dame, die man jetzt hören wird, Madonna, vor kurzem Geburtstag gehabt. Und William Orbit, britischer Produzent mit ziemlichem Welterfolg, ist vor kurzem leider verstorben. Also einmal schön, einmal traurig. Und zum Anlass spiele ich von Madonna Candy Perfume Girl von der Ray of Light. Und danach spiele ich ein Stück von einem Projekt, was William Orbit sich Anfang der 90er allein ausgedacht hat und was ich immer sehr gern mochte, Bassomatic. Aber jetzt kommt erstmal Madonna.

Bei dem Lied fühle ich mich sofort in das Jahrzehnt zurückversetzt, als es aufgenommen wurde in die 90er, die teilweise zumindest im Rückblick zu einem so schön und verheißungsvoll und so sorglos erschienen, als man dachte, alles wird gut auf der Welt. Naja, mehr sage ich jetzt erstmal nicht dazu. Ich möchte einfach nur eine schöne Sendung machen und mich und euch nicht mit dem unschönen Alltag belasten. Und deshalb geht's jetzt gerade weiter mit einem Geburtstagskind. Norman Cook, der hat auch vor kurzem Geburtstag gehabt. Und von dem spiele ich ja, seit es die Sendung gibt, immer mal wieder was. Es gibt ja auch reichlich was. Man kann was von den House Martins spielen oder von Beats International oder von, jetzt fällt es mir gerade nicht ein, das eine Dance-Stück, Mighty Dub Cats, genau. Oder natürlich einige der mittlerweile recht zahlreichen Platten, die er unter seinem DJ-Alter-Ego, DJ-Produzenten-Alter-Ego Fatboy Slim aufgenommen hat. Und da habe ich mir jetzt was ausgeguckt von einer eher unbekannten Platte. Habe ich aber, glaube ich, in den Jahren, in den zurückliegenden schon mal Sachen von gespielt, denn die CD, die ist schon von 2004. Irgendwie wurde es mir damals zugespielt. Palookaville heißt sie und die ist irgendwie gar nicht so bekannt. Aber ich finde sie eigentlich ziemlich gut. Sie ist sehr abwechslungsreich und eigentlich gar keinem Stil zuzuordnen. Also man könnte, wenn man es weiß, dann etwa, okay, ein bisschen die Spielwiese für einen DJ. Und von dieser Platte spiele ich jetzt The Journey.

Ja, auch diese Damen, die kommen aufs rote Sofa. Das sind die Womack Sisters. Die hatte ich vor einigen Monaten, glaube ich, schon mal hier gespielt. Da wurde mir eine Single zugespielt sozusagen. Und da dachte ich, ja, der Nachname, das kommt mir noch bekannt vor. Und jetzt gibt's ein wirklich sehr schönes Album von ihnen. Das Stück eben, If I Let You, zeigt so die Bandbreite. Und da sind auch klassische, ja, und ein bisschen retromäßige, aber auch modern klingende Soul-Stücke drauf. Schnelle und auch Balladen. Ja, das sind drei Schwestern. Und die sind, da merkt man, wie sehr verzahnt die Familie ist. Die sind die Enkelinnen von Sam Cooke, die Nichten von Bobby Womack und die Töchter vom Songwriter-Duo Womack und Womack, die ich ja auch schon öfter mal hier gespielt habe, mit ihrem superschönen Teardrops zum Beispiel oder mit Love Boss. Ja, und jetzt kommt wieder ein Geburtstag von jemandem, der, ich glaube, der lebt sogar noch, Mason Williams, ein amerikanischer Gitarrist, der interessanterweise auch eine Karriere als Comedian und Comedy-Schreiber hatte. Und er ist aber vor allem ein vortrefflicher Gitarrenspieler. Und lange bevor ich ihn kannte, kannte ich dieses Stück, weil das ist so ein typisches Radiostück in meiner Jugend. Das lief damals in, ja, Sendern wie SWF 1, die damals noch nicht so nach Genres aufgeteilt waren, weil es schlicht nur einen gab, soweit ich mich erinnere. Den Popshop, den hat es erst ein paar Jahre später gegeben, den Jugendsender vom Südwestfunk. Und da lief dann auch sowas wie Nancy Sinatra, die ich da auch kennenlernte. Es lief dann aber natürlich auch Freddy und es lief Alexandra. So ein bisschen zu meiner musikalischen Bildung hat es jedenfalls beigetragen. Und da lief dann dieses schöne Stück von Mason Williams.

Tja, muss ich nicht sagen, wer das war. Ne? Dieser Chorgesang ist ja einmalig. Und ich merke gerade, ich habe so viel schöne Musik noch und es ist schon 10 vor 10. Das heißt, in 10 Minuten ist die Hälfte der Venus Lounge rum. Deshalb sage ich gar nicht so viel zu den Eagles, sondern nur, dass ich dieses wundervolle Stück gespielt habe. Nicht nur, weil ich so gerne mag und immer heimlich dabei mitsinge, sondern weil Don Henley Geburtstag gehabt hat. Und jetzt kommt was von der Band, die habe ich, glaube ich, letzte oder vorletzte Sendung schon gespielt, aber eine neue Single rausgekommen und die hat mir gleich so gut gefallen, dass ich sie ausgewählt habe. Von den Eels was Neues. I'm on Standby.

So, damit ihr nicht denkt, ich habe euch vergessen, muss ich hier gerade eine schlecht gelaunte CD besänftigen und da muss ich ein bisschen rumfuhrwerken. Ich hoffe, dass die CD nicht weiterhin so schlecht gelaunt ist, aber gucken wir doch mal so. Dann machen wir doch noch einen Versuch.

Ja, Sie habt ja vielleicht nicht erkannt, wenn ihr Ihre Stimme nur von Ode to Billy Joe kennt, das, was ihr mit Abstand allergrößter Hit und der lief, wenn ich es mir genau überlege, auch vermutlich in dem Küchenradio, weil, wie ich es immer nenne, weil da habe ich am meisten als Kind Radio gehört und da ist das bestimmt auch gelaufen in diesem Sender, der damals so eine große Wundertüte war, wo man halt auch tolle Sachen entdecken konnte. Das war Bobby Gentry oder Gentry, ich glaube Gentry, und mal mit einem ganz un-country-esken Stück, aber die hat noch viel, viel mehr gemacht. Ich besitze nur eine Best-of, ja, das heißt nur, da sind schon tolle Sachen drauf, da sind auch eben Country-Sachen drauf, gleich drei Stücke mit Glen Campbell, aber eben auch dieses Wunderbare von den Beatles im Original, Here, There and Everywhere. Ganz, ganz toll finde ich das. Und da habe ich mir gedacht, spiele ich doch noch eins hinten dran von den Beatles. Bobby Gentry hatte übrigens auch Geburtstag, nur so nebenbei. Deshalb dachte ich, sollte sie auch dabei sein. Ein Mann, von dem ich jetzt auch eine Beatles-Coverversion spiele, der lebt leider schon etliche Jahre nicht mehr. Und ich habe ihn erst ganz spät entdeckt. Ich kannte ihn natürlich schon. Im Küchenradio lief er nicht, aber, oder? Vielleicht ja doch. Ich konnte mich noch nicht dran erinnern, aber ich habe ihn natürlich, wie sehr viele, denke ich mal, Anfang der Nullerjahre entdeckt mit diesen großartigen, könnte man schon sagen, Alterswerken, die Rick Rubin, der Produzent, ihm auf den Leib sozusagen ja, produziert hat. Ich glaube, ihr wisst schon, wen ich meine. Und von diesem großartigen Mann kommt jetzt eine sehr, sehr anrührende Version eines Beatles-Stücks.

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1: So irgendwie haben die CD-Player heute richtig schlechte Laune. Gucken wir mal, ob ein gutes Zureden hilft. Vielleicht möchte er auch in einen anderen CD-Player. Also noch ein Versuch. Lieber Mr. Cash, ich bitte um Verzeihung, aber jetzt machen wir noch einen Anlauf. Also, das war dieses Stück. Und schauen wir mal, ob es geht.

Ja, ich muss mich eben entschuldigen für den kleinen technischen, ja, Gremlin, der sich hier eingeschlichen hat, den ich aber wahrscheinlich eingeschleppt habe. Aber jetzt kommt dafür was wirklich ganz besonders Schönes und ganz besonders Trauriges. Und ich hoffe, ohne Gremlins dabei. Eine ganz, ganz tolle Single von jemandem, den ich eh sehr mag, von Danger Dan.

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Ja, nach diesem traurigen Danger Dance Stück, was mich jedes Mal wirklich sehr, sehr anrührt und fast zu Tränen bringt, jetzt was anderes, aber auch melancholisches von, ja, habt ihr es erkannt, Michael Holm, der auch vor kurzem Geburtstag hatte, ist, glaube ich, 83 oder 84 geworden. Und ich habe auf einer Greatest Hits von ihm, die ich besessen, mich mal umgehört, weil ich mag ja am liebsten Smog in Frankfurt, was er ja als Smoke immer anspricht, was tief blicken lässt. Aber dann habe ich das gehört und dachte, okay, super, auch dieser melancholische, ein bisschen Fantasy eingefärbte Text oder sagen und märchenmäßig. Aber man muss ja sagen, er und Giorgio Moroder haben sich ganz gut bedient bei Scarborough Fair, würde ich sagen. Aber es steht nicht in den Credits drin. Das finde ich auch interessant. Würde mich interessieren, was die Urheber waren, glaube ich. Simon & Garfunkel, wobei ich nochmal nachsehen muss, ob die sich ihrerseits an einem Traditional dort bedient haben. In jedem Fall Stadt im Meer. Erstmal gehört, gleich, muss ich sagen, ziemlich gut gefunden. Aber ich habe auch manchmal einen Hang zu ein bisschen bombastischen Produktionen, wie das eins war, und zu solchen Fantasy-Sachen. Was ganz anderes kommt jetzt, es ist Jonathan Bree, von dem habe ich schon vor einiger Zeit was gespielt. Jetzt gibt es ein neues Album von ihm. Und das ist ein Konzept-Doppelalbum, was ich ja immer ein bisschen schwierig finde. Es ist über dunkle Seiten des Liebeslebens und der Sexualität. Und seine Musik nennt er Dark Disney, wobei ich das Dark schon nachvollziehen konnte. Das Disney habe ich noch nicht entdecken können. Ich habe jetzt einfach mal mir eins, was mir beim ersten Durchhören sehr gut gefallen hat, ausgewählt. Das heißt Cloak and Dagger.

So irgendwie habe ich heute nur schlecht gelaunte CDs am Start. Da werden wir noch mal was versuchen. So, mal sehen, wo machen wir das denn? Mal probieren. Also noch ein Versuch, weil ich finde das Stück von Jonathan Brea eigentlich ziemlich gut. Und ich würde euch das doch wirklich sehr gern vorspielen. Also machen wir noch einen Versuch mit Jonathan Brea.

Eins der liebsten Stücke, was ich aus dem ja sehr, sehr, sehr großen Werk der Sparks in den letzten Jahren mir rausgezogen habe. Ich habe mir einige Sachen ja geholt, also nicht alle, denn da kommt man ja kaum nach, so produktiv wie die Brüder Mel immer noch sind. Aber das ist von der nicht so alten, und das ist eine Jahreszahl, die ich mit Brille lesen kann, ja 2017 sind ja nur 9 Jahre, aber eine sehr großartige Platte war es. Hippopotamus sind noch mehr tolle Stücke drauf, aber Edith Piaf, Said It Better Than Me, muss ich sagen, ist eins meiner Allzeit-Lieblinge seitdem geworden. Und natürlich hat das auch einen Grund. Ron Mell, der mit dem Bärtchen, mit dem Manjou-Bärtchen und dem strengen Blick und dem strengen Scheitel, der hat nämlich auch Geburtstag gehabt. Und ich glaube, der ist schon über 80, man soll es kaum glauben. Man wundert sich, in was für einen Jungbrunnen die beiden reingefallen sind. Ja, ich habe als nächstes tatsächlich schon wieder, Überraschung, ein Geburtstagskind. Und zwar habe ich mich entschlossen, nochmal was von Matt Johnson beziehungsweise von The Who zu spielen. Und zwar ein bisschen was Späteres, weil Ende der 80er, Anfang der 90er habe ich da mal die Spur verloren, weil mich seine Sachen nicht mehr so interessiert haben. Auch seine Country-Blues-Experimente waren irgendwie nicht so meins. Und die Platte, die er, glaube ich, vorletztes oder letztes Jahr aufgenommen hat, die hat mich dann wieder ihm sehr nahe gebracht. Von der habe ich, glaube ich, auch schon mal was gespielt. Aber jetzt gibt's was Älteres von ihm, von Ende der 80er, Heartland.

Ja, ich habe hier gerade mal meine komplette Playlist durcheinander geschmissen und habe deshalb Arab Strap, die ich eigentlich vorher spielen wollte, jetzt gespielt. Aber großartige neue Single, ganz, ganz so neu ist sie nicht mehr, aber 4 Wochen sind ja eigentlich nichts. Ja, schottische Band, die ich auch immer nur so am Rande mitbekommen habe. Ich müsste mal ein bisschen buddeln, ob ich eine ganz alte noch von ihnen in den 10er oder 0er Jahren mein eigen nennen kann. Aber das neue Stück You, You, You ist toll. Muss ich sagen, deshalb kommen Arab Strap auch aufs rote Sofa. Ich müsste ja eigentlich, wen könnte ich noch draufsetzen? Die Sparks müssen für ihr Lebenswerk drauf. Danger Dan muss natürlich drauf. Und Leather habe ich die auch schon draufgesetzt. Egal. Jetzt kommen als nächstes die Alalas, eine amerikanische Rockband, die gibt es schon seit 2008, aber ich habe die jetzt erst entdeckt und ich finde die ziemlich gut, aber fürs rote Sofa reicht's noch nicht ganz.

Ja, auch dieser Mann ist immer noch auf der Bühne zu sehen, wie ich neulich entdeckte beim Kunstrasenfestival in Bonn, wo diesen Sommer ziemlich viel tolle Künstler zu gucken waren. Da war auch Kid Creole mit den Coconuts. Und ich spiele das Stück natürlich, weil August Darnell, der Mastermind, ihm immer noch Suitsuit, die ja Geburtstag hat und weil der immer noch der Band vorsteht. Die Tänzerinnen sind natürlich mittlerweile andere, so wenn ich es richtig gesehen habe, aber im Mittelpunkt steht immer noch er. Und das war von der ersten Platte übrigens eins der lustigsten, muss ich sagen. Die erste, die ist noch ein bisschen, ja, so im Embryostadium, so richtig zur vollen Blüte sind sie natürlich mit der dritten geworden, wo die Hits drauf waren. Aber Dario, die Hymne auf das Studio 54, die ist schon wirklich sehr, sehr lustig, wenn man sich den Text anhört. Wo er auch empfiehlt, man könnte auch zu James White gehen, der vor einiger Zeit gestorben ist und auch in der Zeit allerdings in ganz anderen Sphären in New York unterwegs war. Ja, wo war ich gerade? Ich wollte jetzt was anderes spielen. Ich wollte noch ein Stück von Nouvelle Vague spielen. Nicht noch eins wie diese Sendung, aber noch eins von den letzten, weil die haben eine neue Platte gerade in the making. Und da gibt's jetzt stückchenweise immer einzelne kleine Bröcklein. Und das nämlich ein, vorher haben sie sich ja erstmal die 80er, das war vor über 20 Jahren kaum zu glauben, da haben sie die 80er vortrefflich in einen, ja, Easy Listening, Bossa, Latin Sounds Gewand gehüllt. Und jetzt haben sie sich Depeche Mode vorgenommen. Ich finde, sie machen das ziemlich gut. Und da habe ich mir deshalb das aktuelle Stück oder das Neueste, was sie ausgekoppelt haben, ausgewählt. Die Version von Nouvelle Vague von Never Let Me Down.

Tja, leider habe ich nicht das Original, aber ich werde bald was von Dolly Parton spielen können, weil der liebe Olaf hat mir eine CD von ihnen überreicht, aber die habe ich noch nicht hören können und deshalb konnte ich nichts einbauen. Und so habe ich mich für die einzige Version von Jolene, das einzige Stück überhaupt von ihr, was in meiner Sammlung ist, entschieden, von Strawberry Switchblade, erkennbar aus den mittleren 80ern. Aber ich finde es trotzdem ganz charmant. Es gibt so viele tolle Versionen, aber ich besitze leider gar keine davon. Vielleicht gibt es ja irgendwann mal einen Sampler. Das wäre doch meine Idee zur Erinnerung an sie. Ein Sampler, wo alle möglichen Künstler aus so vielen Genres wie möglich Jolene covern. Das wäre doch mal eine gute Sache. Ja, ich habe gerade meine Playlist umgeschmissen, weil die Zeit ist schon fast rum und ich habe mich verquatscht. Und deshalb habe ich zwei Sachen rausgeschmissen. Die werde ich vielleicht beim nächsten Mal spielen und spiele jetzt von Tuxedo Moon. Ohne irgendeinen Grund, kein Geburtstag, allein weil ich diese Coverversion so toll finde, In a Manner of Speaking.

So, jetzt wollte ich eigentlich euch noch ein Schlussstück präsentieren. Und irgendwie sind die CD-Player und ich heute keine Freunde. Aber ich gebe es nicht auf. Ich versuche es einfach immer weiter und das sieht jetzt doch recht gut aus. So, ja, das gibt jetzt nur noch ein klein wenig von diesem sehr schönen Stück von Mazzy Star für euch. Ansonsten hoffe ich, trotz der kleinen Pannen zwischendrin und dem Durcheinander, hattet ihr eine schöne Sendung mit mir. Ich habe mich trotz allem ganz gut gefühlt. Die Playlist komplett durcheinander geworfen und jetzt klinke ich mich aus. Wünsche euch eine gute Nacht und eine gute Zeit. Ich hoffe, wir hören uns beim nächsten Mal wieder. Und bis dahin, bleibt mir gewogen.

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1: Uhr, die Nachrichten. Eine Rakete des bayerischen Raumfahrt-Startups ESA Aerospace ist erfolgreich ins All gestartet. Die unbemannte Trägerrakete Spectrum hob um 22 Uhr deutscher Zeit vom norwegischen Weltraumbahnhof Andøya ab. Nach Angaben des Unternehmens erreichte sie eine erdnahe Umlaufbahn. Beim ersten Startversuch im Frühjahr vergangenen Jahres war die Rakete nach 30 Sekunden ins Meer gestürzt. Bundesforschungsministerin Baer erklärte, Deutschland könne Raumfahrt. Dass erstmals eine deutsche Trägerrakete den Erdorbit erreicht habe, sei ein Meilenstein. Die Spectrum-Rakete soll zivile und militärische Satelliten in erdnahe Umlaufbahnen bringen. Eine europäische Trägerrakete wäre ein Schritt zu weniger Abhängigkeit von US-Anbietern wie SpaceX. Der russische Präsident Putin hat die US-Unterhändler Witkoff und Kushner in Moskau zu neuen Gesprächen zum Ukraine-Krieg empfangen. In einem vom Kreml veröffentlichten Video des Treffens sagte Putin den beiden Gesandten, es gehe um schwierige Fragen. Er werde ihnen die Lage aus seiner Sicht erläutern, zugleich lobte er die Zusammenarbeit. Laut US-Präsident Trump sollten Witkoff und Kushner neue Vorschläge unterbreiten, wie der Krieg in der Ukraine beendet werden kann. Inzwischen ist das Treffen im Kreml beendet. Die US-Gesandten wollen morgen in die ukrainische Hauptstadt weiterreisen. Russland hat zugesagt, die Luftangriffe auf Kiew für 3 Tage einzustellen. Einen Tag vor der Landtagswahl in Sachsen-Anhalt haben in Magdeburg tausende Menschen für Demokratie und Weltoffenheit demonstriert. Die Organisatoren sprachen von bis zu 20.000 Teilnehmern. Die Polizei gab die Zahl mit rund 10.000 auf mehreren Veranstaltungen an. In Magdeburg traten zahlreiche Musiker und Prominente auf. Die AfD hielt parallel ihren Wahlkampfabschluss ab. Dabei waren die Bundesvorsitzenden Weidel und Chrupalla. Auch an den Veranstaltungen von Linken und der SPD nahmen Bundespolitiker teil. Morgen sind in Sachsen-Anhalt rund 1,7 Millionen Menschen zur Wahl eines neuen Landtags aufgerufen. In Umfragen liegt die AfD, die vom Landesverfassungsschutz als gesichert rechtsextrem eingestuft wird, deutlich vorn. Nach dem gescheiterten Drohnenanschlag auf den Flughafen Leipzig-Halle hat Bundeskanzler Merz vor weiteren hybriden Angriffen auf Deutschland gewarnt. Deutschland sei fest entschlossen, seine Demokratie und sein Territorium zu verteidigen, sagte Merz bei einer Veranstaltung der niedersächsischen CDU in Langenhagen. Dies müsse jeder Angreifer wissen. Der Vorfall auf dem Leipziger Flughafen sei inzwischen eindeutig und gerichtsfest zugeordnet, erklärte der CDU-Vorsitzende. Die Bundesregierung macht dafür Russland verantwortlich. Moskau bestreitet dies. Anfang August war eine mit Sprengstoff beladene Drohne in der Nähe von ukrainischen Transportmaschinen entdeckt worden. Im Falle einer Explosion hätte es laut Merz auf dem Flughafen ein Inferno geben können. Die US-amerikanische Schriftstellerin, Lyrikerin und Feministin Robin Morgan ist tot. Wie ihr Sohn mitteilte, starb sie im Alter von 85 Jahren in New York. Morgan schrieb mehr als 20 Bücher, darunter Gedichtbände und Essays. Ende der 1960er Jahre kam Morgan, ein früherer Kinderstar, zur US-Frauenbewegung. Mit ihren feministischen Anthologien zur Sisterhood sowie dem theoretischen Werk Anatomie der Freiheit machte sie sich auch in Deutschland einen Namen. Zusammen mit der kürzlich verstorbenen Gloria Steinem war sie Mitbegründerin des Magazin Miss. 1989 wurde ihre Untersuchung über die psychologischen und politischen Wurzeln des Terrorismus The Demon Lover ein Bestseller. Robin Morgan erhielt zahlreiche Auszeichnungen. In der Fußball-Bundesliga hat es folgende Ergebnisse gegeben. Schalke Bayern 0:0, Hoffenheim Dortmund 2:3, Bremen Leipzig 3:1, Leverkusen Berlin 4:0, Mönchengladbach Elversberg 3:4 und Paderborn Freiburg 0:1. Das Wetter. Am Abend und in der Nacht noch einzelne Schauer im Osten, sonst oft gering bewölkt oder klar und meist niederschlagsfrei. Streckenweise Nebel. Abkühlung auf 14 bis 6 Grad. Morgen im Nordosten wechselnd bewölkt, sonst neben lockeren Wolken viel Sonnenschein. Temperaturen von 19 Grad an den Küsten bis 29 Grad im Südwesten. Das waren die Nachrichten.
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